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1: Ich bin Laura Kühne. Guten Morgen miteinander. In der Straße von Hormuz sind erneut Handelsschiffe angegriffen worden. Nach Angaben von US-Behörden feuerte der Iran mindestens 2 Raketen auf zivile Schiffe, wodurch 2 Schiffe Schaden erlitten. Die britische Seefahrtsbehörde bestätigte, dass ein Tanker von einem Projektil getroffen wurde und Feuer fing. Die Angriffe gefährden das fragile Abkommen zwischen Washington und Teheran von Mitte Juni. Dieses sollte den Konflikt eigentlich entschärfen. Erneut sitzt Kuba im Dunkeln. Auf der Karibikinsel ist das Stromnetz landesweit zusammengebrochen, wie die staatliche Stromgesellschaft in den sozialen Medien bestätigte. Die genaue Ursache werde derzeit ermittelt. Die Regierung in Havanna macht die Sanktionen der USA für die Krise verantwortlich. Zuletzt hatte US-Präsident Donald Trump ein Ölembargo gegen Kuba verhängt. Allerdings steht das kubanische Stromnetz wegen jahrzehntelanger mangelnder Investitionen unter Druck. Große Teile der veralteten Infrastruktur sind in einem schlechten Zustand. Samsung hat dank des Booms bei künstlicher Intelligenz einen weiteren Rekordgewinn erzielt. Der südkoreanische Technologiekonzern erwartet für das zweite Quartal mit umgerechnet gut 47 Milliarden Franken den höchsten Betriebsgewinn seiner Geschichte. Im Vergleich zum Vorjahreszeitraum entspricht dies einer Steigerung des Betriebsgewinns um mehr als 1800%. Vor allem die starke Nachfrage nach Speicherchips für KI-Anwendungen treibe das Geschäft an. Die endgültigen Geschäftszahlen will Samsung Ende Monat veröffentlichen. Gibt es Wein auf der internationalen Raumstation ISS? Dies wollte Bundespräsident Guy Parmelin von der Besatzung wissen. Während eines Besuchs bei der US-Raumfahrtbehörde NASA in Houston erkundigte er sich nach dem Alltag der Astronautinnen und Astronauten. Dabei fragte er unter anderem, ob sie im All Fußball schauen oder Wein trinken könnten. Die Antwort: Fußball ja, Wein nein. Alkohol ist auf der Raumstation nicht erlaubt. Parmelin veröffentlichte Ausschnitte des Gesprächs gestern auf der Online-Plattform X. Spanien zieht ins Viertelfinale ein. An der Fußball-Weltmeisterschaft setzten sie sich gegen Portugal mit 1:0 durch. Spanien steht erstmals seit dem Titelgewinn von 2010 wieder in der Runde der letzten 8 und trifft dort auf Belgien. Die Belgier haben nämlich den Co-Gastgeber USA aus dem Turnier gekickt. Und das gleich mit 4:1.
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1: Der Sommer bleibt uns treu. Auch heute haben wir nämlich einen schönen sonnigen Tag vor uns mit ein paar wenigen Wolkenfeldern. Dazu gibt es einen leichten Westwind und schon fast heisse 31 bis 34 Grad.
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1: Dienstagmorgen früh für alle, die jetzt schon unterwegs sind und ihr seid auf der Strasse. Ihr habt freie Fahrt, habt Sorge.

0: einfach irgendein Dienstag, der 7. Juli. Nein, es ist Game Day.
1: So ist es. Da wird Geschichte geschrieben, und zwar von der Fußballnationalmannschaft an der Fußball-WM in Kanada, USA, Mexiko. Es ist wieder in Vancouver, wo wir Kolumbien 2-0 werden besiegen heute Abend um 10 Uhr.
0: Also, und dann, alles gesehen. Ja,
1: und dann im Viertelfinale gegen Argentinien spielen und im Halbfinale gegen Norwegen und im Finale dann Frankreich schlägt 1-0.
0: Wir darf doch morgen früh auch noch mal ein bisschen träumen. Guten Tag.
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1: Von der Johanna Spiri. Und zwar ist die Schweizer Schriftstellerin gestorben am 7.7.1901 Zürich. Blumen sind gemacht, um in der Sonne zu blühen und nicht, um in einer Schürze eingeschlossen zu werden. Also hat sie etwas gegen das Blumenpflücken? Also wenn Heidi da... Ja, meint sie das?
2: Alles abgerissen. Sag es noch einmal.
1: Blumen sind gemacht, um in der Sonne zu blühen und nicht, um in einer Schürze eingeschlossen zu werden.
2: Ja, das sollte man beim Lachen stehen, die Blumen, ja. Hätte sie wollen sagen, okay. Damit. Gell?
1: Wenn man es nicht stehen lassen und sie Blumen verschenken, ist heute Dienstag dann eigentlich einmal die Flower Hour angesagt. Aber jetzt haben wir eine Sommerpause. Okay, gut, dann habe ich nichts gesagt. Also dann lassen wir die Blumen?
2: Nein, wir lassen die Blumen stehen. Jawohl, genau so ist es.
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1: Natürlich dominiert heute der König Fußball. Wenn nicht heute, wenn denn? Weil die Schweiz spielt ihre Achtelfinal gegen Kolumbien heute Abend um 10 Uhr. Da werden wir natürlich darüber reden mit dem Sportexperten Thomas Renkli. Aber wir haben noch viel mehr.
2: Ja, wir haben auch einen Sport- und Fußballexperten. Eigentlich der Erich Vogel ist unser Morgenmensch. Wir reden also über Fußball, aber auch über GC. Also, es bleibt natürlich beim Fußball das Thematische. Und wenn wir ja von Kolumbien reden, kommen wir drei Sachen in Sinn. Einerseits der Carlos Valderrama, der das Highlight war im Panini-Album 1994, dann leider auch ein kolumbianischer Verteidiger, der mal verschossen wurde, ist wegen einem eigenen Goal.
1: Unglaublich.
2: Und auch ein durchgeknallter Goalie, der den Spitznamen El Loco bekommen hat, weil er eine Parade gemacht hat, der Böller nicht einfach mit beiden Händen gefangen hat, sondern
1: Skorpion-Parade.
2: Skorpion-King.
1: Aber er ist schon viel crazier. Er ist ja aber irgendwie auch immer bis ins Mittelfeld in Angriff. Ja. Er ist ja überall gewesen.
2: Er ist mit der Gilaver auch einer gewesen, der noch Goal geschossen hat. Ja,
1: es also, hat nicht immer gut ausgekommen.
2: Also, unser Weissnorbrief.
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1: Ich bin Mary Milanovic. Guten Morgen. Die italienische Region Lombardei tritt als Zivilklägerin im Verfahren der Brandkatastrophe von Tramontana auf. Das teilt die Behörde mit. Mit der Rechtsvertretung der Lombardei wurde Paolo Bernasconi von der Tessiner Anwaltskammer beauftragt. Das Ereignis in Tramontana im Wallis habe den Tod und die schweren Verletzungen mehrerer Bürger der Lombardei zur Folge gehabt, so die Begründung. Bittere Nachrichten aus dem Abschlusstraining der Schweiz. Joan Mansambi, Ruben Vargas und Gibril So mussten die Einheit vorzeitig abbrechen. Zu den genauen Hintergründen äußerte sich Trainer Murat Yakin an der Pressekonferenz vor dem Achtelfinal gegen Kolumbien nicht. Im Verlauf des Nachmittags stehen weitere Untersuchungen an, deren Resultate der Verband später bekannt geben will. Auf der italienischen Mittelmeerinsel Sizilien sind am Flughafen Catania immer noch keine Starts oder Landungen möglich. Dies aufgrund des Ascheregens durch die vulkanische Aktivität des Ätna. Nach Angaben der Betreibergesellschaft sollen die Maßnahmen bis 10 Uhr gelten. Erneut sitzt Kuba im Dunkeln. Auf der Karibikinsel ist das Stromnetz landesweit zusammengebrochen, wie die staatliche Stromgesellschaft in den sozialen Medien bestätigte. Die genaue Ursache werde derzeit ermittelt. Die Regierung in Havanna machte die Sanktionen der USA für die Krise verantwortlich. Zuletzt hatte US-Präsident Donald Trump ein Ölembargo gegen Kuba verhängt. Allerdings steht das kubanische Stromnetz wegen jahrzehntelanger mangelnder Investitionen unter Druck. Große Teile der veralteten Infrastruktur sind in einem schlechten Zustand. In einer angespannten internationalen Lage kommen die Staats- und Regierungschefs der NATO-Länder heute zu ihrem Gipfeltreffen in der Türkei zusammen. Unter anderem geht es um weitere Milliardenhilfen für die Ukraine in ihrem Abwehrkampf gegen Russland. Im Zentrum des zweitägigen Treffens steht aber auch die Frage, ob die übrigen Verbündeten den US-Präsidenten Donald Trump bei der Stange halten können. Spanien zieht ins WM-Viertelfinal ein. An der Fußball-Weltmeisterschaft setzen sie sich gegen Portugal mit 1:0 durch. Spanien trifft auf Belgien. Die Belgier haben nämlich den Co-Gastgeber USA aus dem Turnier gekickt und das gleich mit 4:1.
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2: Der Dow Jones schließt gestern Abend auf 53.155,91 Punkte, ein Plus von 0,29%. Der Nikkei in Tokio, der steht auf 68.848,59 Punkte, minus 1,27%. Der US-Dollar, der kostet 80,55 und der Euro 92,14.
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3: Peter Wick, guten Morgen.
4: Guten Morgen miteinander. Der heutige Dienstag ist zum Teil sonnig. Es hat am Vormittag ein paar, am Nachmittag und am Abend ein bisschen vermehrte mittelhöhe und höhere Wolken. Da scheint die Sonne manchmal ein bisschen milchig. Temperaturen zum Aufstehen angenehme 14 bis 17 Grad. Am Nachmittag gehen sie rauf bis auf heisse 33 Grad. Der Tag frischt den West- bis Nordwestwind kräftig auf und erreicht vor allem in leicht erhöhter Lage Böenspitzen von 50 km pro Stunde.
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2: Schon etwas los im Morgenverkehr auf der A1 Bern Richtung St. Gallen. Da stocken es zwischen Dietiken und dem Gubristunnel. St. Gallen Richtung Zürich zwischen Raschplatz Baltenswil und dem Brütiseller Kreuz. Westring Chur Richtung Basel zwischen Urdorf Nord und dem Limmataler Kreuz. Und auf der Oberlandautobahn Oster Richtung Brütiseller. Da braucht es Geduld zwischen Hegnau und dem Brütiseller Kreuz.

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1: 4 ab 6, einen guten Dienstagmorgen, wir haben den 7. Juni und eine frohe Botschaft. Deutschland wieder zurück im Turnier. Friedrich Merz hat interveniert beim Gianni Infantino und so kann Deutschland jetzt neu
2: ja, wieder so läuft das spielen. Ja jetzt neu.
1: So geht ja. das.
2: So können wir ja dank dem Infantino auch bis ins Finale. Ich bin froh, auch jetzt Belgien den Sack also ziemlich deutlich zugemacht, dass wir die Diskussion nicht weiterführen müssen. Das ist so nervig. Ich bin der Donald Trump, ich rufe ihn an, ich komme mega draus im Fußball, das war kein Foul. Aber ich habe keine Ahnung, was eine rote Karte ist. Hey, wirklich, jeder Satz ist ein Stuss und irgendwie so, komm.
1: Ist ein heiß diskutiertes Thema gewesen, auch bei Roger gegen Markus, das hören wir dann nach der Sitzung. Zuerst gehen wir gemütlich. Gemütlich Richtung Songduell.
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0: starten gut in der Dienstag, mit der 7. Juli, es ist 9 ab 6.
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2: Ich kombiniere die baldige Sommerferien mit dem Mann, der heute Abend ein Konzert gibt, in Dübendorf in der Halle. Und zwar der Altschock-Rocker, Familienmensch und leidenschaftlicher Golfer Alice Cooper. School's out.

0: machen, das sind Sommerferien. School's Out, Alice Cooper, Tim Dani.
1: Ein Song von Ende der 80er Jahre ist praktisch über Nacht zum Welthit geworden. Don't Go von den irischen Hot House Flowers. Entdeckt worden sind die als Strassenmusiker in Dublin. Berühmt worden nach einem Pausenauftritt beim Eurovision Song Contest und bis heute einer der grossen Klassiker aus Irland.

0: Don't Go von den Hot House Flowers, die Mark, oder?
1: Der Alice Cooper mit Schools Out, 079-254-0101.
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0: Dienstagmorgen, der gelingt am besten mit Radio 1. Ist einfach so, 7. Juli, wir haben 20 ab 6.
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2: Der Meister des Schockrock kehrt zurück heute Abend in die Hall. Und das Konzert fängt ja um 8 Uhr an. Ist ja vielleicht passend um 10 Uhr fertig, wenn es dann weitergeht mit dem Match von der Schweizer Nazi. Es hat knapp nicht gelangt. Ich danke trotzdem für die Stimme, die ich bekomme für Schools Out bei der Claudia Verena, Rolf, Iris, Karin, Barbara, Thomas, Michi, Markus, Oli, Barbara, Wesim, Silvi, Nadine und bei der Sarah.
0: Der ist ja sicher schon da, der Alice Cooper. Die Frage ist natürlich, wo spielt er heute Golf? Also, das Achtdienerli.
2: Fragen wir noch den Peter mal.
0: Auf unsere WhatsApp-Nummern. Also, danke vielmals für die Stimme. Conny, Pascal, Werni, Brigitte, Sandra, Catherine, Eliane, Monika, Catalina, Tom, Irene, Rolf, Jasmin, James, Anja, Didi und Laura. Da kommt Hot House Flowers, Don't Go.

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5: Ich bin Mary Milanovic. Guten Morgen. Die Kühlung der Atomkraftwerke Leibstadt und Gösgen sorgt laut den Tamedia-Zeitungen für Kritik. Obwohl beide Anlagen Kühltürme haben, gelangt ein Teil des erwärmten Kühlwassers in Rhein und Aare. Die Betreiber bezeichnen den Einfluss auf die Wassertemperatur als gering. Der Schweizerische Fischereiverband fordert dagegen, die Leistung der AKW bei großer Hitze zu drosseln, um die Fische besser zu schützen. Bittere Nachrichten aus dem Abschlusstraining der Schweiz. Joan Mansambi, Ruben Vargas und Gibril So mussten die Einheit vorzeitig abbrechen. Zu den genauen Hintergründen äußerte sich Trainer Murat Yakin an der Pressekonferenz vor dem Achtelfinal gegen Kolumbien nicht. Im Verlauf des Nachmittags stehen weitere Untersuchungen an, deren Resultate der Verband später bekannt geben will. Auf der italienischen Mittelmeerinsel Sizilien sind am Flughafen Catania immer noch keine Starts oder Landungen möglich. Dies aufgrund des Ascheregens durch die vulkanische Aktivität des Ätna. Nach Angaben der Betreibergesellschaft sollen die Maßnahmen bis 10 Uhr gelten. Spanien zieht ins WM-Viertelfinal ein. An der Fußball-Weltmeisterschaft setzen sie sich gegen Portugal mit 1:0 durch. Spanien trifft auf Belgien. Die Belgier haben nämlich den Co-Gastgeber USA aus dem Turnier gekickt und das gleich mit 4:1.
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6: Nebst ein paar höheren Wolkenfelder weiterhin meistens sonniges Wetter bei heissen 33 Grad, aber es geht auch einen leichten, angenehmen Wind. Temperaturen jetzt gut zum Durchlüften, 14 bis 17 Grad. Morgen 31, Donnerstag 33, Freitag 33 bis sogar 34 Grad.
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7: Auf der A1-Bahn Richtung Zürich zwischen Aarau West und Mengenwil. Dort haben wir Stau. Auf der A1-Bahn Richtung St. Gallen zwischen Dietikon und dem Kublistunnel ebenfalls Stau. Und auf der A1 St. Gallen Richtung Zürich zwischen Frediken und Wallisellen. Und das ist im Sendegebiet auf allen Strecken mittlerweile Verkehrsüberlastung.
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7: 6:30 am Dienstag, 7. Juli, an dem Tag, wo die Schweiz Fußballgeschichte schreiben kann. Achtelfinale heute Abend, 10 Uhr gegen Kolumbien, und wir haben ein bisschen Personalproblem.
6: Ja, so ist es, ja. Und vor allem, wenn man da hört, dass der Mansambi betroffen sein könnte, dann wollen wir eigentlich schon nicht, dass unser momentan wie bester Spieler da nicht mit dabei ist in diesem so wichtigen Achtelfinale. Aber wir reden gerade als nächstes darüber. Wir reden auch mit einem Fußballexperten darüber, wie die Chancen sind gegen Kolumbien.
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0: 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Es ist Dienstag. Willkommen bei Radio 1, 5:30 Uhr.
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0: Jawohl, jetzt sind alle Gastgeber draußen. Nichts genützt hat die zurückgezogene Sperre von der FIFA nach einer roten Karte. Belgien schlägt die USA im Achtelfinale in Seattle mit 4:1. Und auch der Cristiano Ronaldo und sein Portugal sind ausgeschieden. Das ist noch ein bisschen bitter, der wird wahrscheinlich keine WM mehr spielen. Spanien gewinnt das iberische Duell mit einem Goal in der 91. Minute. In den Viertelfinals haben wir jetzt folgende Partien. Am Donnerstag 10 Uhr Abend Frankreich gegen Marokko, am Freitag 9 Uhr Spanien gegen Belgien und am Samstag 11 Uhr Nacht Norwegen gegen England.
2: Heute die letzten Achtelfinals um 6 Uhr Argentinien gegen Ägypten und am 10 Uhr die Schweizer Nazi gegen Kolumbien. Und es gibt Sorgen aus dem Schweizer Lager. Die Leistungsträger Mansambi, Vargas und So sind nicht so zweg. Das sagt Murat Yakın in der Pressekonferenz.
3: Der Ärger ist natürlich groß genug, wenn es das Training abbrechen, einen Tag vom Spiel. Es wäre ein Riesenverlust natürlich, wenn das morgen nicht auf dem Platz stehen könnten. Wir werden dann noch genaue Erfahrungen bringen, was am Nachmittag werden uns Suchen gemacht und dann wissen wir Bescheid. Ist leider so nun mal im Fußball. Es gibt Anpassungen, Lösungen und das werden wir dann auch heute Nachmittag und gegen Abend genau anschauen, wie weit das ist, ob sie dabei sein können oder nicht. Aber das wissen wir im Stand jetzt noch nicht.
0: Hoffen wir das Beste. Heute Abend um 10.22 Uhr, also Abpfiff. Wir sind jetzt verbunden mit dem Fußballexperten Thomas Renkli. Thomas, was müssen wir eigentlich über unseren Gegner, über Kolumbien wissen?
4: Es ist vor allem eine zähe Mannschaft. Wir haben gesehen, bei Paraguay gegen Frankreich, wie widerborstig sich die Südamerikaner geben können. Aber wie Kolumbien, muss man sagen, da ist dann schon einmal ein bisschen mehr Klasse dahinter allen voran. Im Sturm mit dem Luis Diaz, der bei Bayern absolute Schlüsselrolle spielt, mit dem James Rodriguez, ein bisschen älteres Semester, aber auch er, früher bei Bayern und bei Real, das sind Leute, die wissen, wo das Goal steht und vor allem haben sie auch überragende Defensive. Der Goalie, der Camilo Vargas, hat bis jetzt erst 5 Schüsse abwehren während dem ganzen Turnier.
2: Was sind denn so die Stolpersteine, wo muss die Schweiz aufpassen?
4: Ja, ich denke, dass man in der Verteidigung nicht immer ganz so dicht gestanden ist bis jetzt und dass man dort mit dem individuellen Opportunismus der Kolumbianer wird seine Schwierigkeiten haben. Also da muss man wirklich probieren, dicht zu stehen. Jack muss vielleicht noch ein bisschen zurückgezogen agieren, weil man dürfte die spielstarken Kolumbianer nicht zum Zug kommen lassen. Und ich denke, es wird nicht ein Spiel geben mit viel Goal. Also da kann alles entscheiden, jedes Detail. Und die Schweiz müssen einfach vom ersten Moment an, wenn das sehr abtroschen tönt, aber sie müssen vom ersten Moment an parat sein und mit allem rechnen.
0: Auf was für ein Resultat tippst du, Thomas Renkli, heute Abend?
4: Mein patriotisches Schweizer Herz hofft auf einen 2:1-Sieg. Aber die Gefahr ist gross, dass das Turnier heute Abend für die Schweiz zu Ende geht. Leider mit einem 1:0 für Kolumbien.
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0: Da bin ich schon auch für uns, ist der Peter wegen heute mal wickeln. Der Mann hat schon Bengli schon mit einem Schweizer Knopf.
1: Aber eben Rätsel, meint jetzt aus sportlicher Sicht 1-0 für Kolumbien. Also ich habe nicht recht gehört. Das ist
2: Ja.
0: Es wird ein Knacknuss. Vor allem, wenn die Leistungsträger nicht können, oder?
2: Ist das ein Find?
0: Sehen wir ja auch in der Morgenshow, oder? Weil der Peter mal in der Ferien ist. Es ist nicht das Gleiche.
1: Nein, das stimmt schon. Da fehlt halt einfach etwas. Aber trotzdem, also sorry, die Schweizer Nazi muss jetzt zu gewinnen.
0: Heute
1: dann Argentinien und dann im Halbfinale, warte jetzt mal, Norwegen genau, und dann im Finale gegen Frankreich. So läuft's.
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0: Ich sehe schon, ich bin von Experten umgeben. Wie sieht es aus vom Wetter her? Weißt du, vielleicht, für das wir ein Public Viewing planen können?
2: Ich bin die meteorologische Sturmspitze. Aber nicht schwer. Mich kann man einsetzen. Ich habe keine Verletzung.
1: Der Knipser.
2: Eben. Ich bin überzeugt, das ist ein Finte von mir. Okay, wir machen keine Finte in Sachen Wetter. Wir haben heute jetzt erstmal meistens so das Wetter am Vormittag, am Nachmittag. Mittag, Nachmittag hat es ein vermehrt von diesen hohen Wolken. Haben wir ab und zu gesehen, gestern und vorgestern. Aber eben, es ist immer noch sehr freundlich. Und es wird heiss, die Temperatur geht darauf bis auf 33 Grad heute. Aktuell haben wir übrigens, warte, ich kann gerade schon schauen, vorher haben wir in Hollau 10 Grad gehabt, finde ich doch noch erwähnenswert. Jetzt 10,7 Grad Hollau. Aber sonst rundherum, alle anderen Stationen haben zwischen 15,4 Grad am Flugplatz und sogar 20 Grad in Tänika. Und im Laufe des Tages geht es darauf, wie gesagt, auf die heissen 33 Grad. Aber es hat auch Wind. Der Wind fächelt uns frische Luft zu und der Wind bläst nicht unerwähnenswert. Wir haben einen mäßigen, zum Beispiel kräftig auffrischenden Böigen Westwind mit Böenspitzen, vor allem in leichter Höhe. Kilometer pro Stunde, das mögen dann doch die Ampel-Sonnenschirme. Kennen die, oder, die dann so auftreten und nachher wackelt es da. Die mögen das nicht so gut vertragen. Also tun die einziehen und ein bisschen versorgen oder mindestens, dass sie nicht aufgespannt sind. Auch Storen und so sollte man noch reinziehen, finde ich. Sonnenstoren meine ich natürlich, die man auch so schräg runterlässt. Aber das ist sicher heute das grössere Thema. Und der Mittwoch, der bringt uns dann weiterhin sonniges Wetter mit ein paar Schleierwolken. Vielleicht am Abend ein paar tiefere Wolken, vor allem so Richtung Norden zu. Temperatur um die 30 Grad, dass es Hochsommerwetter geht weiter.
1: Ja, also eben, wenn man die Fußballschule gehen will, bleiben. Da gerätst du also kein Gewitter rein. In den nächsten
2: Tagen. Nein, im Moment vorderhand nicht. Das Gewitterrisiko wird dann aufs Wochenende her. Vor allem in den Bergen ein bisschen ansteigen. Aber man kann getrost mal sagen, das Hochsommerwetter und auch die Hitzewelle. Wir haben schon wieder eine kleine Vorwarnung drin. Die Hitzewelle, die geht weiter.

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6: Ich bin Mary Milanovic. Guten Morgen. Die Kühlung der Atomkraftwerke Leibstadt und Gösgen sorgt laut den Tamedia-Zeitungen für Kritik. Obwohl beide Anlagen Kühltürme haben, gelangt ein Teil des erwärmten Kühlwassers in Rhein und Aare. Die Betreiber bezeichnen den Einfluss auf die Wassertemperatur als gering. Der Schweizerische Fischereiverband fordert dagegen, die Leistung der AKW bei großer Hitze zu drosseln, um die Fische besser zu schützen. Bittere Nachrichten aus dem Abschlusstraining der Schweiz. Joan Mansambi, Ruben Vargas und Gibril So mussten die Einheit vorzeitig abbrechen. Zu den genauen Hintergründen äußerte sich Trainer Murat Yakin an der Pressekonferenz vor dem Achtelfinal gegen Kolumbien nicht. Im Verlauf des Nachmittags stehen weitere Untersuchungen an, deren Resultate der Verband später bekannt geben will. Auf der italienischen Mittelmeerinsel Sizilien sind am Flughafen Catania immer noch keine Starts oder Landungen möglich. Dies aufgrund des Ascheregens durch die vulkanische Aktivität des Ätna. Nach Angaben der Betreibergesellschaft sollen die Maßnahmen bis 10 Uhr gelten. Erneut sitzt Kuba im Dunkeln. Auf der Karibikinsel ist das Stromnetz landesweit zusammengebrochen, wie die staatliche Stromgesellschaft in den sozialen Medien bestätigte. Die genaue Ursache werde derzeit ermittelt. Die Regierung in Havanna machte die Sanktionen der USA für die Krise verantwortlich. Zuletzt hatte US-Präsident Donald Trump ein Ölembargo gegen Kuba verhängt. Allerdings steht das kubanische Stromnetz wegen jahrzehntelanger mangelnder Investitionen unter Druck. Große Teile der veralteten Infrastruktur sind in einem schlechten Zustand. In einer angespannten internationalen Lage kommen die Staats- und Regierungschefs der NATO-Länder heute zu ihrem Gipfeltreffen in der Türkei zusammen. Unter anderem geht es um weitere Milliardenhilfen für die Ukraine in ihrem Abwehrkampf gegen Russland. Im Zentrum des zweitägigen Treffens steht aber auch die Frage, ob die übrigen Verbündeten den US-Präsidenten Donald Trump bei der Stange halten können. Spanien zieht ins WM-Viertelfinal ein. An der Fußball-Weltmeisterschaft setzen sie sich gegen Portugal mit 1:0 durch. Spanien trifft auf Belgien. Die Belgier haben nämlich den Co-Gastgeber USA aus dem Turnier gekickt und das gleich mit 4:1.
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7: Schon stand Dow Jones gestern Abend an der Wall Street in New York 53.055,91 Punkte plus 0,29%. Der Nikkei in Tokio, der steht im Moment auf 68.848,59 Punkte minus 1,27%. Der US-Dollar, der kostet 80,55 und der Euro 92,14.
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3: Guten Morgen, Peter.
8: Guten Morgen miteinander. Der heutige Dienstag zeigt sich jetzt vor allem am Vormittag meistens Sonne, im Nachmittag rechts Sonne. Es hat etwas vermehrte höhere Wolkenquote durchziehen. Aber insgesamt ist es weiterhin sehr freundlich natürlich und hochsommerlich. Temperaturen aktuell zwischen 12 und 17 Grad. Am Nachmittag geht es darauf bis auf heisse 33 Grad. Was heute auffällt, ist der kräftig auffrischende Westwind mit vor allem leichter Höhenlage, Böschspitze von 50 km pro Stunde.
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7: Auf der A1 St. Gallen Richtung Bern zwischen Zürich Nord und dem Limmataler Kreuz. Da haben wir Stau nach einem Unfall. Unbedingt den Gas dort für die Rettungsfahrzeuge bilden. Sonst im Sendegebiet auf allen Strecken eine Verkehrsbelastung.

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1: 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Zuerst jetzt das Beste vom gestrigen Radio-Streitgespräch Roger gegen Markus. Natürlich ist die rote Karte, die da eine Sperrung zur Folge hatte und die ist wieder zurückgezogen gegen die Amerikaner, das Thema gewesen, mit unterschiedlichen Meinungen.
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1: Rote Karte zu geben gegen einen Spieler von den USA. Der Donald Trump hat Gianni Infantino angerufen und gesagt, das kann ja nicht sein. Oder? Erstmal hast du keine rote Karte.
0: Ja, ich komme ja schließlich raus.
1: Kann jetzt nicht unser Bestspieler, kann man jetzt sperren. Mhm. Und Gianni Infantino hat gesagt, das stimmt eigentlich.
0: Überprüfen wir doch das nochmal.
1: Genau. Und er war jetzt nicht gesperrt, hat nichts genützt. Er hat gleich verloren, sind gleich rausgefallen, die Amerikaner. Aber es war natürlich gestern ein Thema, das Diskussionsthema bei Roger gegen Markus.
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3: Ich meine, der Schiedsrichterentscheid ist ja auch ein komischer Entscheid.
4: Also, da ist ja der Trump Spezialist bei Fußball und Schiedsrichterentscheid, oder du bist ein Spezialist. Es ist unethisch, aber es ist ja fast gleich, man muss das machen. Das ist eben die Welt von Markus Somm. Das ist die Welt. Moment, ich rede jetzt mal. Weißt du, du bist einfach ein Monologhalter und kannst nicht vertragen, dass ein anderer auch mal ein bisschen Airtime bekommt. Also, der Trump und der Infantino und der Markus Somm, die sind alle im gleichen Spital krank. Ethik spielt keine Rolle mehr. Korrumpieren ist gut, wenn es zu den richtigen Zielen führt. Und ich glaube, der Infantino wird das nie mehr loswerden, dass man da mitten in einem Turnier die Regeln ändert und der Trump noch sagt, ja, ich habe interveniert.
3: Du siehst es einfach falsch. Und ich meine, es ist ja ganz einfach. Erstens einmal die Meinung, dass der Schiedsrichterentscheid sehr problematisch ist. Das ist nicht meine Meinung, sondern das ist zum Beispiel die Meinung auch vom Tagesanzeiger. Also von einem Sportjournalist, den ich gut kenne, von der Basler Zeitung, weil er von der Basler
4: kommt. Nicht um das.
3: Es geht nicht um das. Es geht um das, dass du zuerst einfach sagst, hier Markus Somm, keine Ahnung, ist kein Experte. Entschuldigung, ja. Der Tagesanzeiger, der Sportjournalist hat das gesagt. Entschuldigung, jetzt hör mal auf mit dem Seich. Ich gehe ja auch nicht auf dich los und sage, oh, das ist auch Roger Schawinski, keine Ahnung von Geschichten, dumm sich. Das ist doch blöd, das ist, da regt mich auf. Zweitens.
4: Nein, ich wollte jetzt etwas sagen.
3: Das ist doch wahr, es ist ja nicht meine Meinung, sondern es ist eine Meinung, die ganz viele Leute auch haben.
4: Also Markus, du kommst wirklich nicht raus, weil ein Entscheid von einem Schiedsrichter ist ein Tatsachenentscheid.
3: Ja, das weiss ich auch.
4: Nein, und darum kann man ihn nachher nicht ändern. Und während dem Turnier kann man auch die Regeln nicht ändern. Und die UEFA unter anderem hat gesagt, die roten Linien seien überschritten worden. Es ist nicht akzeptabel, das ist ein Präzedenzfall. Man kann das nicht machen.
3: Ja, und
4: den Entscheid von jedem Schiedsrichter kann man immer kritisieren. Aber das ist ein Tatsachenentscheid.
3: Ja, aber du hörst nicht zu. Ich habe gesagt, der Schiedsrichterentscheid war problematisch. Ich habe nicht gesagt, dass der nicht gilt. Ich habe gesagt, der ist problematisch und da bin ich in guter Gesellschaft mit ganz vielen Leuten, die besser draus kommen im Fußball als du. Entschuldigung. Und deshalb musst du mich nachher nicht blöd hinstellen, wenn ich die Leute zitiere, die besser draus kommen als du. Ist doch blöd.
4: Aber Markus, du verstehst wirklich gar nichts. Es geht doch nicht um einen Entscheid, ob der problematisch ist oder nicht. Er ist gefällt worden und es gibt Regeln und man kann dann nachher das nicht mehr ändern. Außer man ist der Donald Trump und läutet am Infantino an und der Rubio läutet an und der Lund nicht Leute da. Und der Infantino macht es. Warum? Weil der Infantino total geschmeichelt ist, ja, dass er so nahe ist beim Trump und ihm den Friedenspreis gibt. Das war nur noch peinlich. Aber jetzt hat er die Glaubwürdigkeit von diesem Turnier hat er unterminiert in Amerika und hat genau das gemacht, was man nicht wollte. Die Regeln zumindest ineinander und alle Fußballfans, die etwas verstehen, Markus, die sagen, ob ein Schiedsrichterentscheid fragwürdig ist, spielt in dem Fall gar keine Rolle, weil der Entscheid ist gefällt worden.
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0: 15 ab 7. Ich glaube, jetzt könnte man auf dem Kreuzfahrtschiff langsam schon das Morgenbuffet, die früh aufmachen.
1: Ja, mal anstehen, ja.
0: Gell, könnte man schon. Ja, muss man, glaube ich, gar nicht anstehen. Wenn du früh genug bist, dann hast du alles schön.
1: Der frühe Vogel.
0: Aber da muss man natürlich Qualifikationsrunde nebenstehen. Drei Fragen werden gestellt, drei Fragen muss man richtig beantworten und dann qualifiziert man sich für ein Finale am Freitag. 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
0: Luigi, das sind der Dani Wüthrich und der Marc Jäcki von der Radio 1 Morgenshow.
3: Guten Morgen.
4: Ja, guten Morgen miteinander.
0: Du, Luigi,
3: wie kann man so einen italienischen Vornamen haben und so einen schweizerischen Nachnamen?
4: Ich habe meine Mutter, die Italienerin ist und die ist in die Schweiz gekommen nach dem Krieg. Und durch das habe ich einen italienisch-deutschen Namen. Meinen gibt es auf Deutsch, aber den kennt niemand. Und ist schon unwichtig.
0: Ist unwichtig. Luigi ist wunderbar, hat sich Mutter Gott sei Dank durchgesetzt. Bist du mal auf einer Kreuzfahrt gewesen?
4: Los, es ist ganz kurlig. Ich bin in meinen jungen Jahren zur See gefahren, zwei Jahre lang als Schiffskoch.
0: Oh!
4: Aber seitdem bin ich nie mehr auf einer Kreuzfahrt gewesen.
0: Und als Schiffskoch ist man meistens in der Küche und kann das ganze Schöne, was eine Kreuzfahrt bietet, gar nicht geniessen, oder?
4: Wir haben damals in meiner Jugendzeit hat's noch nicht die ganz grosse Schiff gegeben, wie wir heute gehabt. Unser hat 190 Meter lang gehabt, hat 450 Passagiere gehabt und 350 mal Besatzung.
0: Wahnsinn.
4: Ganz einfach, es war ein Luxusbau gewesen und wir hatten genügend Freizeit gehabt, damals noch. Heute nicht mehr.
0: Aber darum würden wir dich auch lieber Richtung Kreuzfahrt als Passagier schicken, zusammen mit Begleitung. Es ist Qualifikationsrunde, du musst drei Fragen richtig beantworten und wenn du das schaffst, dann bist du im Finale vom Freitag und spielst um die Marti-Reise Kreuzfahrt mit Musik drauf. Von Trieste weg, Bari ist dabei, Dubrovnik ist dabei, wunderschön.
3: Und zwar dann im Oktober. Jetzt, Luigi, bist du bereit für die drei Fragen?
4: Ich wäre bereit für die drei Fragen, ja. Also hoffentlich nicht allzu schwierig.
0: Wir probieren es doch einfach mal. Welche Sprache wird in Dubrovnik geredet?
4: Dubrovnik, das ist eine slawische Sprache. Kroatisch.
0: Richtig. Nächste Frage.
3: Welche weltweit bekannte Serie, also Fernsehserie, macht Dubrovnik weltweit zusätzlich noch berühmt?
4: Das kann ich nicht beantworten. Nein, das muss ich passen.
0: Ja, ich hätte das so gönnt, Luigi, dass du da im Finale vorgestossen wärst.
3: Game of Thrones gewesen, aber das ist wahrscheinlich jetzt etwas bei der jüngeren Generation, Luigi.
0: Ich habe es auch nicht gesehen, Luigi.
4: Das ist so, das ist für die jüngere Generation.
3: Du hättest dir so gönnt, Luigi.
4: Okay, also, ich wünsche euch noch einen schönen Tag.
0: Das wünsche ich dir von Herzen.
3: Gute Woche, Luigi. Tschüss.
4: Ja, ciao zusammen, merci vielmals.
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7: Ich bin Mary Milanovic. Guten Morgen. Die Kühlung der Atomkraftwerke Leibstadt und Gösgen sorgt laut den Tamedia-Zeitungen für Kritik. Obwohl beide Anlagen Kühltürme haben, gelangt ein Teil des erwärmten Kühlwassers in Rhein und Aare. Die Betreiber bezeichnen den Einfluss auf die Wassertemperatur als gering. Der Schweizerische Fischereiverband fordert dagegen, die Leistung der AKW bei großer Hitze zu drosseln, um die Fische besser zu schützen. Nach dem WM-Achtelfinal zwischen Frankreich und Paraguay hat eine paraguayische Senatorin den französischen Captain Kylian Mbappé auf der Plattform X wegen seiner Herkunft und seines Aussehens rassistisch angegriffen. Mbappé reagierte und bezeichnete sie als verachtenswert. Der französische Verband kündigte rechtliche Schritte an. Auf der italienischen Mittelmeerinsel Sizilien sind am Flughafen Catania immer noch keine Starts oder Landungen möglich. Dies aufgrund des Ascheregens durch die vulkanische Aktivität des Ätna. Nach Angaben der Betreibergesellschaft sollen die Maßnahmen bis 10 Uhr gelten. Erneut sitzt Kuba im Dunkeln. Auf der Karibikinsel ist das Stromnetz landesweit zusammengebrochen, wie die staatliche Stromgesellschaft in den sozialen Medien bestätigt. Die genaue Ursache werde ermittelt. Wegen alter Infrastruktur und eines Ölembargos der USA kommt es in Kuba jeden Tag zu Stromausfällen.
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8: Angenehme 14 bis 17 Grad jetzt am Nachmittag, heisse 33 Grad. Es geht aber ein Wind, ein Teil, also mässig kräftige Böige. Westwind, hat der Peter gesagt, mit Böenspitzen von bis zu 50 km pro Stunde. Und eben, es bleibt sonnig. Heute, morgen, übermorgen, morgen bei 31, Donnerstag 33, Freitag sogar 34 Grad möglich.
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9: Das Übliche ist Verkehrsüberlastung auf allen Strecken im Sendegebiet und hier etwas, was nicht üblich ist. Auf der 1 St. Gallen Richtung Bern zwischen Zürich-Ost und dem Limmataler Kreuz, dort haben wir Stau nach einem Unfall. Die linke Spur ist dort blockiert. Bitte ein Gas für Rettungsfahrt.
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9: 3:30 Uhr, ein guter Start. Die Dienstag, der 7. Juli.
8: Und reden gerade als nächstes mit unserem Morgenmensch, Fußballexperten Erich Vogel, über die Fußball-WM, über die Rohkarten, die wir zurückgezogen haben, aber auch über GC.
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0: Zwischen Morgen auf Radio 1 mit dem 7. Juli. Es ist 7.37 Uhr.
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2: Er ist schlicht der Altmeister der Fußballbranche. Guten Morgen, Erich Vogel.
3: Guten Morgen.
2: Was sagen Sie dazu, dass jetzt die Politik an dieser WM das erste Mal eingegriffen hat in Fußball und es hat funktioniert? Sperrig nach einer roten Karte ist von Gianni Infantino nach Telefon von Donald Trump zurückgenommen worden. Was hat das für einen Impact auf den Fußball?
3: Ja, das ist natürlich ganz schlechter Einfluss. Ich hätte nie gedacht, dass Infantino so etwas macht. Weil jetzt ist er natürlich von der ganzen Welt angeschossen. Wird nicht abgewählt, weil er natürlich viel Geld kann verteilen. Aber der Eingriff von Trump hat die Aufgabe von Belgien ganz klar erleichtert. Die Belgier sind sich natürlich beschissen vorgekommen, dass sie gegen einen Gegner spielen wollen, der einen gesperrten Spieler hat. Der Rudi Garcia ist ein sehr erfahrener, guter Trainer, hat sogar den De Bruyne draussen gelassen und hat einfach die Kampftruppen aufgestellt und die haben die USA richtig weggefegt. Also sie können froh sein, dass sie nicht noch mehr verwünscht haben als 4-1. Und der Spieler selber, der Balogun, hat sehr schlecht gespielt. Das ist ja normal, weil der hat ein schlechtes Gewissen. Er weiss ganz genau, dass er nicht hätte verspielen, dass man ihm jetzt auf ein höheres Dekret spielen lassen hat. Und man hat ihn während dem ganzen Match überhaupt nicht gesehen. Also Trump einmal mehr. Er macht etwas und schlussendlich ist er als Verlierer da. Und das ist eigentlich etwas, wo für uns in der Schweiz, wo man mit grossen Genugtuung können zur Kenntnis nehmen.
2: Jetzt müssen wir mal über Grasshoppers reden. GC, ich meine, sie sind Jahrzehnte dort tätig im Management und jetzt ist letzte Woche GC wieder verkauft worden. Ich habe mittlerweile die Übersicht wie verloren.
4: Bridge, das dritte Mal in 6 Jahren.
2: Bridge Football Group Switzerland AG. Was ist denn das für eine AG?
3: Ja, also es ist ein Schweizer dahinter, der bei der FIFA war, der selber in Zürich gewohnt hat. Das heisst, es ist ein Vorteil, dass er Zürich schon kennt, dass er die Stimmung kennt. So wie sie sich verkauft haben bis jetzt, ist sehr gut. Also die haben einen sehr guten Kommunikations Mensch an der Spitze. Also, sie wollen GC Tradition bestehen lassen, sie wollen GC zu einem Grossclub machen, sie wollen GC, sie haben jetzt 3 Clubs, sie haben den FC Den Bosch in Holland, der zweiten ist, Pro Vercelli, der in Italien No-Name ist, dritten ist und Shanxi Union in der zweiten Division in China sind natürlich alles keine grosse Namen. Sie wollen GC zum Flaggschiff machen. Das finde ich auch gut. Sie bringen jetzt einen Mann, Richard Feuzi, der müsste heute eingesetzt werden als eine Art Sportchef. Genau wie Ding weiss ich noch nicht. Der war bei Chicago Stars bei den Frauen gewesen, hat also gewisse Erfahrung und ist bei Serbien gewesen, wie er aber dort gewirkt hat, weiss ich nicht. Also es sind noch ganz ein Haufen Fragezeichen. Das Wichtigste ist, wir haben einen Mann, der es ganz stark mitmacht, und das ist der Peter Zeidler. Peter Zeidler schaue ich erstens einmal als einen sehr guten Trainer an. Er kommt aus der Fußballschule vom Rangnick, spielt als ein Tempo-Fußball, als einen attraktiven Fußball. Zweitens, er kann sehr gut mit Jungen umgehen. Er kann die anheizen, sie haben Junge. Und er hat auch Geduld. Er weiss, dass jetzt GC, wo jetzt 3-mal vor dem Abgrund war, ist ihm klar, dass die Mannschaft nicht wird verheben, aber er wird das Maximum können ausholen. Und wenn sie ihn stark machen, und es sieht dann auch aus, man hat den Sutter rausgetan, das hat mich ein bisschen überrascht, aber der Zweidler ist sicher im Sattel.
4: Aber der Sutter und der Zeidler, die sind ja ziemlich nöch beieinander. Oder hat man das nochmal das Gefühl gehabt? Stimmt das gar nicht?
3: Nein, sie sind schon nöch beieinander. Aber sie sind ganz unterschiedliche Typen. Oder sie haben gut zusammengeschafft, obwohl sie von der Persönlichkeit extrem auseinander sind. Und der Zeidler hat natürlich nichts können machen. Und jetzt, er muss eigentlich den Sutter ersetzen. Also er muss der Mann sein, weil er kennt den Schweizer Fußball. Er weiß, wo die guten Spieler sind. Er ist in Deutschland gewesen, ist in Frankreich gewesen. Also es gibt keinen besseren Mann als der Peter Zeidler da. Und wenn sie das machen, dann kann man hoffen, dass GC aufwärts geht. Es gibt aber einen Killerpunkt. Bis jetzt reden sie auf langfristig, sie sagen nicht, was sie kurzfristig machen wollen. Und ob die Zürcher Bevölkerung die Langfristigkeit honoriert, das bezweifle ich.
5: Ja, mit einem Stadion, ja.
3: Stadion ist natürlich das Einzige, aber es ist auch Investitionen in die Mannschaft. Sie müssen jetzt vielleicht nicht viel machen, aber sie müssen 2-3 Spieler holen, wo geht es sofort verstärkt. Und wer das ist, kann nur ein Zweitler sagen, weil er weiss, was in dieser Mannschaft fehlt, welche Art von Spieler das er jetzt noch braucht. Und wenn sie das machen, dann ist ein erster Schritt, das haben die Chinesen nicht so gemacht, das haben Los Angeles nicht so gemacht. Sie haben auch immer erzählt von Investitionen, haben sie nicht gemacht. Jetzt haben wir einen. Sie haben, eben die beiden haben eigentlich auf unerfahrene Kräfte gesetzt. Ein Sportchef Schwarz, der keine Ahnung hat, ein CEO, der ebenfalls sehr schlecht war. Jetzt haben sie einen, der wirklich GC kennt und wo GC kann weiterbringen. Das ist der grosse Vorteil.
5: Besten Dank, Erich Vogel. Und morgen reden wir dann nochmal doch ein bisschen noch über GC. Ich wollte das nochmal genauer wissen, wegen Alain Sutter. Und wir reden auch über das Frauenfußball. Vielen Dank und bis morgen, Herr Vogel.
3: Bis morgen, danke.
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0: Jahrgang hast, doch der Peter Rick sicher so einer gewesen, der nachher in Lambada-Kurs ist, wo da der Song um die Welt ist.
1: Nein,
0: nicht. Ja, hör, also, bist du gegangen? Ja, ich habe mir sicher.
1: Natürlich haben wir es auch ganz logisch.
0: Ja, ehrlich?
1: Das Video hat mir besser gefallen.
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3: Das ist wie Sabrina, Boys, dort ist das Video besser als der Song.
1: Markus, können wir wieder überall die alten Klüster.
3: Ja, es ist so. Man muss... Es ist, wie es ist, gell?
1: Ja, es sind die Erinnerungen. Wir schwelgen da in
3: Erinnerungen. Im Alter sagt man, Essen ist der neue Sex. Der Sex vom Alter ist das Essen. Wie sieht es aus mit dem Wetter?
1: Ja, ein Stückchen weit darf dabei sein, finde ich. Gut. Also zuerst, wenn es am Laufen Vormittag mal sehen, es hat die ersten paar Schleierwolken, aber jetzt mal zuerst meistens sonnig. Aber im Laufen Tag werden die Schleierwolken doch dichter. Am Nachmittag machen wir so ein bisschen fahle Sonne. Aber grundsätzlich ein freundlicher Tag sowieso. Also ein Hochsommertag darf man nicht in Abrede stellen. Die Temperaturen aktuell sind zwischen 15 und 20 Grad. Es geht darauf bis auf 33 Grad. Es wird also eine richtige heisse Angelegenheit. Es bläst einem auch wie ein heisser Föhn dann entgegen, weil es kommt ein kräftiger Westwind auf. Die Böenspitze in erhöhter Lage, bis zu 50 km pro Stunde, ein bisschen weniger soll tiefer anlagen. Aber grundsätzlich natürlich eine sehr windige Angelegenheit. Für die Segler wäre das ein Eldorado, die es können. Für die anderen, die bleiben dann lieber im Hafen. Und die Wassertemperaturen Zürichsee 25 Grad.
0: Wie geht es jetzt eben weiter? Es bleibt, also wir reiten weiter auf dieser Hitzewelle.
1: Ja, morgen ist es eigentlich weiterhin ziemlich sonnig. Es hat auch morgen Wolkenfelder umeinander. Vielleicht am Abend auch ein paar tiefe Wolken, so Richtung Unterland, Wieland, Rhein etc. Aber grundsätzlich auch ein Hochsommertag. Ich meine, wir reden auch von der Temperatur her einfach auf einem sehr hohen Niveau. Morgen 30 Grad. Trotzdem, es geht immer noch ein bisschen Westwind. Dann der Donnerstag, der ist sonnig und heiß, 33 Grad. Am Freitag auch meistens sonnig und heiß. Ein paar Schleierwolken über den Berg, ein paar Quellwolken, 33 bis 34 Grad. Ähnlich dann auch am Wochenende. Vielleicht ein leicht erhöhtes Gewitterrisiko dann in den Bergen, im Flachland, eigentlich nur selten. Und die Temperaturen verharren so zwischen 31 und 33 Grad.
3: Resultatentipp, Jungs. Jetzt müssen wir noch schnell einen rausholen. Kolumbien, Schweiz, Kolumbien. Peter?
1: Ach Gott, ja, also realistisch. Nein, ich mache jetzt erstmal Schweizer Herz, 3-1 Schweiz. Das realistische Herz, 2-1 Schweiz.
0: Ich sage auch 2-1.
3: Also 2-1 Schweiz. Gut, also toi, toi, toi, im Zähnchen geht's los. Die werden schon schaukeln.
0: Ich finde, eigentlich sollte man morgen den ganzen Tag in der Schweiz verschieben, um 2 Stunden, nicht? Damit wir alle, wirklich alle, auch die Schulkinder,
1: also, den Matsch schauen. Morgen erst ab 7.
0: Ja, nein, aber auch die Schule, halt erst um 10 Uhr statt um 8 Uhr. Oder auch Empfang offen, gut, das ist ja erst später, aber alles ab 10 Uhr.
3: Die Schule läuft jetzt vor der Sommerferie, aber gar nicht mehr.
0: Das stimmt
3: gar nicht mehr läuft jetzt da.
1: Das ist ein Bläuschen.
3: Ja, total. Also, guten Match, Jungs.

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9: Ich bin Mary Milanovic. Guten Morgen. Im Kanton Zürich sollen Gemeinden Kinder mit ungenügenden Deutschkenntnissen künftig zu Sprachkursen vor dem Kindergarten verpflichten dürfen. Das verlangt ein Vorstoß im Kantonsrat. Ziel ist, dass alle Kinder mit gleich guten Voraussetzungen in die Schule starten. Ob Förderangebote eingeführt werden, sollen die Gemeinden selbst entscheiden können, schreibt der Tagesanzeiger. Schweizer Mühlen kritisieren die Regeln für den Import von Brotgetreide. Der Bund erlaubt jedes Jahr nur eine bestimmte Menge Getreide zu günstigen Zöllen. Diese Mengen sind jeweils innerhalb Sekunden vergeben, schreibt 20 Minuten. Laut dem Branchenverband führt das zu einem Wettlauf um immer schnellere Computersysteme. Der Bundesrat hält am heutigen System aber fest und prüft stattdessen, die Importrechte künftig zu versteigern. Schweinefleisch wird in der Schweiz günstiger. Grund ist unter anderem ein Überangebot auf dem Markt. Wie der Blick schreibt, werden derzeit jede Woche rund 4.000 Schweine zu viel produziert. Deshalb senken Detailhändler wie Lidl, Migros, Coop und Aldi ihre Preise. Ausnahmsweise unterstützen auch Schweinezüchter solche Preissenkungen. Sie hoffen, dass dadurch mehr Schweinefleisch verkauft wird und sich der Markt wieder erholt. In der katholischen Kirche in Winterthur-Wülflingen hört man nach einer Sanierung den Pfarrer nicht mehr richtig. Orgel- oder Chorgesang erklingen nach der rund 4,5 Millionen Franken teuren Sanierung tadellos, bestätigt die katholische Kirche Winterthur im Landboten. Nur das gesprochene Wort verstehe man nicht mehr. Die Kirchgemeinde will nun klären, wer für die Mängel verantwortlich ist. Bis das Problem gelöst ist, finden die Gottesdienste im Untergeschoss der Kirche statt. Nach dem WM-Achtelfinal zwischen Frankreich und Paraguay sorgt eine paraguayische Senatorin für Schlagzeilen. Sie beleidigte den französischen Captain Kylian Mbappé nach dessen Siegestor auf der Plattform X wegen seiner Herkunft und seines Aussehens rassistisch. Mbappé reagierte und bezeichnete sie als verachtenswert und ihrer Funktion nicht würdig. Auch die französische Regierung und der französische Fußballverband verurteilten die Aussagen aufs Schärfste. Der französische Verband kündigte rechtliche Schritte an. Spanien zieht ins WM-Viertelfinal ein. An der Fußball-Weltmeisterschaft setzen sie sich gegen Portugal mit 1:0 durch. Spanien trifft auf Belgien. Die Belgier haben nämlich den Co-Gastgeber USA aus dem Turnier gekickt und das gleich mit 4:1.
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1: Kurz vor Schluss steht der Nikkei auf 68.848,59 Punkte, das Minus von 1,27%. Der US-Dollar, der kostet 80,55 und der Euro 92,14.
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10: Guten Morgen, Peter.
11: Hallo, guten Morgen. Der heutige Dienst bringt uns zuerst mal meistens sonniges Wetter. Am Nachmittag geht es vermehrt dichtere Wolken, höhere Wolken durchziehen, aber insgesamt immer noch freundlich, kein Problem. Temperaturen jetzt zum Rausgehen, so zwischen 12 und 17 Grad. Am Nachmittag geht es rauf bis auf heisse 33 Grad. Dazu geht ein kräftiger Westwind, Böschspitze von bis zu 50 km pro Stunde.
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1: Überall Verkehrsüberlastung und Unfälle jetzt auch noch auf der A1 St. Gallen Richtung Bern. Zwischen dem Rastplatz Baltenswil und dem Limmataler Kreuz haben wir wegen dem Unfall Stau. Und auf der A4 Zürich Richtung Brunnen zwischen Cham und der Verzweigung Rütihof. Auch da haben wir Stau nach einem Unfall. Dann auf der A1 Bern Richtung Zürich. Zwischen der Raststätte Gunzgen Süd und Rotrist, dort haben wir Gegenstände auf der Fahrbahn.

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1: Ich habe einen wunderbaren Quote gefunden von Donald Trump zu Belgien.
2: So Belgium is a beautiful city.
1: Ja, Belgien ist eine wunderschöne Stadt. Und so gut er auch geografisch draus kommt, so gut kommt er auch im Fußball draus. Aber auch jetzt kann er wahrscheinlich mit einem Telefonat nichts mehr erreichen.
3: Ja, warte noch ab. Warte mal.
1: Die wunderschöne Stadt Belgien hat also die USA klar jetzt weggeputzt.
3: Für mich ist die USA noch nicht ganz ausgeschieden.
1: Sehr gut.
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0: 10:08 am Dienstag, 7. Juli. Zeit für die Morgenkolumne mit dem ehemaligen Zürcher Stadtpräsidenten Elmar Ledergerber.
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0: Guten Morgen, Ledergerber.
2: Guten Morgen miteinander. Zurzeit wird in der ganzen Welt aufgerüstet wie wahnsinnig. Wie schon ewige Zeiten nicht mehr. Und das sind Milliardenbeträge. Allein die Amerikaner geben fast 1000 Milliarden Dollar aus für die Rüstung, für Bauten, für Munition, für weiss der Teufel was alles. Das ist unglaublich. China ist ein bisschen hinten dran, nicht wahnsinnig viel. Aber alle europäischen Länder, alle anderen, haben die Ausgaben auch unglaublich gesteigert. Weil die Angst ist wieder gross geworden nach der ganzen Invasionsgeschichte von den Russen und von anderen Kriegsschauplätzen. Und das kann man auf eine Art ein bisschen verstehen. Und auf die andere Art muss man auch sagen, es ist der helle Wahnsinn, gemessen an den Problemen, die wir auf der ganzen Welt haben, mit Hunger, mit Umwelt, mit Klima und so, wo man eigentlich das Geld wahnsinnig gut könnte brauchen. Und man müsste es aber einfach als Kleinstaat wie die Schweiz das relativ schlau machen. Und da haben wir jetzt in den letzten Jahren schon nicht nur die guten Erfahrungen gemacht. Wir haben festgestellt, dass wenn das VBS irgendwelche Rüstungsprogramme hat, dann verreckt sicher irgendetwas ab, es funktioniert nicht oder es kostet einen Haufen mehr, als man glaubt hat. Und man hat dort auch vom Bundesrat aus meines Erachtens wichtige strategische Fehler gemacht. Es ist einfach nicht möglich heutzutage noch, dass man bei den Amerikanern geht, von Kriegsflugzeugen kaufen, wo die nach überall bei den geheimen Sachen reinlängen, wo wir gar nicht wissen, um was es geht, wo man abhängig ist bei jeder Sanierung oder wenn irgendetwas kaputt ist, geht nicht. Der F-35 ist eine ganz klare Fehlentscheid. Kanada hat, wo es sehr viel näher da den USA-Drohungen ist, haben das gemerkt und tun das Programm auch total zugefahren. Es gibt andere Alternativen. Die Schweden haben enorme Fortschritte gemacht mit ihren Flugzeugen, aber auch mit Lenkwaffen und so weiter. Und mit diesen Neutralen sollten wir viel mehr, oder ehemals Neutralen, sollten wir viel mehr können zusammenarbeiten, wo wir auch auf partnerschaftlicher und auf Augenhöhe können miteinander verkehren. Aber auch die anderen Beschaffungen, zum Beispiel Luftabwehr, die ganzen Raketengeschichten, die nicht funktionieren. Der Patriot kommen wir auch nicht über, da haben es keine Metamerikaner. Und sie wird laufend enorm viel teurer und der Bundesrat kann nur mit den Zähnen knirschen und sagen, halt, dann zahlen wir halt auch noch ein bisschen mehr. Aber das kann es ja eigentlich nicht sein. Auf der anderen Seite stelle ich dann wieder fest, jetzt haben wir die Meldungen gehabt vor 2-3 Wochen, dass Drohnen, und zwar nicht einzelne, sondern sogar Informationen über militärische Anlagen geflogen sind, nicht nur drüber geflogen, sondern das ganze Zeug vermessen angeschaut und weiss ich, was gemacht haben. Und die Schweiz hat nichts gemacht oder nichts können machen, hat sie nicht können abholen. Und das sind, meine ich, ganz wichtige Geschichten, Bedrohungen, die in den nächsten Jahren noch viel, viel grösser werden. Da müssen wir parat sein, da müssen wir viel mehr können machen, als wir nicht können. Denn solche Bedrohungen dürfen wir nicht einfach hinnehmen. Und für das müssen wir auch viel mehr zum Beispiel mit der Ukraine, zusammenarbeiten, wo die diesbezüglich die am meisten erfahrenen und entwickelten Anbieter sind.
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0: Alle Gastgeber sind draußen. Nichts hat es genützt, dass die trockengezogene Sperre von der FIFA nach der roten Karte. Belgien schlägt die USA im Achtelfinal in Seattle mit 4:1. Klare Sache. Und auch der Cristiano Ronaldo und sein Portugal sind ausgeschieden. Spanien gewinnt das sibirische Duell mit einem Goal. Erst in der 91. Minute. Das tut natürlich weh. Im Viertelfinal haben wir jetzt folgende Partien. Am Donnerstag am 10. Abend Frankreich gegen Marokko, am Freitag am 9. Spanien gegen Belgien und am Samstag am 11. Nacht Norwegen gegen England.
2: Heute die letzten Achtelfinals, am 6. Argentinien gegen Ägypten und am 10. die Schweizer Nazi gegen Kolumbien. Und es gibt Sorgen aus dem Schweizer Lager. Die Leistungsträger Mansambi, Vargas und so sind nicht so zweg. Das sagt der Trainer Murat Yakin in der Pressekonferenz.
3: Der Ärger ist natürlich groß genug, wenn sie das Training abbrechen, einen Tag vom Spiel. Das wäre ein Riesenverlust natürlich, wenn das morgen nicht auf dem Platz stehen könnten. Wir werden dann noch genaue Erfahrungen bringen, was am Nachmittag werden uns Suchen gemacht und dann wissen wir Bescheid. Ist leider so nun mal im Fußball. Es gibt Anpassungen, Lösungen und das werden wir dann auch heute Nachmittag und gegen Abend genau anschauen, wie weit das ist, ob sie dabei sein können oder nicht. Aber das wissen wir im Stand jetzt noch nicht.
0: Hoffen wir das Beste. Heute Abend um 10 Uhr, 22 Uhr ist Abpfiff. Wir sind verbunden mit dem Fußball-Experten Thomas Renkli. Thomas, was müssen wir über Kolumbien wissen?
4: Es ist vor allem eine zähe Mannschaft. Man hat gesehen, bei Paraguay gegen Frankreich, wie widerborstig sich die Südamerikaner geben können. Aber wie Kolumbien, muss man sagen, da ist dann schon einmal ein bisschen mehr Klasse dahinter allen voran. Im Sturm mit dem Luis Diaz, der bei Bayern absolute Schlüsselrolle spielt. Mit dem James Rodriguez, ein bisschen älteres Semester, aber auch er, früher bei Bayern und bei Real, das sind Leute, die wissen, wo das Goal steht. Und vor allem haben sie auch überragende Defensive. Der Goalie, der Camilo Vargas, hat bis jetzt erst mal 5 Schüsse abwehren während dem ganzen Turnier.
2: Was sind die Stolpersteine? Wo muss die Schweiz aufpassen?
4: Ja, ich denke, dass man in der Verteidigung nicht immer ganz

0: Weissig, aber Gefahr ist gross, dass das Turnier heute Abend für die Schweiz zu Ende geht. Leider mit einem 1:0 für Kolumbien.
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5: Sommerliche Woche, kein Gewitter im Gesicht. Kein Gewitter im Gesicht und auch nicht in Sicht. Es bleibt wirklich einfach schön und heiß. Heute bei 33 Grad, für mich fast zu heiss. Morgen 31 Grad, Donnerstag wieder 33 Grad, Freitag 33 bis 34 Grad. Und wenn, dann eben ein paar höhere Wolkenfelder oder heute mässig teils kräftige Böige, Westwind mit Böenspitzen von bis zu 50 km pro Stunde.
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6: Auf der A1 St. Gallen Richtung Bern zwischen Raschpass, Baltenswil und Seebach. Dort haben wir Stau. Auf der A4 Zürich Richtung Brunnen zwischen Cham und der Verzweigung Rütihof. Auch da Stau, beides wegen einem Unfall. Aber auch noch sonst im Sendegebiet überall Verkehrsüberlast.
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6: 3 ab 8:30 Uhr, einen guten Dienstag, 7. Juli. Nach zwei Songs würde ich vorschlagen, reden wir mal mit einer Kolumbianerin.
5: Ja, und zwar mit einer kolumbianischen Autorin, wie so die Stimmung ist beim kolumbianischen Team. Und dann, wenn wir an Kolumbien denken um Fußball, kommen uns drei. Also einerseits der Carlos Valderrama, mein Panini-Album 1994 Highlight war, der Wuschelkopf. Dann leider auch mal der Verteidiger, der umgebracht worden ist nach einem eigenen Goal. Aber auch ein spezieller Goalie, den Kolumbien mal hatte, der El Loco mit seinem Scorpion-Kick. Ja, über das reden wir, der René Higuita.
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0: vor 9 Uhr. Es ist Dienstag, der 7.7., also noch ein bisschen mehr als 12 Stunden.
1: Ja, wieso haben wir heute Abend etwas vor?
0: Ja, Schlaf.
1: Am 10 Uhr geht es los. Schweiz-Kolumbien, Achtelfinal. Und am Telefon haben wir jetzt die kolumbianisch-schweizerische Autorin Catalina Pfranger. Catalina, ist ja noch schwierig, wenn man so zwei Nationen im Herz hat. Für wen schlägt dein Herz heute Abend?
2: Ja, das ist die Frage, die mir viele Leute stellen. Also logischerweise von den Wurzeln her und von der tiefen Liebe in meinem Herzen ist es Kolumbien. Ich würde es auch extrem mögen, aber ich würde es auch den Schweizer mögen. Also ich bin nicht irgendwie schwer enttäuscht und tief betrübt, wenn jetzt die Schweizer würden können, aber doch ein bisschen mehr für Kolumbien.
0: Aber wie muss man sich jetzt die Emotionen vorstellen, wenn jetzt abends eben Kolumbien am 10 Uhr an der WM gegen die Schweiz antritt?
2: Also es fängt schon an und das werdet ihr beobachten, wenn die Hymne spielt. Das ist ganz pur, weil da singt ein ganzes Stadion mit. Das sind nicht irgendwie drei Personen, die ein bisschen lallen, sondern es ist ein ganzes Stadion, das extrem beeindruckend ist. Und zu dem anderen, es spielt eine ganze Nation. Es sind nicht 11 Spieler, die auf dem Fußballfeld stehen, sondern es ist die ganze Nation dahinter. Und das spürt man.
1: Definitiv für die Schweiz ein Auswärtsspiel heute Abend. Es wird vor allem alles ein bisschen geil sein. Aha. Wie wird in Kolumbien der Fußball zelebriert, wenn die Nationalmannschaft spielt?
2: Also erstens mal mit viel Musik. Vorher, nachher, zwischendurch. Sicher auch Bier, aber selbstverständlich auch so ein bisschen Snacks oder Empanadas oder ein bisschen Arepas oder so ein bisschen die typischen einheimischen Snacks, die kannst du in der Hand haben. Es ist sehr sozial, also du bist nicht irgendwie in deinem Quartier am Eckli, sondern du bist einfach mit allen zusammen. Und ja, es ist einfach extrem schön. Jeder müsste mal erlebt haben.
0: Was ist, wenn jetzt das eintritt, was die meisten von uns hoffen, dass Kolumbien gegen die Schweiz verliert und rausgeht?
2: Ja, es wäre natürlich schon sehr traurig. Wir sind sehr emotionale Menschen, darum zeigen wir auch, wenn es mal nicht so gut läuft. Das wird sehr wahrscheinlich sehr grosse Trübsal blasen das ein, aber nichtsdestotrotz, Leben geht weiter. Es wäre schon schade und wiederum wäre es wieder schön, wenn sie wieder können, weil das wird ein mega Gaudi sein.
1: Danke vielmals, Catalina Pfranger, sie ist Kolumbianerin und sie drückt natürlich für Kolumbien, die man sie besser soll gewinnen.
0: Ja, 2-1 für die Schweiz.

0: Guten Morgen, ein Viertel vor neun.
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0: Ja!
2: Heute Abend spielt die Schweizer Nazi im Achtelfinale gegen Kolumbien. Und Kolumbien, die, wie soll ich sagen, wenn wir an Kolumbien denken, Marc, oder? Dann kommen wir uns ja.
3: Ja, der Wuschelkopf.
2: Ja, genau.
3: Carlos Valderrama.
2: Eigentlich ein Highlight vom Panini-Album zu der WM 1994. Und dann gibt es ja noch den René Higuita. Er ist von 87 bis 99 mit ein paar Unterbrechungen der Goalie von Kolumbien. Auch genannt El Loco, also der durchgeknallt. Das vor allem wegen einer Szene, die sich am 6. September 1995 im Wembley Stadium ereignet hat beim Freundschaftsspiel gegen England.
4: Redknapp. Goodness me, have you ever seen anything like that in your life from a goalkeeper? That is quite the most remarkable piece of goalkeeping I have ever seen.
3: Statt der Böllen nach dem Fernschuss mit den Hands von Latte sich nach vorne fallen und pariert den Böllen auf der Torlinie kopfüber mit beiden Hacken hinger. Scorpion Kick hat man dem genannt. Die Aktion gilt bis heute als eine von der spektakulärsten Paraden von der Fußballgeschichte.
2: Gibt es sogar eine Netflix-Serie? Gut, mittlerweile gibt es zu allem eine Netflix-Serie mit Titel «Higuita, the way of the Scorpion». Da geht es wahrscheinlich aber auch mehr um den, also ein bisschen um, mehr als nur um den Scorpion Kick. Man aufgewachsen immer Armer Viertel hat er später auch in einer Entführung und mit Kokain für Schlagzeilen gesorgt.
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5: Ich bin Mary Milanovic. Guten Morgen. Im Kanton Zürich sollen Gemeinden Kinder mit ungenügenden Deutschkenntnissen künftig zu Sprachkursen vor dem Kindergarten verpflichten dürfen. Das verlangt ein Vorstoß im Kantonsrat. Ziel ist, dass alle Kinder mit gleich guten Voraussetzungen in die Schule starten. Ob Förderangebote eingeführt werden, sollen die Gemeinden selbst entscheiden können, schreibt der Tagesanzeiger. Joan Manzambi wird für den WM-Achtelfinal gegen Kolumbien ausfallen. Laut Blickinformationen zog er sich im Abschlusstraining eine Knieverletzung zu. Seit Tagen ist auch Lukakis fraglich für den Achtelfinal. Das gilt auch für Ruben Vargas und Giblisso. Sie mussten das Abschlusstraining frühzeitig abbrechen. Schweinefleisch wird in der Schweiz günstiger. Grund ist unter anderem ein Überangebot auf dem Markt. Wie der Blick schreibt, werden derzeit jede Woche rund 4.000 Schweine zu viel produziert. Deshalb senken Detailhändler wie Lidl, Migros, Coop und Aldi ihre Preise. Ausnahmsweise unterstützen auch Schweinezüchter solche Preissenkungen. Sie hoffen, dass dadurch mehr Schweinefleisch verkauft wird und sich der Markt wieder erholt. Schweizer Mühlen kritisieren die Regeln für den Import von Brotgetreide. Der Bund erlaubt jedes Jahr nur eine bestimmte Menge Getreide zu günstigen Zöllen. Diese Mengen sind jeweils innerhalb Sekunden vergeben, schreibt 20 Minuten. Laut dem Branchenverband führt das zu einem Wettlauf um immer schnellere Computersysteme. Der Bundesrat hält am heutigen System aber fest und prüft stattdessen, die Importrechte künftig zu versteigern. Nach dem WM-Achtelfinal zwischen Frankreich und Paraguay sorgt eine paraguayische Senatorin für Schlagzeilen. Sie beleidigte den französischen Captain Kylian Mbappé nach dessen Siegestor auf der Plattform X wegen seiner Herkunft und seines Aussehens rassistisch. Mbappé reagierte und bezeichnete sie als verachtenswert und ihrer Funktion nicht würdig. Auch die französische Regierung und der französische Fußballverband verurteilten die Aussagen aufs Schärfste. Der französische Verband kündigte rechtliche Schritte an. Fast zwei Wochen nach den Doppelerdbeben in Venezuela steigt die Zahl der Todesopfer weiter, während die Bergungsarbeiten andauern. Wie die Behörden mitteilen, ist die Zahl unterdessen auf über 3.500 gestiegen. Das sind rund 190 mehr als am Vortag. Die Beben der Stärke 7,2 und 7,5 hatten das Land vor knapp zwei Wochen erschüttert. Mehr als 1.000 deutlich schwächere Nachbeben folgten.
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6: Nebst höheren Wolkenfelder meistens sonnig, windig und am Nachmittag dann heisse 33 Grad.
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7: Wir haben überall noch Verkehrsüberlastung und auf der A4 Zürich Richtung Brunnen zwischen Cham und der Versorgung Rüttihof. Dort stockt es wegen einem Unfall.

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1: 4 ab 9. Wir haben zuerst in den 7. Juli um eine grossartige Musik
2: parat. Grossartige Musik und vor allem eine Geschichte zu der Musik in unserer beliebten Rubrik Pops Splits. Ich weiss nicht, ob wir da schon wollen.
1: Ja, kann man glaube ich schon ein bisschen spoilern. Das ist einer von den grössten Songs, die es gibt.
2: Und Regen, wo man gerne hört.
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Eigentlich könnte Prince im Jahr 1983 hochzufrieden sein. Die Karriere des neuen Sterns am Rockhimmel geht steil bergauf. Gerade erst hat das Musikgenie aus Minneapolis sein neues Album herausgebracht, das von Kritikern und Fans gleichermaßen euphorisch aufgenommen wurde. Die anschließende Tour durch die USA verläuft nicht weniger erfolgreich. Dennoch hadert Prince mit dem Schicksal. Vor allem die Tour bereitet ihm Kopfzerbrechen. Überall, wo er auftaucht, war vor ihm bereits ein anderer da. In fast jeder Stadt seines Tourplans ist kurz zuvor Bob Seger aufgetreten und hat seine Duftmarke hinterlassen. Das Publikum liebt Seger. Seine langsamen Songs und Balladen treffen in Herz und Seele der Amerikaner. Prince spürt, dass er noch lange nicht so weit ist. Das Publikum verehrt und bewundert ihn, doch es liebt ihn nicht wie Seger. Als der kommende Megastar seinen Keyboarder Matt Fink nach den Ursachen fragt, erhält er eine überraschend simple Antwort. Schreib einfach etwas Langsames, mit dem sich die Leute identifizieren können, rät Fink. Dann bekommst du sie alle. Prince befolgt den Rat seines Keyboarders. Noch im selben Jahr schreibt er eine Ballade, die ihn in der Publikumsgunst an Bob Seger vorbeiziehen lässt. Purple Rain.

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1: Ja, so wahnsinnig schlecht wird es nicht, das Wetterli heute, oder, liebe Dani?
2: Also, nein, also die Sonne bleibt uns erhalten, die warmen Temperaturen auch 31 Grad, also 33 auch möglich. Morgen dann kühlt es ein bisschen ab auf 31, dann wieder 33, Freitag sogar 34 Grad möglich, kein Gewitter. Was zu erwähnen ist, es sind die hohen, harmlosen Wolkenfelder und der Wind heute, also teils kräftig Bögen, Westwind mit Böenspitzen von bis zu 50 km pro Stunde.
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1: Immer noch viel los unterwegs und besonders viel Geduld braucht es auf der A1-Bahn Richtung St. Gallen zwischen Dietikon und dem Bubristunnel. Dort haben wir Stau wegen einem Pannenfahrzeug.
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1: Gerard Biasco, Chefökonom von der Privatbank Merki Baumann. Was zeigen eigentlich die Preise von der amerikanischen Konsumausgabe?
2: Ja, das ist immer sehr wichtig, den amerikanischen Konsum im Detail anzuschauen, Volumen, aber auch Preisveränderungen, andere Veränderungen. Wenn wir schauen, im letzten Reportmonat, Berichtsmonat, dann sehen wir, dass die Preise von der amerikanischen Konsumausgaben, die sind verglichen zum Vorjahr schon deutlich angestiegen. Wir haben eine Inflation auf der Konsumausgabe in den USA von 4,1% zum Vorjahr. Und auch zum Vormonat sind es deutliche 0,4%. Das kommt hauptsächlich durch Veränderungen, also Erhöhung von den Autopreisen, von den Preisen bei den Haushaltgütern, bei den Freizeitangeboten. Wenn man schaut, die sogenannte Kerninflation, also wenn man schaut, die Ausgaben von den Konsumenten, haben sie Preiserhöhungen gehabt. Wenn man die Nahrungsmittel wegnimmt, wenn man die Energiepreise wegnimmt, die ja sehr volatil geworden sind, auch mal abgegangen sind, dann haben wir aber doch auch dort ein Anstieg zum Vorjahr von 3,3% und auch gegenüber dem Vormonat haben wir dort einen deutlichen Anstieg.
1: Was hat sich am Konsumvolumen verändert?
2: Das Volumen vom amerikanischen Konsum ist vielleicht das, was das Wichtigste ist. Wir haben ja 250 Jahre USA, wo man kann feiern kann, 4. Juli 1776 und jetzt 250 Jahre später. Und was für die Entwicklung vor allem Wirtschaften, Volkswirtschaften von der Welt so wichtig geworden ist, ist eben genau, wie viel im Volumen die Amerikaner eigentlich konsumieren, weil sie ja viel von den Gütern konsumieren, die auch die übrige Welt produziert. Also schauen wir uns das mal an und dann sehen wir einen sehr starken amerikanischen Konsum momentan im Volumen vom Konsum, nicht nur in den Preisen vom Konsum, sondern eben auch im Volumen. Zum Vormonat ist es sind Konsumausgaben um 0,7% gestiegen. Das ist also stärker als erwartet. Man kann also sagen, der amerikanische Konsum 250 Jahre USA ist klar eine positive, eine gute Entwicklung für die Weltwirtschaft.
1: Und wie sieht die Einkommenssituation der Konsumentinnen und Konsumenten in den USA aus?
2: Das ist darum eine wichtige Frage, wie die Einkommenssituation aussieht, weil es kann ja sein, dass man aus dem Einkommen den Konsum finanziert oder eben auch aus anderen Quellen. Und da können wir einmal die Einkommenssituation im Detail anschauen. Wenn wir schauen zum Vormonat, ähnlich wie die Ausgaben der Konsum selber, sind auch die Einkommen bei den amerikanischen Konsumenten um 0,7% zum Vormonat angestiegen. Das ist fast doppelt so viel, wie man erwartet hat. Die Sparquote hat sich leicht erhöht, ist aber immer noch historisch tief, 3%. Und man kann also insgesamt sagen, auch das ist ein positives Zeichen von der Einkommenssituation, wenn die zum Vormonat um 0,7% steigt für die Weiterentwicklung von der Weltwirtschaft.
1: Danke vielmals für die Einschätzung, Gerard Biasco, Chefökonom von der Privatbank Merki Baumann.
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0: wird Viertel vor 10.
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2: Heute Abend kann die Schweizer Fußballnazi Geschichte schreiben, und zwar mit einem Sieg im WM-Achtelfinale gegen Kolumbien. Ein starker Gegner, sagt der Fußballexperte Thomas Ränkli.
3: Es ist vor allem eine zähe Mannschaft. Man hat gesehen, bei Paraguay gegen Frankreich, wie der Postig sich die Südamerikaner geben können. Aber wie Kolumbien, muss man sagen, da ist dann schon einmal ein bisschen mehr Klasse hinter allen, vor allem im Sturm mit dem Luis Diaz, der bei Bayern absolut die Schlüsselrolle spielt, mit dem James Rodriguez, ein bisschen älteres Semester, aber auch er, früher bei Bayern und bei Real, das sind Leute, die wissen, wo das Goal steht, und vor allem haben sie auch überragende Defensive. Der Goalie, der Camilo Vargas, hat bis jetzt erst 5 Schüsse abwehren während dem ganzen Turnier.
4: Ja, erschwerend kommt dazu, dass der Nazi-Coach Murat Yakin ein Personalproblem hat. Mansambi, Vargas, so sind angeschlagen.
5: Der Ärger ist natürlich groß genug, wenn sie das Training abbrechen, einen Tag vom Spiel. Es wäre ein Riesenverlust, natürlich, wenn das morgen nicht auf dem Platz stehen könnten. Wir werden dann noch genaue Erfahrungen bringen, was Nachmittag werden Untersuchungen gemacht, und dann wissen wir Bescheid. Ist leider so nun mal im Fußball. Es gibt Anpassungen, Lösungen, und das werden wir dann auch heute Nachmittag und gegen Abend genau anschauen, wie weit das ist, ob sie dabei sein können oder nicht. Aber das wissen wir Stand jetzt noch nicht.
2: Es wird also spannend. Die Knacknuss heute Abend. Um 10 Uhr geht's los. Die kolumbianisch-schweizerische Autorin Catalina Pfranger, die freut sich auf jeden Fall.
6: Also es fängt schon an, und das werdet ihr beobachten, wenn die Hymne spielt. Das ist ganz pur. Weil da singt ein ganzes Stadion mit. Das sind nicht irgendwie 3 Personen, die ein bisschen lallen, sondern es ist ein ganzes Stadion, wo extrem beeindruckend ist. Und zu dem Mann, es spielt eine ganze Nation. Es sind nicht 11 Spieler, die auf dem Fußballfeld stehen, sondern es ist die ganze Nation dahinter. Und das spürt man.
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0: Linda Gwerder übernimmt ab der 10. Guten Morgen, Linda.
1: Schönen guten Morgen miteinander.
0: Was hast du für uns parat?
1: Ja, so einiges. Also zum einen mal, jetzt kommt schon wieder die nächste Hitzewelle. Ich dachte, ich hätte es hinter mir. Ich bin gar kein Fan von diesen heißen Temperaturen. Und auch mein Garten findet es lässig. Mein Rasen auch nicht. Ist teilweise schon verbrannt. Darum reden wir über das Wässern. Dürfen wir eigentlich noch? Oder haben wir überhaupt noch Wasser? Das ist die eine Frage. Und kann ich auch am Morgen und am Abend? Welches Wasser ist das beste Wasser für meinen Garten? Das mal das eine. Und dann reden wir noch über die wunderbare Wachstumskurve. Wir haben ja alle, schon als Kind werden wir ja wie so kategorisiert. Du musst in dem Alter genau so gross sein und nicht schwerer als so. Und jetzt hat man das angepasst, weil die Schweiz findet so, hey, die WHO-Tabellen, die stimmen überhaupt nicht für uns. Wir machen eigene Messungen und jetzt haben wir tatsächlich ab dem Sommer neue Wachstumstabellen.
0: Oh,
1: das ist gut,
2: ja, das ist doch immer gut, wenn man Grösse selber definiert.
0: Bei Grösse, das war das Einzige, das ich immer unterdurchschnittlich war.
1: Aha.
2: Uns gibt es morgen wieder nach dem Viertelfinaleinzug von der Schweizer Nazi.
0: Absolut, da werden wir feiern morgen mit dem
2: akustischen
0: Champagner und dem Dani Bietrich.

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3: Ich bin Mary Milanovic. Joan Manzambi wird für den WM-Achtelfinal gegen Kolumbien ausfallen. Laut Blickinformationen zog er sich im Abschlusstraining eine Knieverletzung zu. Seit Tagen ist auch Luka Hakis fraglich für den Achtelfinal. Das gilt auch für Ruben Vargas und Gibrisso. Sie mussten das Abschlusstraining frühzeitig abbrechen. Die Aufhebung der Spielsperre für den US-Fußballer Florin Balogun hat auch in der Schweiz politische Reaktionen ausgelöst. Politiker kritisieren das Vorgehen der FIFA. Vertreter von SP und Grünen fordern erneut, die Steuerprivilegien des Weltfußballverbands zu überprüfen, berichtet 20 Minuten. FDP und SVP sehen dagegen keinen Handlungsbedarf. Die FIFA hat ihren Hauptsitz in Zürich und zahlt als eingetragener Verein einen reduzierten Steuersatz, was linke Parlamentarierinnen seit Jahren kritisieren. In der katholischen Kirche in Winterthur-Wülflingen hört man nach einer Sanierung den Pfarrer nicht mehr richtig. Orgel- oder Chorgesang erklingen nach der rund 4,5 Millionen Franken teuren Sanierung tadellos, bestätigt die katholische Kirche Winterthur im Landboten. Nur das gesprochene Wort verstehe man nicht mehr. Die Kirchgemeinde will nun klären, wer für die Mängel verantwortlich ist. Bis das Problem gelöst ist, finden die Gottesdienste im Untergeschoss der Kirche statt. Die SAG hält an ihrem Sparprogramm fest. Bis Ende 2029 sollen rund 900 Vollzeitstellen abgebaut werden. Laut der neuen Personalchefin sind bis Ende Jahr bereits über 300 Stellen betroffen, schreibt der Tagesanzeiger. Kritik an einzelnen Entlassungen weist die SAG zurück. Die Verantwortlichen betonen, man begleite die Mitarbeitenden sorgfältig und setze auf möglichst transparente Abläufe. Die italienische Region Lombardei tritt als Zivilklägerin im Verfahren der Brandkatastrophe von Tramontana auf. Das teilt die Behörde mit. Mit der Rechtsvertretung der Lombardei wurde Paolo Bernasconi von der Tessiner Anwaltskammer beauftragt. Das Ereignis in Tramontana im Wallis habe den Tod und die schweren Verletzungen mehrerer Bürger der Lombardei zur Folge gehabt, so die Begründung. Fast zwei Wochen nach den Doppelerdbeben in Venezuela steigt die Zahl der Todesopfer weiter, während die Bergungsarbeiten andauern. Wie die Behörden mitteilen, ist die Zahl unterdessen auf über 3.500 gestiegen. Das sind rund 190 mehr als am Vortag. Die Beben der Stärke 7,2 und 7,5 hatten das Land vor knapp zwei Wochen erschüttert. Mehr als 1.000 deutlich schwächere Nachbeben folgten.
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4: Es ist schon jetzt ziemlich sonnig, hat allerdings noch ein paar hohe Wolken, die da und dort durchziehen. Aber es gibt sonst keine Änderung im Verlauf. Am heutigen Nachmittag ist es wieder hauptsächlich sonnig. Die Temperaturen haben heute mit 14 bis 17 Grad gestartet. Das Ganze verdoppelt sich. Es gibt heisse 33 Grad heute am Nachmittag.
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4: Im Moment braucht es bei allen Zubringern in die Stadt Zürich noch Geduld. Das heisst, man steht beim Autobahnende Wiedike ab Zürich Süd, beim Autobahnende Zürich Ost, dort ab Zürich Ost bis und mit Milchbockstau. Und auch beim Limmataler Kreuz, also vom Hartturm her in die Stadt Zürich rein, auch dort hat es Stau. Und am allermeisten Geduld braucht man auf der A1 von Bern Richtung Zürich zwischen Spreitenbach und dem Kupferisch-Tunnel. Dort staut es wegen einem Pannenlastwagen. Man hat einen grossen Zeitverlust von bis zu 40 Minuten. Am besten das Gebiet, wenn es irgendwie möglich ist, weiträumig umfahren. Kommen Sie gut und sicher an Ihr Ziel.
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4: Als nächstes parat hier bei Radio 1 ist der grüne Daumen. Wir bekommen immer super Tipps von Martin Rusterholz über das Gärtnern, über alle unsere Pflänzchen, wie wir die richtig behandeln können. Und heute geht es ums Wässern. Sind wir ehrlich, bei diesen heissen Temperaturen und bei diesem trockenen Wetter ist es wirklich langsam, aber sicher nicht mehr so einfach. Man hat schon fast ein schlechtes Gewissen, weil man denkt, Jesus, kann ich noch so viel Wasser brauchen? Und wann ist Wässern am besten? Das klären wir. Nach 4 Songs am Stück, jetzt haben wir da Hansons parat, Dire Straits, Adele und Aretha Franklin fängt an mit Respect. Schön sind Sie bei uns an diesem Dienstagmorgen. Ab jetzt am Mikrofon ist Linda.

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1: Martin Rusterholz, wir haben schon letzte Woche so ein bisschen besprochen, wie das mit dem Wässern im Sommer ist. Gerade jetzt in diesen Hitzewellen, wo wir drin unterwegs sind, ist es natürlich sehr wichtig. Aber wie geht es eigentlich richtig? Was ist besser, am Morgen oder am Abend wässern?
2: Das ist grundsätzlich nicht so ein Problem, ob man am Morgen oder am Abend gießt. Was sicher ist, nicht über den Mittag oder in der prallen Hitze über die Blätter.
1: Warum genau nicht?
2: Ja, weil das natürlich von den Wasserlinsen, die es dann auf dem Blatt oben gibt, eigentlich eine Verbrennung gibt. Und natürlich der Temperaturunterschied für die Blätter ein rechtes Ding ist, wenn das Blatt voll aufgeheizt ist und wir dann nachher mit kaltem Wasser kommen.
1: Jetzt hast du gesagt, morgen oder Abend spielt nicht so eine Rolle. Aber was würdest du bevorzugen, wenn man jetzt wählen kann, also wenn man sich beides einrichten kann?
2: Würde ich jetzt eher den Abend bevorzugen, aus dem Grund, weil wenn ich am Morgen gieße und der Boden feucht ist, mit der Sonneneinstrahlung trocknet er schneller ab. Und dementsprechend ist eigentlich im Oberflächenbereich dann schneller wieder trocken und die Pflanze dort dann eher ein Stress. Und wenn man am Abend gießt, ist die Sonne nicht auf dem Boden, dann hat das Wasser ein bisschen mehr Zeit zum Reinlaufen.
1: Und wenn es jetzt aber so extrem heiß ist wie vor zwei Wochen oder jetzt auch wieder in dieser Woche, ist zweimal am Tag Wässern keine Option?
2: Mal grundsätzlich kann man natürlich auch morgen und Abend, und dann tut man einfach dementsprechend die Menge ein bisschen reduzieren, weil gilt schon auch, zu viel Wasser ist für Pflanzen auch eigentlich eher schädlich. Also wenn ich jetzt einfach den ganzen Tag das Wasser laufen lasse, dann würde es den Pflanzen nicht helfen.
1: Muss man eigentlich irgendwie noch so auf die Wasserqualität achten?
2: pH-Wert ist im Normalfall beim Gießwasser ein Thema, speziell bei Pflanzen, die einen tiefen pH-Wert gerne haben, also Oliberi oder ein Rhododendron. Dort merkt man natürlich, oder sieht man den Pflanzen an, dass man, wenn man ein ganz stark kalkiges Wasser hat, sieht man, dass die Pflanzen nachher auch, das Blattgrün ist ein anderes. Da sieht man schon Unterschied nachher, ja.
1: Aber als Laie kann ich das ja nicht wirklich ändern oder messen, dann nehme ich dann einfach das normale gefilterte Trinkwasser.
2: Ja, genau. Also vom Grundsatz her ist es schon so, dass also das Wasser, das aufbereitet wird als Trinkwasser, das ist eigentlich die richtige Qualität. Außer natürlich eben der Kalt vom Kalk. Kalkhalt im Wasser, das ist mehr oder weniger besser oder schlechter.
1: Was sagst du denn zu diesen blauen Tonnen, die zum Teil in den Gärten stehen, wo das Wasser gesammelt wird?
2: In diesen Regenwassertonnen sammelt man eigentlich das Regenwasser, was natürlich hilft zum Wassersparen. Vor allem, wenn man einen grossen Tank hat, sind die auch vergraben im Garten und man tut eigentlich das Dachwasser sammeln. Und dort ist genau das, es ist eigentlich kein Kalkwasser. Oder? Und das ist für Pflanzen grundsätzlich viel besser.
1: Und man spart natürlich auch Geld. Aber momentan regnet es halt einfach sowieso zu wenig. Vielen Dank für die Infos, Martin Rusterholz.
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2: Es kann sein, dass man ab und zu ein paar höhere Wolken sieht, die da durchziehen, aber sonst ist es meistens im Verlauf des Nachmittags sogar ziemlich sonnig und es wird dann auch wieder eine ziemlich heisse Angelegenheit. Wir haben gestartet mit 14 bis 17 Grad. Heute am Nachmittag gibt es in Zürich, Winterthur und Schaffhausen heisse 33 Grad. Tagsüber einen mäßigen, teils aber auch kräftig böigen Westwind mit Böenspitzen von etwa 50 km pro Stunde.
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2: Jetzt hat es noch beim Autobahnende Wiedike ab Zürich Süd bis Wiedike Stauweg überlastig. Beim Westring Richtung Basel zwischen Durdorf Süd und dem Limmataler Kreuz stauen es noch. Und viel Geduld braucht es von Bern Richtung Zürich zwischen Spreitenbach und dem Gubristunnel. Es hat jetzt Stau wegen einem Bahnfahrzeug, also einem kaputten Lastwagen. Es ist der rechte Fahrstreifen blockiert. 40 Minuten Zeitverlust. Wenn es irgendwie geht, sollten Sie das Gebiet weiträumig umfahren.
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0: Annie Lennox, Walking on Broken Glass. Wir haben jetzt dann gleich 10 vor 11 an dem Dienstagvormittag. Und jetzt reden wir über unsere Körpergrösse.
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0: Werden da ja immer wahnsinnig kategorisiert. Sie kennen bestimmt auch die Körpergrössentabelle von der WHO, die sagt, was Durchschnittsgrösse ist bei Kindern in einem gewissen Alter oder bei erwachsenen Männern und bei Frauen. Genau diese Tabelle hat die Schweiz jetzt aber korrigiert. Für das hat man einen grossen Aufwand betrieben und 43'000 Kinder vermessen. Daraus sind dann neue Tabellen und Kurven entstanden und die neuen Wachstumskurven. Die werden ab dem Sommer in Kinderarztpraxen eingesetzt. Die bisherigen Wachstumskurven, die haben einfach oft nicht zu der Realität in der Schweiz passt, sagen die Experten. Und darum hat man vor 10 Jahren angefangen, Daten zu Grösse und Gewicht von Kindern und Jugendlichen in der ganzen Schweiz zu sammeln. Über 100 Kinderärztinnen und Ärzte haben mitgemacht, auch viele Schulen haben sich beteiligt und Messungen gemacht in Turnhallen. Da haben wir wirklich das ganze Spektrum dabei, also Schulen auf dem Land, in der Stadt, von jeder Stufe, Sekundarschule, Gymnasien, Berufsschule, querbeet durch alle Metiers. Und so sind dann eben Daten zusammengekommen von über 43'000 Kindern und Jugendlichen und das Resultat zeigt, Kinder wachsen heutzutage zwar schneller und kommen eher in die Pubertät, aber ihre Endgröße ist im Vergleich zu früher weitgehend stabil geblieben. Also im Durchschnitt werden die Buben als Erwachsene 1,78 gross, die Mädchen 1,66. Und das ist tatsächlich nur 1 Zentimeter grösser als noch vor 50 Jahren.

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3: Ich bin Mary Milanovic. Nach dem Ausscheiden von Gastgeber USA an der Fußball-WM ist die Schadenfreude groß. Die USA hatten zuvor von einem zweifelhaften Entscheid des Weltfußballverbands FIFA profitiert. Felix Haldimar.
4: Die FIFA hat die Sperre gegen den besten US-Stürmer von Laryn Balogun aufgehoben. Kurz voran hat der US-Präsident Donald Trump mit dem FIFA-Chef Gianni Infantino telefoniert. Wegen dem sind Fußballfans und Experten auf der ganzen Welt verrückt gewesen. Hämisch reagiert das belgische Nationalteam und schreibt, probiert mal, das 4:1 rückgängig zu machen. Die belgischen Spieler jubeln nach dem Sieg mit einem typischen Tänzchen, wo der Donald Trump amigs bei Wahlkampfauftritt macht. Auf Social Media folgen jenste Fotomontagen und KI-Videos, wo man sich über den Donald Trump und die FIFA lustig macht.
3: Die SAG hält an ihrem Sparprogramm fest. Bis Ende 2029 sollen rund 900 Vollzeitstellen abgebaut werden. Laut der neuen Personalchefin sind bis Ende Jahr bereits über 300 Stellen betroffen, schreibt der Tagesanzeiger. Kritik an einzelnen Entlassungen weist die SAG zurück. Die Verantwortlichen betonen, man begleite die Mitarbeitenden sorgfältig und setze auf möglichst transparente Abläufe. Bei einem sexuellen Übergriff an einer bewusstlosen Person soll das Opfer künftig einfacher Leistungen der Unfallversicherung erhalten. Der Bundesrat will das Gesetz ändern, damit Übergriffe an bewusstlosen oder urteilsunfähigen Personen als Unfall gelten. In der Vernehmlassung erhält der Vorschlag breite Unterstützung. Einzig die SVP lehnt die Gesetzesänderung ab und warnt vor höheren Kosten. Der Bundesrat rechnet mit Mehrkosten von 300.000 bis zu 1 Million Franken pro Jahr, was zu einer Prämienerhöhung von 0,03% führen könnte. Zürich ist neu die zweitteuerste Stadt der Welt für Reiche. Höher sind die Lebenskosten für vermögende Menschen nur in Singapur, wie eine Auswertung der Bank Julius Baer zeigt. Zürich ist im Vergleich zum Vorjahr um 3 Plätze aufgestiegen, primär wegen des starken Frankens. Besonders teuer sind in Zürich im globalen Vergleich Wohneigentum, Velos oder Gesundheitsleistungen. Vergleichsweise günstig sind hingegen Privatschulen. Der Winterthurer Stadtrat hat den Dauercampern vom Schützenweiher eine Gnadenfrist gewährt. Bis Ende März dürfen sie bleiben. Nachdem die Stimmberechtigten am 14. Juni einen neuen Campingplatz abgelehnt hatten, hofften die Betroffenen auf eine längerfristige Lösung. Nun erhielten die Betroffenen mehr Zeit, um eine Anschlusslösung zu finden, heißt es von der Stadt.
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5: Mal abgesehen von ein paar hohen Wolken ist der heutige Nachmittag ziemlich sonnig und es wird auch wieder heiß. Temperaturen klettern in Zürich, Winterthur und Schaffhausen auf heisse 33 Grad. Es geht tagsüber einen mäßigen, teils aber auch kräftig böigen Westwind. Entschuldigung, Böenspitzen können mit dabei sein, von bis zu 50 km pro Stunde. Morgen Mittwoch auch noch einmal ziemlich bis meistens sonnig. Es gibt im Verlauf von morgen Nachmittag ein paar tiefe Wolken und morgen auch Temperaturen um die 30 Grad.
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5: Wir haben noch eine Staumeldung von der A1 Bern Richtung St. Gallen zwischen Spreitenbach und dem Kubrisch-Tunnel wegen Verkehrsüberlastung. Dann beim Westring Richtung Basel steht man noch zwischen Durdorf Süd und dem Limmataler Kreuz und auch beim Autobahnende Wiedeken braucht es Geduld ab Zürich Süd bis Wiedeken Stauz. Kommen Sie gut und sicher eures Ziel.
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5: Apropos gut und sicher ans Ziel kommen und können Ferien geniessen, über das reden wir als nächstes. Kann ja durchaus sein, dass Sie planen, Ihren Hund mitzunehmen in die Sommerferien. Vielleicht mit dem Auto oder auch mit dem Flieger. Was kann man da vorher machen, um vielleicht auch den Hund darauf vorbereiten? Oder an was müssen wir alles denken? Das hören wir nach zum Beispiel Tom Petty, nach einem schönen Duett von der Lady Gaga und Bradley Cooper. Und zum Auftakt gibt es jetzt Sam Cooke. Wonderful.

0: behaupten vor allem Schülerinnen und Schüler, haben da wahnsinnig drauf gelangt. Jetzt gehen dann gleich die Sommerferien los. Aber natürlich auch für die Erwachsenen, für die Eltern ist das eine grosse Sache. Viele verreisen. Und vielleicht nimmt auch der eine oder andere den Hund mit in die Ferien. Susi Utzinger von der Stiftung für Tierschutz. Auf was ist da aber zu achten?
1: Da gibt es verschiedene Sachen, die man vor der Reise bereits muss abklären. Zum einen fängt das schon an mit den gängigen Hundekrankheiten vor Ort. Da muss man sich vorab mit dem Tierarzt kurzschliessen, welche Krankheiten können dort auf meinen Hund warten und wie kann ich ihn schützen davor.
0: Was ist denn sonst noch etwas, wo man daran denken oder vorher vielleicht machen müsste mit dem Hund?
1: Ganz wichtig ist, dass man sich im Voraus schon informiert, wie es dann am Ferienziel aussieht. Wenn man sich also die schöne Strandferie mit dem Hund vorstellt und dann vor Ort erst herausfindet, dass Hunde am Strand verboten sind während der Hauptsaison, dann ist es für alle Seiten gar nicht schön. Zum anderen kann man ihn sicher für Boxen, für seine Reiseboxen vortrainieren. Gerade wenn es eine Flugreise werden soll, macht wirklich Sinn, dass er die Boxen schon kennt, dass er dort freiwillig innen und raus geht und dass er gute Erfahrungen mit dieser Boxen gemacht hat.
0: Was bedeutet denn eigentlich hundegerechte Ferien?
1: Hundegerechtes Verreisen beinhaltet sicher verschiedene Faktoren. Zum einen muss er auch Kontakt oder Zeit mit seinen Haltern verbringen. Das wäre ja eigentlich der Sinn, wenn man den Hund mitnimmt in die Ferien, dass er nicht ununterbrochen einfach weggesperrt wird. Dann hat es etwas mit der Temperatur zu tun. Hitze ist ein grosses Problem für Hunde. Und halt eben auch die Art der Ferien, was im Endeffekt auch mit der Art des Hundes, mit dem Charakter des Hundes zusammenhängt. Ja. Man kann durchaus eine Städtereise machen mit einem Hund, der sich das gewöhnt ist, dass er immer in der Stadt dabei ist. Für andere Hunde wäre das gar nichts. Da muss man also ein bisschen individuell abklären.
0: Sie finden übrigens unter www.susiutzinger.ch eine Gratis-Broschüre zum Thema Ferien mit dem Hund, wo noch ganz viele weitere Tipps für Sie aufgelistet sind.

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7: Es hat heute am Nachmittag nur ein paar wenige hohe Wolken, trotz allem ziemlich sonnig. Es geht einen mäßigen, teils aber auch kräftig böigen Westwind. Da können Böenspitzen dabei sein. Von bis zu 50 km pro Stunde erhöhten oder eben auch freien Lage. Also kann sein, dass es irgendwo, wenn man auf einem Feld ist, mal einen Sonnenschirm umwindet. Durchaus möglich heute Nachmittag. Wir haben dazu heiße Temperaturen in Zürich, Winterthur und Schaffhausen 33 Grad. Dann morgen Mittwoch auch ziemlich bis meistens sonnig mit ein paar höheren Wolken. Auch morgen Nachmittag gibt es bis zu 30 Grad.
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7: Wir haben hier noch eine Staumeldung vom Autobahnende Wiedeken. Und zwar ab Brunau braucht es Geduld wegen Verkehrsüberlastung. Dann staut es auch noch beim Westring Richtung Basel zwischen Urdorf Süd und dem Limmataler Kreuz. Und noch ein bisschen stockender Verkehr auf der A1 von Bern Richtung St. Gallen zwischen Dietikon und dem Gubberisch-Tunnel. Es ist aber ein bisschen besser geworden. Kommen Sie gut und vor allem auch sicher eures Ziel.
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0: Swing Out Sister Breakout aus dem 86. Wir haben gleich 10 vor 12. Und heute gibt es ja wieder einen Hitzetag mit Temperaturen von bis zu 33 Grad. Da brauchen wir definitiv auch die passende musikalische Begleitung. Was könnte besser passen wie ein nächster Sommerhit, der parat ist? Er ist aus dem Jahr 2002 super erfolgreich gewesen. Und ich weiss nicht, es ist vielleicht schon ein bisschen zu heiss zum Bachata tanzen, aber das könnte man mit dem definitiv machen.
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0: 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Es ist 12 Uhr. 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
10: Ich bin Mary Milanovic. Nach dem Ausscheiden von Gastgeber USA an der Fußball-WM ist die Schadenfreude groß. Die USA hatten zuvor von einem zweifelhaften Entscheid des Weltfußballverbands FIFA profitiert. Felix Haldimann.
11: Die FIFA hat die Sperre gegen den besten US-Stürmer von Laryn Balogun aufgehoben. Kurz voran hat der US-Präsident Donald Trump mit dem FIFA-Chef Gianni Infantino telefoniert. Wegen dem sind Fußballfans und Experten auf der ganzen Welt verrückt gewesen. Hämisch reagiert das belgische Nationalteam und schreibt, probiert mal, das 4:1 rückgängig zu machen. Die belgischen Spieler jubeln nach dem Sieg mit einem typischen Tänzchen, wo der Donald Trump amix bei Wahlkampfauftritt macht. Auf Social Media folgen jenste Fotomontagen und KI-Videos, wo man sich über den Donald Trump und die FIFA lustig macht.
10: Die SAG hält an ihrem Sparprogramm fest. Bis Ende 2029 sollen rund 900 Vollzeitstellen abgebaut werden. Laut der neuen Personalchefin sind bis Ende Jahr bereits über 300 Stellen betroffen, schreibt der Tagesanzeiger. Kritik an einzelnen Entlassungen weist die SAG zurück. Die Verantwortlichen betonen, man begleite die Mitarbeitenden sorgfältig und setze auf möglichst transparente Abläufe. Bei einem sexuellen Übergriff an einer bewusstlosen Person soll das Opfer künftig einfacher Leistungen der Unfallversicherung erhalten. Der Bundesrat will das Gesetz ändern, damit Übergriffe an bewusstlosen oder urteilsunfähigen Personen als Unfall gelten. In der Vernehmlassung erhält der Vorschlag breite Unterstützung. Einzig die SVP lehnt die Gesetzesänderung ab und warnt vor höheren Kosten. Der Bundesrat rechnet mit Mehrkosten von 300.000 bis zu 1 Million Franken pro Jahr, was zu einer Prämienerhöhung von 0,03% führen könnte. Zürich ist neu die zweitteuerste Stadt der Welt für Reiche. Höher sind die Lebenskosten für vermögende Menschen nur in Singapur, wie eine Auswertung der Bank Julius Baer zeigt. Zürich ist im Vergleich zum Vorjahr um 3 Plätze aufgestiegen, primär wegen des starken Frankens. Besonders teuer sind in Zürich im globalen Vergleich Wohneigentum, Velos oder Gesundheitsleistungen. Vergleichsweise günstig sind hingegen Privatschulen. Der Winterthurer Stadtrat hat den Dauercampern vom Schützenweiher eine Gnadenfrist gewährt. Bis Ende März dürfen sie bleiben. Nachdem die Stimmberechtigten am 14. Juni einen neuen Campingplatz abgelehnt hatten, hofften die Betroffenen auf eine längerfristige Lösung. Nun erhielten die Betroffenen mehr Zeit, um eine Anschlusslösung zu finden, heißt es von der Stadt.
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12: Der SMI in Zürich ist aktuell bei 14.358 Punkten. Das ist ein Plus von 0,39%. Und die Devise, 1 Euro kostet 92,21 Rappen. Und den US-Dollar gibt es für 80,69 Rappen.
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12: Peter, wie geht es denn weiter?
13: Auch heute am Nachmittag geht es weiter mit dem Mix aus Sonne und höheren Wolkenfeldern. Es ist hochsommerlich heiß. Die Temperaturen gehen darauf bis auf 33 Grad. Dazu blasten mäßige zum Böige und kräftig auffrischende Westwind, Böschspitze bis knapp 50 km pro Stunde. Im Laufe der Nacht lässt der Wind nach. Es ist recht klar. Es hat ein paar Schleierwolken. Und auch am Mittwoch haben wir den Mix aus Sonne und höheren Wolken. Vielleicht gegen den späten Nachmittag Abend Richtung Unterland auch ein paar Tüchfühlwolken. Die Temperatur steigt bis auf 30 Grad. Dazu hat es noch einen leichten bis mäßigen Westwind.
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12: Wir haben aktuell auf der A1 von Bern Richtung St. Gallen zwischen Dietikon und dem Gubrist-Tunnel stocken den Verkehrweg überlastig. Dann ist der Stau losgegangen vor dem Gotthardtunnel Richtung Süden. Momentan sind es aber nur zwischen Wasser und Güschen 2 Kilometer. Das wären dann 20 Minuten Wartezeit. Beim Westring Richtung Basel stauen es noch zwischen Urdorf Süd und dem Limmataler Kreuz. Und beim Autobahnende Wiedeke steht man noch, und zwar ab Braunau. Ich wünsche Ihnen allen eine gute Fahrt.
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12: Das hat für Aufregung gesorgt an dieser Fußball-WM, dass da die USA bevorzugt worden ist von der FIFA, weil eine Sperre von einem Spieler aufgehoben worden ist. Und dann hat es aber die grosse Schadenfreude gegeben von Belgien. Wir wollen nochmal ausführlich über den Vorfall reden. Nach 4 Songs am Stock als Begleitung. Zum Mittag gibt es da Boston, Eric Carmen und zum Auftakt Roxette. Der Look aus dem 88. Ich wünsche einen guten Miteinander. Schön, sind Sie bereit.

0: Radio 1 am Dienstagmittag, wir haben 20 Minuten nach den 12. Fußballfans weltweit haben sich darüber gefreut, dass in der Nacht auf heute der WM-Gastgeber USA gegen Belgien ausgeschieden ist. Die USA, die sind nämlich vom WM-Veranstalter FIFA bevorzugt worden. Der hat eine Sperre gegen den US-Spieler Folarin Balogun zurückgenommen. Und das, nachdem der US-Präsident Donald Trump mit dem FIFA-Chef Gianni Infantino telefoniert hat. Das hat der US-Präsident seinem Land einen Bärendienst erwiesen, kann man sagen. Radio 1 Sportredakteur Felix Haldimann.
1: Kein Wunder, stellen sich Fußballfans auf der ganzen Welt hinter Belgien. Mit dem Entscheid hat FIFA nämlich stark an der Integrität des Fußball gekratzt. Dass ausgerechnet der Gastgeber USA bevorteilt wird, hat natürlich einen fahlen Nachgeschmack. Genützt hat es aber nichts. Belgien gönnt gegen desolate USA deutlich mit 4-1.
0: Ja, und das freut natürlich Fußballfans auf der ganzen Welt und auch die belgische Nationalmannschaft.
1: Das belgische Team reagiert hämisch. Es sagt, probiert mal, das 4-1 rückgängig zu machen. Die belgischen Spieler jubeln nach dem Sieg mit einem typischen Tänzli, wo der Donald Trump am Wahlkampfauftritt macht. Auf Social Media folgen jenste Fotomontagen und KI-Videos, wo man sich über den Donald Trump und die FIFA lustig macht.
0: Ja, die Schadenfreude, die ist jetzt natürlich gross, dass die US-Boys draussen sind, auch weil viele Fans Freude an dieser WM haben, bis zu dem Skandal.
1: Schnell hat man nicht mehr über die teuren Billette geredet oder wie die iranische Nationalmannschaft drangsaliert worden ist. Weg sind auch die negativen Schlagzeilen rund um die USA gewesen. Niemand hat von den Strafzöllen mehr geredet oder von den US-Behörden, die regelrecht Jagd auf Migranten machen, bis der Donald Trump sich in die WM eingemischt hat. Das haben halt doch alles ein Stück weit erwartet, dass das passieren wird. Und darum freuen sich jetzt Fußballfans weltweit über das Ausscheiden der USA.

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2: Es hat zwar ein paar wenige hohe Wolken, trotz allem ziemlich sonnig heute am Nachmittag. Teilweise merkt man einen mäßigen oder auch kräftig böigen Westwind. Da können die Böenspitzen in erhöhten oder freien Lagen von bis zu 50 km pro Stunde dabei sein. Wenn also irgendwo auf einer Anhöhe ein Sonnenschirm steht und mal so eine Böe kommt, dann können sie dann den schon noch umwinden. Die Temperaturen dazu heiss heute Nachmittag bis 33 Grad. Morgen Mittwoch auch ziemlich bis meistens sonnig mit ein paar hohen Wolken. Und morgen gibt es am Nachmittag Tag bis zu 30 Grad.
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2: Wenig stockender Verkehr hat es immer noch auf der A1 von Bern Richtung St. Gallen zwischen Dietika und dem Gubrisch-Tunnel wegen Verkehrsüberlastung. Dann der Stau vor dem Gotthardtunnel Richtung Süden zwischen Wasser und Göschenen immer noch 2 Kilometer, 20 Minuten Zeitverlust. Und wir haben nach wie vor Stau beim Westring Richtung Basel, und zwar zwischen Urdorf Süd und dem Limmataler Kreuz. Und auch beim Autobahnende Wiedike braucht man noch Geduld. Ab Braunau bis Wiedike hat es Stau. Ich wünsche Ihnen eine gute Fahrt.
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1: Peter, ich habe ja vorher schon relativ ausführlich erklärt, was wir heute da noch für einen Wind haben und dass es vielleicht zwischendrin einmal könnte irgendetwas umnieten.
2: Ja, genau.
1: Bin ich richtig gelegen, oder? Es ist einfach so Böen, ein bisschen böenartig.
2: Ich habe auch gesagt heute Morgen, da Marc Jäcki und Toni Wüterich, dass wir doch jetzt die Sonnenschirme reinnehmen und eben auch die Sonnensturm reinfahren, weil er hat doch gute Böen unterwegs und man weiss ja, die Ampelschirme und Zyklussachen, die mögen es amigs 40 km pro Stunde aushalten und wenn es darüber geht, ist es nicht mehr gesund und wir haben die Böenspitze schon von 40 bis 50 km pro Stunde erlebt heute im Laufe vom Vormittag und es ist schon auch heute im Laufe vom Nachmittag weiterhin windig, also die Sonnenschirme zumachen, also kommt das nicht gut, definitiv.
1: Das ist sehr gut. Aber man muss ja gleich ein bisschen Schatten haben, weil heiß ist es ja auch.
2: Ja, dann muss man in Wien gehen, unter einem Baum. Und dann geht dann vielleicht der Sessel auf den Kopf. Nein, es ist nicht so, tragisch. Es ist nicht eine Unwetterwarnung vom Wind her, das ist es nicht. Aber eben für Sonnenschirme ist es einfach zu viel meistens. Es bleibt ziemlich sonnig. Es hat ein paar Schleierwolken zwischendurch, die reinziehen. Ein bisschen mehr jetzt im Laufe des Nachmittags als noch am Vormittag. Und heiß ist es auch schon. Wenn ich jetzt zum Beispiel Basel anschaue, die haben schon mehr als 34 Grad registriert. Also im Moment 34,4 Grad ist das Höchste, was wir registriert haben. Und bei uns in der Region ist es auch so um die 30 Grad aktuell schon. Und wenn der Wind dann einem entgegenbläst, das hat man eigentlich relativ wenig. Es ist ein heisser Wind, fast wie in der Wüste. Es ist auch staubtrocken. Also ja, und es geht drauf bis auf 33 Grad heute Nachmittag. Es ist schon so, dass man viel muss trinken. Und irgendwie, wenn ich jetzt mir ein bisschen vorstelle, Wind und dann alles sehr trocken und dann ein Feuerli. Also heute ist definitiv der ganz falsche Tag zum irgendein Feuerli.
1: Gut, also wir haben ja grundsätzlich im Kanton Zürich schon letzte Woche darüber geredet, dass es ein Feuerverbot gibt und dass man auch an Waldrändern etc. muss aufpassen. Es hat jetzt inzwischen nicht so wahnsinnig viel geregnet, also gehen wir einfach davon aus, das besteht immer noch überall. Nicht gebrötelt, kein Feuer machen, nicht in Waldrandnähe irgendwo. Genau, also und es geht ja auch in diesem Stil weiter oder kann man da irgendwann eigentlich mal Regen voraussagen? Ich finde es so schrecklich, dass es schon so lange trocken ist.
2: Ja, eben, wir haben da in Zürich letzte Woche relativ kräftige Gewitter gehabt. Es hat ein bisschen gedämpft. Also wir haben da zum Beispiel deutlich mehr bekommen als die Region im Mittelland, die praktisch nichts bekommen haben während dieser Zeit. Und auch bei den vorletzten Gewittern ziemlich leer ausgegangen sind. Also es ist auch da und dort schon ziemlich und prekär trocken. Und das geht so weiter. Also morgen haben wir insgesamt einen Mix aus Sonne und Wolken. Ich muss vielleicht mal sagen, heute im Laufe später haben wir die Gabi Kassel ein paar tiefe Wolken gegeben, Richtung Unterland, Rhein etc. Nicht, dass ich das nicht gesagt hätte. Eben morgen geht es weiter mit einem Mix aus Sonne und Schleierwolken. Die Temperaturen gehen drauf bis auf 30 Grad. Auch morgen hat es, wie gesagt, ab und zu die Wolken, aber die bringen dann keinen Regen, definitiv nicht. Und der Westwind bläst auch noch leicht bis mäßig, nicht mehr so stark wie heute. Und dann geht es dann am Donnerstag und Freitag mit viel Sonne weiter. Temperaturen 33 bis 34 Grad. Also unablässig, die Hitzewelle schlägt da zu. Und es geht eine ganz schwache Beise, wenn überhaupt. Und aufs Wochenende bleibt es auch heiss. Mit typisch heisst dann ein bisschen, fürchtet ein bisschen an mit etwa 31 bis 32 Grad. Was wir dort haben, das ist im Laufe des Nachmittags ein paar Quellwolken, ein paar Schleierwolken. Und aus diesen Quellwolken kann es in den Bergen einzelne Gewitter geben. Ich denke mir im Flachland kaum oder nur ganz selten. Also die Trockenheit geht mindestens bis am Wochenende, wahrscheinlich bis nächste Woche weiter.
1: Ja gut, wir können es nicht ändern. Danke vielmals, Peter. Schönen Nachmittag.
2: Sehr gerne.

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8: Ich bin der Nico Eichwald. Der Rauch der schweren Waldbrände in Portugal ist bis in die Schweiz gezogen. In den Bergen kann es deshalb vereinzelt nach Rauch riechen. Außerdem sorgt die feine Rauchschicht für einen leicht trüben Himmel und besonders intensive Sonnenuntergänge, schreibt 20 Minuten. In Portugal kämpfen weiterhin mehr als 1000 Feuerwehrleute gegen die Flammen. Bereits rund 12.000 Hektaren Land sind verbrannt. Bei einem sexuellen Übergriff an einer bewusstlosen Person soll das Opfer künftig einfacher Leistungen der Unfallversicherung erhalten. Der Bundesrat will das Gesetz ändern, damit Übergriffe an bewusstlosen oder urteilsunfähigen Personen als Unfall gelten. In der Vernehmlassung erhält der Vorschlag breite Unterstützung. Einzig die SVP lehnt die Gesetzesänderung ab und warnt vor höheren Kosten. Der Bundesrat rechnet mit Mehrkosten von 300.000 bis zu 1 Million Franken pro Jahr, was zu einer Prämienerhöhung von 0,03% führen könnte. Der Kanton Zürich kämpft weiter für seine Umbaupläne des Zürcher Rathauses. Er zieht das Urteil des Baurekursgerichts an das Verwaltungsgericht weiter. Das Baurekursgericht hatte kürzlich entschieden, dass das historische Rathaus im Innern nicht umgebaut werden dürfe. Dieser Entscheid verhindere eine zeitgemäße Nutzung des Rathauses als Parlamentsgebäude, begründet der Regierungsrat den Weiterzug an das Verwaltungsgericht. Nicht nur Trockenheit kann Bäumen schaden. Forschende der Eidgenössischen Forschungsanstalt für Wald, Schnee und Landschaft zeigen, dass auch ein warmer und feuchter Frühling zum Problem werden kann. Denn unter guten Bedingungen wachsen Bäume stärker und brauchen dadurch mehr Wasser. Fällt der Sommer danach trocken aus, geraten viele schneller unter Stress. Die Forschenden sehen darin eine weitere Folge des Klimawandels. Auch milde Winter könnten für Bäume problematisch sein, weil Schädlinge bei höheren Wintertemperaturen besser überlebten. Die erste Stierhatz des diesjährigen San Fermin-Festes im spanischen Pamplona ist glimpflich verlaufen. 5 Läufer wurden verletzt, schwere Hornverletzungen gab es aber keine. 3 Personen mussten ins Spital gebracht werden. Sie hätten Prellungen erlitten, berichtet der staatliche TV-Sender RTVE. Während des traditionellen Volkfestes werden jeden Morgen Kampfbullen durch die Altstadt getrieben. Tierschutzorganisationen protestieren auch dieses Jahr gegen die Veranstaltung. Eine umstrittene, von künstlicher Intelligenz generierte Figur mit dem Namen Tilly Norwood wird erstmals in einem Filmprojekt eingesetzt. Der geplante Film Misaligned sei der erste KI-Spielfilm mit Norwood in der Hauptrolle, gab das KI-Studio Particle 6 bekannt. Der Film sei ein Comedy-Drama. In Hollywood sorgt die KI-Figur für Kritik. Die Schauspielergewerkschaft sagte, es handle sich um eine Figur, die auf der Arbeit unzähliger Schauspielerinnen und Schauspieler aufbaue, ohne Erlaubnis oder Vergütung.
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9: Es ist ziemlich sonnig heute am Nachmittag, noch mit ein paar höheren Wolken. Wir haben es vorher gehört von Peter Wick, der Wind. Also, ein teils kräftig böigen Westwind mit Böen, Spitzen in erhöhten oder auch freien Lagen von bis zu 50 km pro Stunde. Das heisst, wenn Sie irgendwo so ausgesetzt einen Sonnenschirm stehen haben, trotz Sockel kann es bei so einer Windböe dann vielleicht mal umblasen. Wir haben dazu heisse 33 Grad und der Wind fühlt sich eher ein bisschen an wie ein Föhn heute Nachmittag. Dann morgen Mittwoch auch ziemlich bis meistens sonnig, auch zeitweise höhere Wolken, teilweise auch ein bisschen tiefes Gewölk. Morgen am Nachmittag das mit Temperaturen von 30 Grad.
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9: Wir haben aktuell auf der A1 von Bern Richtung Zürich zwischen Herkingen und Rotrist Stau wegen Verkehrsüberlastung. 20 Minuten Geduld braucht man bei der Nord-Süd-Achse, also vor dem Gotthardtunnel Richtung Süden zwischen Wasser und Göschenen, 2 km Stau. Dann stockt es noch beim Westring Richtung Basel zwischen Urdorf Nord und dem Limmataler Kreuz. Und beim Nordring Richtung St. Gallen zwischen dem Limmataler Kreuz und dem Gublistunnel ebenfalls stockend. Ich wünsche Ihnen allen eine gute Fahrt.
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9: Als nächstes für Sie parat ist unsere neue Rubrik Inside Arbeitsmarkt. Da wollen wir doch einmal wissen, wie läuft es denn auf dem Arbeitsmarkt in der Schweiz. Heute beleuchten wir die Arbeitslosenquote bei uns im Land ein bisschen genauer. Das nach 4 Songs ohne Unterbruch. Madonna ist mit dabei. Dann sehe ich Neil Diamond, Buffalo Springfield und anfangen tut Bruce Springsteen mit Streets of Minneapolis. Schön sind Sie bei uns. Weiterhin am Mikrofon ist Linda Gwerder.

0: Wunderschön und gemütlich sind wir unterwegs mit dem Neil Diamond. Song, Song, Blumen haben 19 Minuten nach den Eisen am Dienstagmittag. Jetzt gibt es einen Blick in Schweizer Arbeitsmarkt.
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0: Ich rede mit dem Pascal Scheinwiller, CEO von der Alixio-Gruppe. Man hört und liest ja immer überall, die Schweiz hat die tiefste Arbeitslosigkeit in ganz Europa. Stimmt das?
2: Wenn man über die Arbeitslosigkeit in der Schweiz redet, meint man eigentlich fast immer eine einzige Zahl. Das ist die SECO-Quote. Aktuell liegt sie bei rund 3,1-3,2%. Das tönt fantastisch. Und wenn man die Zahl mit den offiziellen Zahlen von anderen Ländern vergleicht, stehen wir super da. Wir klopfen uns auf die Schulter und sind stolz drauf. Aber das ist eben nur die halbe Wahrheit. Die SECO-Zahl zählt nur die Personen, die beim RAF angemeldet sind. Das heisst, wer ausgesteuert ist, wer nicht eine Stelle sucht oder resigniert hat, wer Teilzeitarbeit machen tut, aber mehr will arbeiten, all die sind in dieser Zahl nicht berücksichtigt.
0: Warum redet denn die Politik und auch die Öffentlichkeit überhaupt von dieser SECO-Zahl, wenn sie so unvollständig ist?
2: Weil sie sehr schnell verfügbar ist. Jeden Monat aktuell. Und sie ist auch historisch gewachsen. Als Steuerungsgrösse für die Arbeitslosenversicherung. Sie misst aber eigentlich nur eine Versicherungsleistung, keine Arbeitsmarktlage. Und weil sie eben so tief ist und so gut tönt, so positiv ist, wird sie politisch gern als Erfolgsausweis verwendet.
0: Gute Quote hingegen wäre die sogenannte ILO-Quote. Wie viel höher ist denn die effektiv im Vergleich zu der SECO-Quote und wo steht die Schweiz im Vergleich zum Ausland?
2: Ja, die ILO-Quote ist ein viel, viel besserer Vergleich, weil sie eben die ausgesteuerten und die nicht registrierten Arbeitssuchenden mit berücksichtigt. Da liegt die Schweiz mit 5,2%, jetzt doch einiges höher, aber immer noch leicht unter dem EU-Schnitt von 6,2%. Wenn wir aber gerade unsere direkten Nachbarn als Vergleich nehmen, sehen wir, dass die Schweiz da höher liegt. Deutschland hat eine ILO-Quote von 3,8%. Italien hat eine Quote von 5,1%, dann Polen, Tschechei 3,1-2,8%, Holland 3,9%. Da gibt es viele Länder, die viel besser dastehen wie die Schweiz. Und die Schweiz, insgesamt betrachtet, ist nur Mittelmass. Sie beleidigt von den 28 Ländern in diesem Vergleich nur den 18. Platz.
0: Man hört auch viel von der Unterbeschäftigung. Was ist das genau?
2: Das sind Menschen, die einen Job haben, aber mit einem reduzierten Pensum. Die würden gerne mehr arbeiten. Häufig Frauen nach einer Familienphase, die vielleicht 40-50% arbeiten, würden aber gerne 80% arbeiten. Diese Personen sind erwerbstätig, aber das Arbeitsmarktpotenzial von denen wird verschenkt. Das heisst, auch die fehlen in den offiziellen SECO-Zahlen, und zwar komplett. Gemäss Amt für Statistik liegt die Unterbeschäftigung aktuell bei 5%. Wenn wir die jetzt noch zu der ILO dazunehmen, kommen wir auf über 10%. Das heisst, es gibt rund 550'000 Menschen in der Schweiz, die noch Arbeit oder mehr Arbeit suchen, aber die Arbeit nicht finden.
0: Das heisst, der Schweizer Arbeitsmarkt ist nicht so gesund, wie wir das immer denken.
2: So klar würde ich es jetzt nicht sagen. Ich glaube, er ist gesünder als in vielen anderen europäischen Ländern. Die ILO-Quote liegt mit 5,2% relativ gut, unter dem EU-Schnitt, aber der Arbeitsmarkt hat einfach ein verstecktes Potenzial. Das heisst, dass Arbeitskräfte da wären und gleichzeitig, paradoxerweise, jammert man fast mantramässig über den Fachkräftemangel.
0: Was würde sich dann ändern, wenn man mit ILO kommunizieren würde?
2: Die Debatte würde ehrlicher werden. Politik und Wirtschaft müssten eigentlich zugeben, dass es das ungenutzte Potenzial gibt. Dass der Fachkräftemangel eben teilweise hausgemacht ist. Und ich glaube, das würde der ganzen Arbeitsimmigrationsdiskussion auch eine völlig andere Dynamik geben.
0: Besten Dank für die Infos, Pascal Scheinwiller. 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
1: Da denkt man ab und zu, ein bisschen Wind könnte doch noch angenehm sein, wo wir heute haben. Allerdings ist der Wind ziemlich warm, fast ein bisschen heiss. Eher wie ein Föhn heute Nachmittag mit Sonne und hohen Wolken. Und eben, da können zum Teil kräftige, böige Westwind dabei sein. Böenspitze erhöht und Freienlagen von bis zu 50 km pro Stunde. Also heben Sie Ihre Sonnenschirme allenfalls. Temperaturen bei heissen 33 Grad. Morgen Mittwoch auch ziemlich bis meistens sonnig mit ein paar hohen Wolken. Am Nachmittag gibt es morgen noch so ein bisschen tiefes Gewölch. Trotz allem aber sehr hoch sommerlich, auch wieder mit 30 Grad.
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1: Aktuell hat es auf der A1 von Bern Richtung Zürich zwischen Herkingen und Rotrisch stockenden Verkehr. Es hat dort eine Baustelle und der linke Fahrstreifen ist gesperrt. Dann A2 Luzern Richtung Gotthard zwischen Wasser und Göschenen. Das hebt sich bei diesen 2 km Stau. Der Zeitverlust beträgt dementsprechend etwa 20 Minuten. Und ein bisschen stocken tut es noch beim Nordring Richtung St. Gallen zwischen dem Limmataler Kreuz und dem Gubristunnel. Ich wünsche Ihnen allen eine gute Fahrt.
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3: Ich bin der Nico Eichwald. Der Rauch der schweren Waldbrände in Portugal ist bis in die Schweiz gezogen. In den Bergen kann es deshalb vereinzelt nach Rauch riechen. Außerdem sorgt die feine Rauchschicht für einen leicht trüben Himmel und besonders intensive Sonnenuntergänge, schreibt 20 Minuten. In Portugal kämpfen weiterhin mehr als 1000 Feuerwehrleute gegen die Flammen. Bereits rund 12.000 Hektar Land sind verbrannt. Die SRG zeigt neue Werbung beim zeitversetzten Fernsehen. Wer eine Sendung zurückspult oder pausiert, sieht je nach TV-Anbieter zuerst Werbespots oder Werbeeinblendungen. Das sorgt für Kritik. Die SRG begründet den Schritt mit sinkenden Werbeeinnahmen. Private Sendergruppen wie CH Media oder RTL Deutschland haben bereits vor 4 Jahren Replay-Werbung eingeführt. Der Kanton Zürich kämpft weiter für seine Umbaupläne des Zürcher Rathauses. Er zieht das Urteil des Baurekursgerichts an das Verwaltungsgericht weiter. Das Baurekursgericht hatte kürzlich entschieden, dass das historische Rathaus im Innern nicht umgebaut werden dürfe. Dieser Entscheid verhindere eine zeitgemäße Nutzung des Rathauses als Parlamentsgebäude, begründet der Regierungsrat den Weiterzug an das Verwaltungsgericht. Nicht nur Trockenheit kann Bäumen schaden. Forschende der Eidgenössischen Forschungsanstalt für Wald, Schnee und Landschaft zeigen, dass auch ein warmer und feuchter Frühling zum Problem werden kann. Denn unter guten Bedingungen wachsen Bäume stärker und brauchen dadurch mehr Wasser. Fällt der Sommer danach trocken aus, geraten viele schneller unter Stress. Die Forschenden sehen darin eine weitere Folge des Klimawandels. Auch milde Winter könnten für Bäume problematisch sein, weil Schädlinge bei höheren Wintertemperaturen besser überlebten. Das Europäische Parlament hat für ein Prüfverfahren gegen die rechtspopulistische Parteienfamilie Europa gestimmt. Die zuständige Aufsichtsbehörde soll nun mögliche Verstöße der rechtspopulistischen Parteien im Parlament gegen EU-Grundwerte prüfen. Der Parteienfamilie gehört beispielsweise auch die deutsche AfD an. Bei Verstößen droht der Verlust des Status als europäische politische Partei und damit von EU-Fördermitteln. Ein Parteiverbot würde das aber nicht bedeuten. In den USA ist ein 2-jähriges Kind in einem überhitzten Auto ums Leben gekommen. Nach Angaben der Polizei hatte eine Babysitterin das Kind auf einem Parkplatz in der Sonne zurückgelassen. Als Einsatzkräfte eintrafen, kam jede Hilfe zu spät. Die Behörden gehen von einem Hitzeschlag aus und untersuchen den genauen Hergang. Fachleute warnen, dass sich ein Auto bereits nach wenigen Minuten lebensgefährlich aufheizen kann.
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1: Trotz ein paar hohen Wolken ist es natürlich heute Nachmittag weiterhin ziemlich sonnig. Es gibt einen mäßigen, teils aber auch kräftig böigen Westwind mit Böenspitzen in erhöhten und freien Lagen von bis zu 50 km pro Stunde. Wenn einem also mal so eine Böe trifft, dann kann es auch mal einen Sonnenschirm umwinden. Dazu heisse Temperaturen 33 Grad. Der Mittwoch morgen, am Morgen früh haben wir 14 bis 17 Grad, geht noch zum Lüften einigermaßen. Dann am Morgen ziemlich bis meistens sonnig mit ein paar hohen Wolken. Am Nachmittag hat es auch noch so ein tiefes Gewölk und morgen gibt es bis zu 30 Grad.
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1: Da haben wir eine Meldung von einer Baustelle auf der A1 Bern Richtung Zürich. Zwischen Herkingen und Rotrist hat es darum stockenden Verkehr, weil dort ist der linke Fahrstreifen aktuell gesperrt. Dann Nordring, und zwar Bern Richtung St. Gallen. Zwischen Limmataler Kreuz und Kubristunnel stocken es. Und vor dem Gotthardtunnel Richtung Süden brauchen Sie ein bisschen Geduld. Aktuell ist der Stau 2 Kilometer lang. Das ist eine Wartezeit von 20 Minuten. Ich wünsche Ihnen eine gute Fahrt.
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1: Wo zieht es echt die meisten Menschen her bei diesem Wetter, bei diesem Hochsommerwetter, bei diesem heissen Wetter? Man will sich natürlich abkühlen. Darum werfen wir einen Blick in unsere vielen verschiedenen Zürcher Bodies in der kommenden halben Stunde hier bei Radio 1 und probieren mit guter Musik weiterhin einen kühlen Kopf zu behalten. Vier am Stück sind parat. Der erste ist von UB40. Schön sind auch Sie bei Radio 1. Weiterhin am Mikrofon ist Linda Gwerder.
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Natalie Cole, This Will Be bei Radio 1, 18 Minuten, jetzt dann geht 19 Minuten nach der 2. Am Dienstagnachmittag, es ist sonnig und heiss. Was macht man da am liebsten? Natürlich, Gott sei Dank, schön, wenn ich das Geräusch höre, ich muss so gerne jetzt auch irgendwo einfach schnell das Wasser reinpumpen. Es ist herrlich, oder? Absolut herrlich. Darum, wir kommen zu einer weiteren Ausgabe Body Aktuell. Man kann da nachschauen auf der Seite stadt-zuerich.ch, eben bei Body Aktuell. Wie fest besucht das die Bodies in Zürich eigentlich sind? Weil das ist ja dann einmal die grosse Schwierigkeit. Man ist ja nicht die einzige Person, die auf die Idee kommt, noch irgendwo in ein Body zu gehen. Und dann findet man gar keinen Platz mehr für sein Tüchli. Darum verschaffen wir uns da einen Überblick. Die Seite ist grossartig. Da sieht man immer, wenn jemand reingeht oder wenn jemand rauskommt aus dem Body. Man kann also die genaue Anzahl anweisender Gäste anschauen. Und natürlich auch die Wassertemperatur. Zum Beispiel, wir haben hier beim Flussbad Obere Lette 23 Grad aktuell. Anwesende Gäste 363. Das ist ganz okay. Ein bisschen weniger Menschen sind aktuell da beim Flussbad Untere Lette. Auch dort 23 Grad. Ist ein bisschen frischer geworden, muss man sagen. 224 anwesende Gäste. Und dann können wir hier alle Bodies in Zürich anschauen. Und Spitzenreiter. Da sehe ich 1049 Personen anwesend im Strandbad Tiefenbrunnen. Die Wiese dort ist aber natürlich auch sehr gross und geräumig. Da findet man sicher noch ein Plätzchen für sein Tüchli. Der Zürichsee übrigens hat so um die 25 Grad. Das würde ich sagen, ist doch ganz angenehm. Also ich hoffe, dass für Sie auch noch einen Schwung gibt. Im kühlen Nass irgendwie heute am Nachmittag oder gerade jetzt ab in die Body. Wie gesagt, unter stadt-zuerich.ch. Body aktuell können Sie nachschauen, wo Sie noch einen Platz für Ihr Tüchli finden.

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2: Weiterhin sonnig heute am Nachmittag mit ein paar Höhen. Wolken dazu merkt man teils kräftige Böige Windböen, kräftig böige Westwind mit Böenspitzen in erhöhten oder auch freien Lagen von bis zu 50 km pro Stunde. Also aufpassen auf alle Sonnenschirme. Heisse 33 Grad haben wir morgen Mittwoch auch ziemlich bis meistens sonnig mit ein paar Höhenwolken zuerst. Morgen Nachmittag gibt es auch noch tiefes Gewölch dazu und dann Temperaturen von 30 Grad.
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2: Aktuell auf der A1 Bern Richtung Zürich zwischen Herkingen und Rother ist stockend wegen der Baustelle dort. Der linke Fahrstreifen ist gesperrt. Stockender Verkehr hat es auch auf dem Nordring Richtung St. Gallen zwischen dem Limmataler Kreuz und dem Kubristunnel. Und jetzt haben wir da nur noch 1 Kilometer Stau vor dem Gotthardtunnel Richtung Süden. Ein bisschen besser geworden, 10 Minuten Wartezeit. Kommen Sie gut an Ihr Ziel.
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0: Natürlich ist die Nervosität und Vorfreude schon heute Morgen früh beim Dani und beim Marc in der Morgenshow gross gewesen für das heutige WM-Spiel von der Schweizer Nazi. Das ist ja erst am 10. Trotzdem haben sie schon ausführlich darüber geredet und eine kleine Vorschau gemacht. Und da hören wir natürlich nochmal drin.
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2: Heute Abend hat die Schweizer Fußballnazi Geschichte geschrieben, und zwar mit einem Sieg im WM-Achtelfinale gegen Kolumbien. Ein starker Gegner, sagt der Fußballexperte Thomas Renkli.
3: Es ist vor allem eine zähe Mannschaft. Man hat gesehen, bei Paraguay gegen Frankreich, wie der Postig sich die Südamerikaner geben können. Aber wie Kolumbien, muss man sagen, da ist dann schon einmal ein bisschen mehr Klasse hinter allen, vor allem im Sturm mit dem Luis Diaz, der bei Bayern absolut die Schlüsselrolle spielt, mit dem James Rodriguez, ein bisschen älteres Semester, aber auch er, früher bei Bayern und bei Real, das sind Leute, die wissen, wo das Goal steht, und vor allem haben sie auch überragende Defensive. Der Goalie, der Camilo Vargas, hat bis jetzt erst 5 Schüsse abwehren während dem ganzen Turnier.
4: Ja, schweren kommt dazu, dass der Nazi-Coach Murat Yakin ein Personalproblem hat. Mansambi, Vargas, so sind angeschlagen.
5: Der Ärger ist natürlich groß genug, wenn sie das Training abbrechen, einen Tag vom Spiel. Es wäre ein Riesenverlust natürlich, wenn das morgen nicht auf dem Platz stehen könnten. Wir werden dann noch genaue Erfahrungen bringen, was Nachmittag werden uns Suchen gemacht, und dann wissen wir Bescheid. Ist leider so nun mal im Fußball. Es gibt Anpassungen, Lösungen, und das werden wir dann auch heute Nachmittag und gegen Abend genau anschauen, wie weit das ist, ob sie dabei sein können oder nicht. Aber das wissen wir Stand jetzt noch nicht.
2: Es wird also spannend. Die Knacknuss heute Abend um 10 Uhr geht's los. Die kolumbianisch-schweizerische Autorin Catalina Pfranger, die freut sich auf jeden Fall.
6: Also es fängt schon an, und das werdet ihr beobachten, wenn die Hymne spielt. Das ist ganz super. Weil da singt ein ganzes Stadion mit. Das sind nicht irgendwie 3 Personen, die ein bisschen lallen, sondern es ist ein ganzes Stadion, wo extrem beeindruckend ist. Und zu dem Mann, es spielt eine ganze Nation. Es sind nicht 11 Spieler, die auf dem Fußballfeld stehen, sondern es ist die ganze Nation dahinter. Und das spürt man.

0: In 9 Minuten ist es 3 und dann übernimmt Elena Wagen, die gestikulierend. Was bist du, die Regentin?
1: Ich habe gerade gedacht, vielleicht hörst du vielleicht auch winken zu dir.
0: Aha, hallo.
1: wir sind nicht weit entfernt.
0: Ja, aber wir sind vor allem das Radio und alle, die zuhören, sehen das ja nicht.
1: Ich habe dich gedacht, ich will dir den Bus bringen.
0: Also.
1: Bist du so aufgeregt auf heute Abend?
0: Ja, das kann ich mir vorstellen. Ich bin auch die ganze Zeit mit dabei, so am Klappen.
1: Ja, es ist wirklich, wir können das historisch schaffen heute. Also, ich meine, es ist über 70 Jahre her, als wir das letzte Mal in einem WM-Viertelfinale waren. Also, es ist schon wirklich, haben wir ein Hauptschweiz-Kontingent. Also, wie oft das wir Hauptschweiz dürfen.
0: Nein, ich glaube, da gibt es kein Limit.
1: Nein, liebe Hörerinnen und Hörer, also für alle die es nicht interessiert, es gibt ja auch diejenigen, die es einfach nicht interessiert. Wir sind selbstverständlich auch für sie da. Nicht nur mit der besten Musik von allen Zeiten, sondern wir haben auch politische Themen kurz vor dem Feierabend. Und mit unserem Carsten Fuss geht es in unserer Wii-Rubrik über Wii-Bewertungstools.
0: Ah, sehr gut.
1: Und das ist auch sehr spannend.
0: Das ist tatsächlich sehr spannend. Vor allem, wie fest man sich da darauf verlassen kann oder auch nicht, etc.
1: Ist das
0: schon noch.
1: Das ist ein grosser Einfluss, gell? Das ist wie bei Bewertungen von Restaurants.
0: Ja, logisch.
1: Zum Beispiel. Das ist fies, du kannst jemanden vernichten. Das ist
0: ja,
1: wirklich.
0: Das ist gemein.
1: Kann man eigentlich
0: schlechte Kommentare dann einmal rauslöschen? Ich weiß gar nicht. Weißt du, so bei Restaurants?
1: Bei gewissen schon, aber es braucht glaube viel.
0: Ja, wahrscheinlich.
1: Ja, ist gemein.
0: Also, ich hoffe, es gibt nur gute Kommentare für Radio 1, wo auch immer sie die abgeben. Es freut uns natürlich riesig.
1: Und für die
0: Schweizer Nazi. Ja, selber auch. Hoffschweiz, gute Unterhaltung. Am Mikrofon verabschiedet sich Linda Gwerder.

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4: Ich bin der Nico Eichwald. Die SRG zeigt neue Werbung beim zeitversetzten Fernsehen. Wer eine Sendung zurückspult oder pausiert, sieht je nach TV-Anbieter zuerst Werbespots oder Werbeeinblendungen. Das sorgt für Kritik. Die SRG begründet den Schritt mit sinkenden Werbeeinnahmen. Private Sendergruppen wie CH Media oder RTL Deutschland haben bereits vor 4 Jahren Replay-Werbung eingeführt. Das Jugendgericht Dielsdorf hat einen Jugendlichen wegen mehrfachen versuchten Mordes zu 1 Jahr Gefängnis verurteilt. Der zur Tatzeit 15-Jährige hatte 2024 einen orthodoxen Juden in Zürich niedergestochen. Zusätzlich wurden eine ambulante Behandlung und eine Unterbringung in einer Einrichtung angeordnet, teilt das Gericht mit. Der Jugendliche habe mit der Absicht gehandelt, sich an Juden für ihre angeblichen Gräueltaten gegen Muslime auf der ganzen Welt zu rächen. Das Urteil ist noch nicht rechtskräftig. Auf dem Josef-Areal in der Stadt Zürich könnten laut einer Studie über 300 Wohnungen entstehen. Der Gemeinderat hatte die ursprünglichen Pläne des Stadtrats für das Areal zurückgewiesen und mehr Wohnungen gefordert, darunter auch gemeinnützige. Geplant hatte der Stadtrat Alterswohnungen. Wie der Stadtrat mitteilt, kommt die neue Studie zum Schluss, dass bis zu 170 zusätzliche gemeinnützige Wohnungen möglich wären. Start der Bauphase ist frühestens 2035. Psychisch Kranke müssen bei Zwangsausschaffungen mit dem Flugzeug aus der Schweiz besser geschützt und medizinisch versorgt werden. Das schreibt die Nationale Kommission zur Verhütung von Folter. Sie bemängelt, dass die Transportfähigkeit psychisch Kranker oft nur auf Basis von Akten beurteilt werde. Diese Informationen seien teils veraltet oder unvollständig. Die Kommission empfiehlt, bei Personen in stationärer psychiatrischer Behandlung von einer Zwangsrückführung abzusehen. Nicht nur Trockenheit kann Bäumen schaden. Forschende der Eidgenössischen Forschungsanstalt für Wald, Schnee und Landschaft zeigen, dass auch ein warmer und feuchter Frühling zum Problem werden kann. Denn unter guten Bedingungen wachsen Bäume stärker und brauchen dadurch mehr Wasser. Fällt der Sommer danach trocken aus, geraten viele schneller unter Stress. Die Forschenden sehen darin eine weitere Folge des Klimawandels. Auch milde Winter könnten für Bäume problematisch sein, weil Schädlinge bei höheren Wintertemperaturen besser überlebten. Das Europäische Parlament hat für ein Prüfverfahren gegen die rechtspopulistische Parteienfamilie Europa gestimmt. Die zuständige Aufsichtsbehörde soll nun mögliche Verstöße der rechtspopulistischen Parteien im Parlament gegen EU-Grundwerte prüfen. Der Parteienfamilie gehört beispielsweise auch die deutsche AfD an. Bei Verstößen droht der Verlust des Status als europäische politische Partei und damit von EU-Fördermitteln. Ein Parteiverbot würde das aber nicht bedeuten.
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5: Wir haben zwar ein paar höhere Wolken in der Luft, aber es gibt einen ziemlich sonnigen Dienstag und vor allem einen heissen. Wir haben Temperaturen von bis zu 33 Grad, dazu zum Glück ein bisschen windig. Morgen haben wir dann 30 Grad und auch morgen meistens sonnig mit ein paar Wolken dazu.
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5: Wir haben einen Unfall im Bezirk Luzern zwischen Küsnacht am Rigi und Greppen. Dort in beiden Richtungen gibt es Verkehrsbehinderungen wegen einem Unfall. Dann stellt es auf der A1 Bern Richtung Zürich zwischen Herkingen und Rotrist wegen Bauarbeiten. Dort Obacht, die linke Spur ist gesperrt. Und auf dem Nordring klemmt es Bern Richtung St. Gallen zwischen dem Limmatalen Kreuz und dem Gubrist-Tunnel stockenden Verkehr. Der Westring ist verstopft Richtung Basel, ab Urdorf Süd bis zum Limmatalen Kreuz und auch A2 Giasso Richtung Gotthard, also vor dem Gotthard, Richtung Norden stellt 2 Kilometer, das heisst 20 Minuten warten.
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5: Willkommen in der Abendshow. Das ist der Start von der Abendshow. Die Abendshow vor dem grossen Spiel von der Schweizer Nazi. Ob man es echt vielleicht im Viertelfinal innerschafft. Wir haben bis dahin aber noch ganz andere Themen für Sie. Und die beste Musik dazu. Wir haben zum Beispiel einen spannenden Produkttest für Sie. Jetzt gerade als nächstes, den man vor allem im Sommer gut kann brauchen. Ich sage nur, es geht um das mühsame Ding hier. Wir hören gerade was. In ein paar Minuten. Nach 4 Radio 1 zum Stück. Und die kommen von ABBA, von YouTube, von Joe & Jett und als erstes von Mark Cohen. Schön, gehen wir zusammen durch den Abend. Ich freue mich sehr. Am Mikrofon Elena Wagen.

0: Interview auf Radio 1. Und heute hat die Schweiz, heute Abend, die Chance, Historisches zu erreichen. Seit über 70 Jahren könnte es unsere Nazi wieder mal in ein WM-Viertelfinal schaffen.
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0: Heute Abend spielt die Schweizer Fußball-Nazi an der WM gegen Kolumbien. Und kurz vor dem Match ist jetzt aber rausgekommen, mehrere Spieler von der Schweiz sind angetatscht oder fallen ganz aus. Wir schauen es nochmal mit unserem Sportredakteur Felix Haldimann. Was ist da plötzlich für ein Lazarett im Schweizer Nationalteam?
2: Der Shootingstar Johan Manzambi verpasst wahrscheinlich den Match gegen Kolumbien. Er soll am Knie verletzt sein, schreibt der Blick. Der Johan Manzambi, der Ruben Vargas und der Djibril Sow haben das Abschlusstraining gestern müssen abbrechen. Darum war auch der Murat Yakin nach dem Training genervt gewesen.
3: Der Ärger ist natürlich groß genug, wenn sie das Training abbrechen, einen Tag vom Spiel. Es wäre ein Riesenverlust.
0: Jetzt ist es aber auch ein Spieler oder eine Chance für andere Spieler, die sich zeigen können. Wer könnte sich denn da oder wer könnte sich aufdrängen?
2: Der Fabian Rieder unter anderem. Er hat gegen Bosnien von Anfang an dürfen spielen. Und vielleicht auch der Noah Okafor. Lang hat er unter Murat Yakin nicht dürfen für die Nazi spielen. Jetzt könnte er die Lösung für die Verletzungssorgen in der Nazi werden. Und wer weiss, vielleicht wird er zum grossen Star heute Abend.
0: Hoffen wir es. Es sind aber schwierige Bedingungen für die Nazi. Aber nicht nur die Schweiz, auch der Gegner Kolumbien ist belagert.
2: Offenbar haben sich viele kolumbianische Spieler die Grippe eingefangen. Schon gegen Ghana seien die Spieler verkältet gewesen, schreibt das kolumbianische Portal El Colombiano.
0: Und viel Zeit zum Erholen hat es für die Kolumbianer die ganze WM nicht gegeben.
2: Während die Schweiz alle Match an der Westküste ausgereiht hat, sind die Kolumbianer weit umgereist. Von Mexiko quer durch die USA bis jetzt auf Kanada. Für den Achtelfinal heute Abend gegen die Schweiz ist Kolumbien über 2'500 Kilometer von Kansas City nach Vancouver geflogen. Die Schweiz dafür hat schon vorher zu Vancouver gespielt und gerade können dort bleiben.
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1: Es bleibt freundlich und aber auch heiss. 33 Grad wird es noch dort, wo es noch nicht erreicht ist. Und dazu geht aber ein Wind, der das Ganze ein bisschen angenehmer macht. Auch morgen schaffen wir es wieder auf 30 Grad rauf. Und wir haben morgen ein paar wenige Quellwolken dabei. Aber es stört nicht gross, auch morgen freundlich.
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1: Wir haben einen Unfall im Bezirk Küsnacht oder in der Region Küsnacht am Rigi, dort zwischen Rigi und Greppen. Dort haben wir in beiden Richtungen Verkehrsbehinderung wegen einem Unfall. Und wir haben Bauarbeiten, die stockenden Verkehr verursachen auf der A1 Berner, die Zürich zwischen Herkingen und Rother ist die linke Spur, ist dort gesperrt, also Obacht. Und dann den Nordring auf dem Radar, und zwar klemmt es dort zwischen dem Limmataler Kreuz und dem Gubrist-Tunnel und vor dem Gotthard Richtung Norden, 2 Kilometer, das heisst 20 Minuten anstehen. Und auch der Westring verstopft, dort braucht es Geduld ab Urdorf Süd bis zum Limmataler Kreuz.
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1: Sweet, Papa Joe da auf Radio 1. Es war 3:30 Uhr. Schön, gehen wir zusammen, richtig viel Abend.

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0: 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An dem heissen Dienstagnachmittag bis zu 33 Grad und Grüße gehen raus an alle, die sich bei dieser Hitze noch sportlich betätigen, zum Beispiel gerade ins Tennis fahren oder so. Beste Abkühlung gibt es natürlich mit einem Sprung ins Wasser. Mit Essen kann man übrigens auch abkühlen. Je nachdem, was man isst, kann der Körper entweder von innen abkühlen oder aber auch aufheizen. Mit welchen Lebensmitteln wir uns von innen können abkühlen, das hören wir morgen an dieser Stelle. Wir haben nämlich eine Köchin zu Gast, die uns diese Tricks verratet. Bis dahin gibt es jetzt den nächsten Sommerhit. Oder wir kühlen ab mit einem Sommerhit.
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0: Und zwar einen, der wirklich von ihnen quasi abkühlt. Like Eyes in the Sunshine. Ich hoffe, Sie haben einen wunderbaren Nachmittag. Gute Abkühlung wünschen wir Ihnen. Schön, verbringen Sie den Weg richtig viel Abend mit Radio 1.

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6: Ich bin der Nico Eichwald. Das Jugendgericht Dielsdorf hat einen Jugendlichen wegen mehrfachen versuchten Mordes zu einem Jahr Gefängnis verurteilt. Der zur Tatzeit 15-Jährige hatte 2024 einen orthodoxen Juden in Zürich niedergestochen. Zusätzlich wurden eine ambulante Behandlung und eine Unterbringung in einer Einrichtung angeordnet, teilt das Gericht mit. Der Jugendliche habe mit der Absicht gehandelt, sich an Juden für ihre angeblichen Gräueltaten gegen Muslime auf der ganzen Welt zu rächen. Das Urteil ist noch nicht rechtskräftig. Illegale Beweise haben am Aargauer Obergericht zu einem Freispruch geführt. Anonyme Gewaltdrohungen gegen die Universität Zürich auf einer Internetplattform hatten im Juni 2024 einen Polizeieinsatz ausgelöst. Das Aargauer Obergericht sprach einen 32-jährigen Schweizer, der die Drohung verfasst hatte, nun frei. Die Ermittler hatten sich die Nutzerdaten auf illegalem Weg beschafft. Das mache die von der Kantonspolizei Zürich in Deutschland beschafften Beweise nicht verwertbar. Auf dem Josef-Areal in der Stadt Zürich könnten laut einer Studie über 300 Wohnungen entstehen. Der Gemeinderat hatte die ursprünglichen Pläne des Stadtrats für das Areal zurückgewiesen und mehr Wohnungen gefordert, darunter auch gemeinnützige. Geplant hatte der Stadtrat Alterswohnungen. Wie der Stadtrat mitteilt, kommt die neue Studie zum Schluss, dass bis zu 170 zusätzliche gemeinnützige Wohnungen möglich wären. Start der Bauphase ist frühestens 2035. Der Schweizerische Gewerkschaftsbund verlangt einen automatischen Teuerungsausgleich. In der Schweiz sind die Löhne von Topverdienern erneut gestiegen, während die Löhne von Arbeitnehmern mit tiefen oder mittleren Löhnen sinken. Das zeigt eine aktuelle Untersuchung des Gewerkschaftsbundes. Arbeitgeber müssten die Teuerung endlich wieder ausgleichen, sagt Daniel Lampert vom Gewerkschaftsbund.
7: Ja, wir sind sehr verschrocken, wo wir gesehen haben, dass die Unternehmen zwar die Preise erhöhen, also dass es Teuerung gibt, aber dass sie nicht bereit sind, das bei den Löhnen wieder auszugleichen. Wir haben gute wirtschaftliche Jahre und trotzdem ist zu wenig bei den Leuten angekommen. Und das muss sich jetzt ändern.
6: Zudem zeigt die Untersuchung, zwischen Mann und Frau besteht immer noch ein großer Lohnunterschied. Marine Le Pen ist zu einem Jahr Haft verurteilt worden. Das Pariser Berufungsgericht hat die rechtsnationale Marine Le Pen zu einer Haftstrafe mit Fußfessel verurteilt. Durch das Urteil wird es für Le Pen schwierig, bei der Präsidentschaftswahl in Frankreich im kommenden Frühjahr zu kandidieren. Le Pen hatte EU-Gelder für Assistenten erhalten, die aber auch für ihre rechtsnationale Partei gearbeitet hatten.
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4: Der SMI notiert aktuell 0,71% im Plus. Das sind 14.404 Punkte. Die Devise, oder zuerst der Dow Jones noch, der notiert im Moment bei 53.036 Punkten. Das ist ein ganz leichtes Plus von 0,02%. Die Devise, ein Euro gibt es für 92,20 und der US-Dollar wird gehandelt zu 80,63.
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4: Kommt freundlich daher, aber heiss. Wir haben ein paar höhere Quellwolken oder höhere Wolken. Die stören es aber nicht. Und auch morgen haben wir ein paar höhere im Laufe des Nachmittags, auch ein paar tiefe Wolken, die reinkommen. Aber morgen bei den 30 Grad schadet die Wolken nicht. Heute haben wir bis zu 33 Grad.
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4: Wenn immer noch der Unfall zu Küsnacht am Rigi zwischen Detten und Greppen staut sie beide Richtungen wegen dem Unfall. Und dann haben wir das Knusch auf dem Nordring Richtung St. Gallen, die Klemme zwischen Dietiken und dem Gubristertunnel und auch zwischen Töss und Wülflingen. A1 St. Gallen Richtung Zürich, dort der Obacht zwischen Brützeler Kreuz und Zürich Ost und vor dem Gotthard staut sie 2 Kilometer Richtung Norden. Das heisst, 20 Minuten warten. Über den Seedamm Richtung Rapperswil-Klemz und auf dem Westring ab Urdorf Süd bis zum Limmataler Kreuz.
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4: Ja, wir starten den Countdown. Es geht 6 Stunden und dann geht es los mit der Schweizer Nazi. Wo schauen Sie den Match? Sind Sie die, oder gehört sie zu den Leuten, die zu Hause ganz allein und sehr konzentriert den Match schauen müssen, dass man alles mitbekommt? Oder gehört sie zu der Kategorie, die sich unter das Volk mischt und mit Hunderten von anderen von Menschen das geht schauen? Es gibt beide. Und mit diesen Public Viewings gibt es mittlerweile viele. Aber sie sind alle wirklich voll. Wo und wie sie noch einen Platz bekommen, irgendwo, das verraten wir hier auf Radio 1. Nach 4 Radio 1 Sitz am Stück, die wir jetzt bereit haben für sie. Ashford and Simpson, Katrina and the Wave als Summerhit. Und als allererstes haben wir Simon & Garfunkel. So starten wir den Weg Richtung Feierabend. Schön verbringen wir den zusammen. Sie, Radio 1 und ich am Mikrofon, Elena Wagen. Hallo miteinander.

0: Solid. Achtung, kommt nochmal. Solid wie ein Berg. So solid soll die Schweizer Nazi auch heute Abend spielen.
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0: Es ist 72 Jahre her, als die Schweiz zum letzten Mal in ein WM-Viertelfinal geschafft hat. Und weil es heute Abend so ein lauer Sommerabend wird, werden Public Viewings in Zürich überrannt. Auf dem Bauschänzli zum Beispiel kann man es schauen, mit einem Haufen Leute schon ausbuchen oder aber auch auf dem IDA-Platz, da kann man einfach anlaufen. Dort sind auch immer ganz viele Leute und ganz bekannt für so Public Viewings sind die drei Stadtgärten von Zürich, Geroldsgarten und dann die beiden Pendants Mikasgarten in Altstetten und neu, jetzt auch beim Hartplatz, der Remise Rosa. Die drei grossen Stadtgärten sind alle vom gleichen Konzept und die Mitgründerin von der Remise Rosa, Katja Weber, ist in den Startlöchern für die Abend, für den ganz grossen Ansturm.
2: Wir haben Freude, ich meine, wir sind mega stolz, wenn wir so weit kommen jetzt. Und letzten Freitag ist es ja schon ganz besonders gewesen. Und wir haben Platz und wir haben noch zwei TVs mehr angestellt, dass es noch ein bisschen mehr Platz hat oder dass die Leute gut sehen. Und ja, also wir fiebern jetzt schon entgegen von dem, ja, von dem Ganzen. Ich glaube, es wird ein richtig schönes Abendspiel.
0: Ihr habt drei Stadtgärten insgesamt. Der Geroldsgarten gehört auch noch dazu, der Mikasgarten. Da erwartet ihr überall mehr Leute, haben da überall aufgestockt. Wo findet man am besten noch Platz?
2: Das, ich würde eigentlich dort angehen, was einmal am nächsten ist für einen. Mikasgarten hat ja so seine ganz eigene Crowd. Und Frau Geroldsgarten hat ja ohnehin eine Tradition. Und Remise Rosa ist da sehr neu zugekommen und hat jetzt auch schon mega eine schöne Stimmung gehabt. Also ich würde heute Abend jetzt in Remise Rosa gehen.
0: Es ist ja immer ein bisschen ein Volksfest. Du hast vorhin gesagt, dass es eben so voll ist, das macht es eben genau auch aus, das Fußballfieber. Was meinst du damit?
2: Ja, es ist doch mega schön. Alle sind so mitgerissen, alle fiebern mit. Also das ist doch auch das, was es so ausmacht. Es ist man ist so mit drin und so wirklich dabei und man führt die Mannschaft so richtig an. Na, ich glaube, es wird umso schöner, je mehr Leute da sind.
0: Heißt konkret, es ist ein bisschen wie das Gefühl im Stadion, wenn man so viele Leute rundherum hat. Man ist quasi live dabei in Vancouver. Heute Abend am Sonntag geht's los. Hopp, Schweiz!
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4: Es gibt einen schönen und vor allem warmen, lauschigen Abend. Die Temperaturen, die sind von diesen 33 Grad, kommen jetzt oben runter auf rund 17 bis 19, respektive 16 bis 19 Uhr am Morgen zum Aufstehen. Heute Abend um 8 Uhr haben wir aber immer noch 30 Grad. Aber wer interessiert schon Abend um 8 Uhr? Wir wollen wissen, wie es um 10 Uhr aussieht bei uns, wenn wir draußen sitzen und Fußball schauen. Wir haben bis zu 26 Grad rundum noch am Abend um 10 Uhr. Morgen

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Mind Fairy auf Radio 1. Slave to Love, wo wir gehört haben, ist eine der bekanntesten Solonummern von Mind Fairy. Der Titel bedeutet sinngemäß natürlich Sklave von der Liebe, besser gesagt, der Liebe völlig ausgeliefert sein. Und da geht es um die Macht von der Leidenschaft, dass sogar starke, mächtige, reiche Menschen können durch Liebe schwach werden und verletzlich. Mehr Geschichten hinter den grossen Radio 1-Sitz gibt es jetzt in unseren Pop-Splits.

Einen ständig bekifften Rockmusiker als Nachbarn zu haben, ist nicht immer einfach. Wenn seine Mitbürger längst im Bett liegen, blüht Steve Marriott erst richtig auf. Er zieht sich einen Joint rein, legt seine Lieblingsplatten auf und schiebt den Lautstärkeregler bis zum Anschlag. Selbst am Heiligen Sonntag lässt der 21-Jährige seine gepeinigten Nachbarn nicht in Ruhe. Als die sich mit lautem Klopfen gegen Wand und Decke beschweren, zieht er sich den nächsten Joint rein, setzt sich aufs Klo und beginnt einen Song über die miesen Sonntagsspießer zu schreiben. Zusammen mit seinem Songwriter-Kumpel Ronnie Lane bringt er den Song zu Ende und nimmt es mit seiner Band Small Faces auf. Das Lied entwickelt sich im Laufe des Jahres 1968 zum Hit. Ende der 60er Jahre gibt es genug Revoluzzer-Kids, die sich mit Steves Meinung über spießige Kleinbürger identifizieren können. Mehr als 20 Jahre später existieren die Small Faces nicht mehr. Doch eines hat Steve nach einem wilden Rock'n'Roll-Leben geschafft. Er muss sich nicht mehr mit kleinkarierten Nachbarn herumschlagen. Der Erfolg seiner frühen Jahre hat ihm zu einem Landsitz in Sussex verholfen, weit ab von den nächsten Nachbarn. Vielleicht zu weit ab. Als Steve am 20. April 1991 mit einer brennenden Zigarette im Bett einschläft, entdecken die entfernten Nachbarn das Feuer erst, als der Landsitz bereits in hellen Flammen steht. Steve Marriott erlebt den nächsten Tag nicht mehr. Den nächsten Lazy Sunday.

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0: 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Es ist 5 Uhr. 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
3: Ich bin der Nico Eichwald. Guten Abend. Illegale Beweise haben am Aargauer Obergericht zu einem Freispruch geführt. Anonyme Gewaltdrohungen gegen die Universität Zürich auf einer Internetplattform hatten im Juni 2024 einen Polizeieinsatz ausgelöst. Das Aargauer Obergericht sprach einen 32-jährigen Schweizer, der die Drohung verfasst hatte, nun frei. Die Ermittler hatten sich die Nutzerdaten auf illegalem Weg beschafft. Das mache die von der Kantonspolizei Zürich in Deutschland beschafften Beweise nicht verwertbar. In Glattfelden hat ein Brand in einer Küche eines Einfamilienhauses zu großem Sachschaden geführt. Das Haus ist unbewohnbar. Die Gemeinde Glattfelden organisiert deshalb eine Unterkunft für die betroffene 6-köpfige Familie. Verletzt wurde niemand. Die Brandursache ist unklar. Der Lohnunterschied zwischen Mann und Frau ist immer noch zu groß. Die Hälfte aller Frauen verdient weniger als 5.000 Franken im Monat. Männer verdienen im Vergleich dazu im Schnitt 7.000 Franken. Das zeigt eine aktuelle Untersuchung des Schweizerischen Gewerkschaftsbunds. Das müsse sich ändern, sagt Daniel Lampard vom Gewerkschaftsbund.
4: Es ist skandalös. Der Hauptgrund ist, dass Frauen mehr Hausarbeit machen und weniger können arbeiten, wo es Lohn gibt. Und das andere ist, dass viele Frauenberufe schlecht bezahlt werden. Also muss man dringend korrigieren.
3: Die Untersuchung zeigt zudem, viele Arbeitgeber gleichen die Löhne nicht mehr der Teuerung an. Marine Le Pen ist zu einem Jahr Haft verurteilt worden. Das Pariser Berufungsgericht hat die rechtsnationale Marine Le Pen zu einer Haftstrafe mit Fußfessel verurteilt. Durch das Urteil wird es für Le Pen schwierig, bei der Präsidentschaftswahl in Frankreich im kommenden Frühjahr zu kandidieren. Le Pen hatte EU-Gelder für Assistenten erhalten, die aber auch für ihre rechtsnationale Partei gearbeitet hatten. Die Frau, die im Attentat in Monaco von vergangener Woche verdächtigt wird, ist in der Ukraine leblos aufgefunden worden. Das schreibt die Nachrichtenagentur Reuters mit Bezug auf lokale Medienberichte. Die Leiche der 39-jährigen Ukrainerin habe Schusswunden aufgewiesen und sei am Montagabend nahe der ukrainischen Hauptstadt Kiew aufgefunden worden. Anastasia Berezovska wurde in einer Fahndungsnotiz von Interpol als Hauptverdächtige im Bombenanschlag von vergangener Woche auf einen ukrainischen Oligarchen und seiner Familie in Monaco genannt. In Europa sind mehr als 200.000 gefälschte Kondome aus China angeboten worden. Die Verhütungsmittel seien mit dem Namen und dem Logo einer bekannten Marke vertrieben worden, heißt es vom Europäischen Amt für Betrugsbekämpfung. Gefälschte Kondome seien gefährlich, weil sie nicht getestet, unkontrolliert und unsicher seien. Die gefälschten Kondome hätten einen geschätzten Marktwert von mehr als 200.000 Euro. Den Markennamen nannten die Behörden nicht.
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5: Der SMI notiert aktuell 0,46% im Plus bei 13.367 Punkten. Der Dow Jones Index ist bei 52.864 Punkten. Das ist ein Minus von 0,3%. Und der Visa in Euro gibt es für 92,17 und der US-Dollar wird gehandelt zu 80,62.
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5: Entschuldigung. Ich bin immer noch bei dieser Kondommeldung, die es gegeben hat in den Nachrichten. Es ist echt gar nicht lustig. Gefälschte Kondome sind gefährlich. Ach, wir gehen lieber zum Wetter. Peter Wick, was bringt der heutige Abend?
6: Der heutige Abend bringt uns einen Mix aus Sonne und höheren, mittelhöheren Wolken, die durchziehen. Die Temperaturen am Abend um 8 Uhr um die 30 Grad. Der kräftige Wind lässt langsam neu, in der Nacht schläft dann sogar ein. Temperaturen morgen, morgen zum Aufstehen, also zwischen 15 und 18, 19 Grad. Es ist auch morgen im Laufe des Tages ziemlich sonnig mit höheren Wolken, die durchziehen. Gegen den späten Nachmittag Abend kann es im Unterland Richtung Rhein und Wiele und auch ein paar dichtere, tiefere Wolken geben. Aber insgesamt ist es ein freundlicher Tag morgen und es bleibt hochsommerlich warm bis fast heiß, 30 bis 31 Grad erwartet. Dazu haben wir einen leichten bis mässigen Westwind.
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5: Es staut überall auf der bekannten Feierabendstrecke. Wir haben allerdings drei Herde, wo es wirklich lang geht, nämlich auf der A1 St. Gallen Richtung Zürich zwischen Münchwilen und Matzingen. Dort hat es nämlich einen Unfall gegeben. Dann staut es über den Seedamm Richtung Rapperswil. Dort hat es nämlich auch einen Unfall gegeben und geht noch länger als sonst um diese Zeit sowieso schon. Und seit längerem haben wir Küsnacht am Rigi in der Region Luzern auf dem Radar. Dort staut es auch wegen einem Unfall. Gute Fahrt.
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5: Man sagt immer, man redet nicht über Geld. Wir machen es trotzdem. Selbstverständlich machen wir das. Vor allem dann, wenn es nämlich um die sogenannte Lohnshare geht. Die geht immer mehr auf und das ist gefährlich. Nicht nur für die Gesellschaft, sondern auch für die Wirtschaft. Was der Gewerkschaftsbund jetzt fordert, das hören wir gerade hier auf Radio 1 in ein paar wenigen Minuten. Nach vier Radio 1 jetzt am Stück, die wir jetzt parat haben für Sie, kommen vom Eddie Grant, Europe, Madonna und als erstes am Lionel Richie. So starten wir den Feierabend. Und ich freue mich sehr, dass Sie den mit Radio 1 verbringen. Und mit mir am Mikrofon, Elena Wagen. Hallo miteinander.

0: Derek Vance auf Radio 1. 22 Minuten ab 5. Wir reden jetzt über etwas, was man immer sagt. Wir reden nicht darüber, aber also, irgendwann muss man darüber reden.
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0: Über Geld nämlich. Der Wocheneinkauf, das Benzin und die Krankenkassenprämie. Das Leben in der Schweiz wird immer teurer. Bei vielen ist der Lohn hingegen gleich geblieben. Nicht so bei Topverdienenden. Sie verdienen immer mehr. Einmal mehr, wo sie denken, die Welt ist so ungerecht, ist sie tatsächlich. Die Lohnschere in der Schweiz ist in den letzten 10 Jahren wieder aufgegangen. Zeigt heute ein Bericht vom Schweizerischen Gewerkschaftsbund. Das Topmanagement verdient heute deutlich mehr als noch vor 10 Jahren. Bei den tiefen und den mittleren Löhnen hingegen hat sich kaum etwas da. Und das, obwohl viele Unternehmen höhere Gewinne machen. Davon profitieren vor allem die Chefetage. Das sagt Daniel Lampard vom Schweizerischen Gewerkschaftsbund.
2: Die Managerlöhne sind in den letzten Jahren wieder gestiegen. Und dass ein grosser Teil von dem, was halt zusätzlich reingekommen ist, also was wirtschaftlich gut gegangen ist, effektiv schon bei den Managern hängen geblieben ist, nicht zu den normalen Leuten runtergekommen ist.
0: Und beim Teuerungsausgleich sind dann viele Arbeitnehmende leer ausgegangen. Das Leben wird immer teurer, der Lohn bleibt gleich, geht irgendwie nicht auf. Und für Daniel Lampard vom Gewerkschaftsbund ist klar, die Löhne müssen entsprechend angepasst werden.
2: Da kann nicht sein, dass, wenn es wirtschaftlich gut läuft, dass das Geld bei den Arbeitgebern hängen bleibt. Weil letztlich ohne die Arbeitnehmenden laufen Leute in der Schweiz. Oder wenn da nicht geschafft wird, dann gibt es auch keinen Gewinn. Und so haben die Arbeitnehmenden klaren Anspruch auf Lohnerhöhung.
0: Wir müssen an dieser Stelle auch sagen, dass wir in diesem Beitrag nur die Gewerkschaftsseite drin haben und nicht die Arbeitgeberseite. Die wären natürlich ganz anderer Meinung. Dazu kommt zu dieser Statistik, die wir jetzt von Arbeitnehmerinnenseite anschauen, der Fakt, dass Frauen immer noch viel weniger verdienen als Männer. Im Durchschnitt 2'000 Franken im Monat. Liegt auch an der Branche und auch da muss man fairerweise wieder sagen, es gibt einen Unterschied zwischen der reinen Zahl, wie viele Frauen im Schnitt weniger verdienen als Männer und der, die unerklärlich ist. Es geht um die unerklärliche Lohndifferenz, sprich die, die nicht erklärt werden kann, durch zum Beispiel Position, also höhere Position oder bessere Ausbildung oder mehr Pensum. Aber eben, die im Schnitt 2'000 Franken im Monat, die liegen vor allem an der Branche, sagt Daniel Lampard vom Gewerkschaftsbund weiter.
2: Es ist skandalös, dass in Berufen nur, weil es mehr Frauen hat, tiefere Löhne gezahlt werden. Es müssen in der Schweiz alle, die eine Lehre gemacht haben, mindestens 5'000 Franken haben. Und das heisst, im Detailhandel, in der Kita selber, aber auch in der Apotheke oder in der Pflege.
0: Fair, können wir so stehen lassen, aber einmal müssen wir an dieser Stelle auch nochmal betonen, wir haben es die Arbeitgeberseite nicht. Eine Belastung sind vor allem für viele die hohen Krankenkassenprämien und der Gewerkschaftsbund fordert darum, die Kantone sollen mehr Geld in Prämienverbilligungen investieren, statt die Steuern für Gutverdienende senken. Ja, bin ich persönlich ja, aber eben, man muss irgendwie immer die beiden Seiten hören. Aber ich würde sagen, für den Moment, just don't worry, be happy und geniessen Sie eine schöne Feierabend hier mit Radio 1. Ich freue mich sehr, verbringen wir das zusammen. Ich wünsche eine gute Heimfahrt oder eine gute Vorbereitung für den Abend, für das Nazi-Spiel.

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5: Wir haben ein paar höhere Wolken am Himmel, stören aber im Fall überhaupt nicht. Es gibt 33 Grad, also ist man sowieso froh um eine kleine Abkühlung. Der Wind dazu tut es übrigen. Morgen schaffen wir es auf 30 Grad auf, also ist nicht mehr ganz so heiß. Und auch morgen haben wir ein paar wenige Wolken am Himmel, aber auch morgen überwiegend sonnig. Temperaturen in der Nacht, das vielleicht noch die beruhigende Nachricht, senken an den allermeisten Orten auf unter 20 Grad. Wir stehen auf morgen Morgen bei je nach Ort 16 bis 19 Grad.
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5: Grüß Gott aus dem Auto und wir haben überall auf der bekannten Feierabendstrecke stockenden Verkehr, sprich rund um den Gobrist, Nordring, Westring, durch den Hardwald, Richtung Eglisau. Wir haben aber drei Stellen, wo es besonders viel Geduld braucht. Wir haben einmal einen Unfall auf der A1 St. Gallen Richtung Zürich zwischen Münchwilen und Matzingen und einen weiteren Unfall auf dem Seedamm. Darum staut die Schweiz Richtung Rapperswil zwischen Pfäffiken und Rapperswil. Und wir haben immer noch den Unfall in der Region Küsnacht am Rigi. Dort staut es darum, fahren Sie vorsichtig und viel Geduld dort, wo es braucht.
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5: Es kommt von Marvin Gaye und heisst It Takes Two. Also es braucht für immer alles oder für alles immer zwei. Ist nicht ganz richtig. Es braucht Sie, liebe Hörerinnen und Hörer, wir, die hier im Studio sind und in ein paar Minuten unser Kolumnist, unser Dienstagskolumnist hier auf Radio 1. Das ist der Elmar Ledergeber übrigens. Das als nächstes hören wir um 10.06 Uhr. Bis dahin gibt es die beste Musik ohne Unterbruch.

0: Radio 1. 10 Minuten vor 6 Uhr Zeit mit Meinung vom Tag in Form von unserer Tageskolumne.
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0: Kommt immer am Dienstag vom ehemaligen Stadtpräsidenten von Zürich, Elmar Ledergerber. Und Herr Ledergerber, heute geht es um die Landesverteidigung. Mehr Aufrüstung, höhere Mehrwertsteuer. Also wenn schon, dann wenigstens auf eine schlaue Art, oder?
2: Zurzeit wird in der ganzen Welt aufgerüstet wie wahnsinnig. Wie schon ewige Zeiten nicht mehr. Und das sind Milliardenbeträge. Allein die Amerikaner geben fast 100 Milliarden Dollar pro Jahr aus. Fast 1000 Milliarden Dollar aus. Für die Rüstung, für Bauten, für Munition, für weiss der Teufel was alles, für ihre Stützpunkte rund um die Welt herum. Es ist unglaublich. China ist ein bisschen hinten dran, nicht wahnsinnig viel. Aber alle europäischen Länder, alle anderen, haben die Ausgaben aber auch unglaublich gesteigert, weil die Angst ist wieder gross geworden nach der ganzen Invasionsgeschichte von den Russen und von anderen Kriegsschauplätzen. Und das kann man auf eine Art ein bisschen verstehen. Und auf die andere Art muss man auch sagen, es ist der helle Wahnsinn, gemessen an den Problemen, die wir auf der ganzen Welt haben, mit Hunger, mit Umwelt, mit Klima und so, wo man eigentlich das Geld wahnsinnig gut könnte brauchen, aber nicht könnte, weil man es jetzt für den Krieg ausgibt. Nun, das ist halt jetzt so, mit dem werden wir wahrscheinlich wieder eine Zeit lang müssen leben. Und wir müssen das aber einfach als Kleinstaat wie die Schweiz das relativ schlau machen. Und da haben wir jetzt in den letzten Jahren schon nicht nur die guten Erfahrungen gemacht. Wir haben festgestellt, dass wenn das VBS irgendwelche Rüstungsprogramme hat, dann verreckt sicher irgendetwas ab, es funktioniert nicht oder es kostet einen Haufen mehr, als man glaubt hat. Und man hat dort auch vom Bundesrat aus meines Erachtens wichtige strategische Fehler gemacht. Es ist einfach nicht möglich, heutzutage noch, dass man bei den Amerikanern geht, von Kriegsflugzeugen kaufen, wo die nachher überall bei den geheimen Sachen reinlängen, wo wir gar nicht wissen, um was es geht, wo man abhängig ist bei jeder Sanierung oder wenn irgendetwas kaputt ist, geht nicht. Der F-35 ist eine ganz klare Fehlentscheid. Kanada hat, wo es sehr viel näher da den USA-Drohungen ist, haben das gemerkt und tun das Programm auch total zugefahren. Es gibt andere Alternativen. Die Schweden haben enorme Fortschritte gemacht mit ihren Flugzeugen, aber auch mit Lenkwaffen und so weiter. Und mit diesen Neutralen sollten wir viel mehr, oder ehemals Neutralen, sollten wir viel mehr können zusammenarbeiten, wo wir auch auf partnerschaftlicher und auf Augenhöhe können miteinander verkehren. Das ist das eine. Aber auch die andere Beschaffung, zum Beispiel Luftabwehr, die ganzen Raketengeschichten, die nicht funktionieren. Der Patriot kommen wir auch nicht über, da hat es keine Amerikaner. Und es wird laufend enorm viel teurer. Und der Bundesrat kann nur mit den Zähnen knirschen und sagen, halt, dann zahlen wir halt auch noch ein bisschen mehr. Aber das kann es ja eigentlich nicht sein. Auf der anderen Seite stelle ich dann wieder fest, jetzt haben wir die Meldungen gehabt vor 2-3 Wochen, dass Drohnen, und zwar nicht einzelne, sondern sogar Informationen über militärische Anlagen geflogen sind. Nicht nur drüber geflogen, sondern das ganze Zeug vermessen angeschaut und weiss ich, was gemacht haben. Und die Schweiz hat nichts gemacht oder nichts können machen, hat sie nicht können abholen. Und das sind, meine ich, ganz wichtige Geschichten, Bedrohungen, die in den nächsten Jahren noch viel, viel grösser werden. Da müssen wir parat sein, da müssen wir viel mehr können machen, als wir nicht können. Denn solche Bedrohungen dürfen wir nicht einfach hinnehmen. Und für das müssen wir auch viel mehr zum Beispiel mit der Ukraine, zusammenarbeiten, wo die diesbezüglich die am meisten erfahrenen und entwickelten Anbieter sind.
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0: Elmar Ledergerber zum Nachlesen auf radio1.ch. Dort finden Sie übrigens auch alle anderen Kolumnen, die wir haben und alle anderen Sendungen. radio1.ch, oben auf Podcasts klicken oder aber auf dem Handy hören. 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Da zum Beispiel jetzt der John Paul Young, Love is in the Air.

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6: Ich bin der Nico Eichwald. Guten Abend. Der Schweizerische Gewerkschaftsbund verlangt einen automatischen Teuerungsausgleich. In der Schweiz sind die Löhne von Topverdienern erneut gestiegen, während die Löhne von Arbeitnehmern mit tiefen oder mittleren Löhnen sinken. Das zeigt eine aktuelle Untersuchung des Gewerkschaftsbundes. Arbeitgeber müssten die Teuerung endlich wieder ausgleichen, sagt Daniel Lampert vom Gewerkschaftsbund.
7: Ja, wir sind sehr verschrocken, wo wir gesehen haben, dass die Unternehmen zwar die Preise erhöhen, also dass es Teuerung gibt, aber dass sie nicht bereit sind, das bei den Löhnen wieder auszugleichen. Wir haben gute wirtschaftliche Jahre und trotzdem ist zu wenig bei den Leuten angekommen. Und das muss sich jetzt ändern.
6: Zudem zeigt die Untersuchung, zwischen Mann und Frau besteht immer noch ein großer Lohnunterschied. Die Hitzewelle in der Schweiz hat zu rund 200 Toten geführt. So viele hat es seit Juli 2015 nicht mehr gegeben, schreibt der Tagesanzeiger. Die Todeszahlen seien vergleichbar mit einer Woche, in welcher im Winter eine mittlere bis stärkere Grippewelle wütet. Besonders gefährdet sind demnach ältere Personen, aber auch jüngere, aktive Personen, die wegen Belastung oder der Arbeit unter Hitzschlag oder hitzebedingtem Schwindel und Unwohlsein leiden. Dabei ist die erste Hitzewelle des Jahres oft diese mit den schlimmsten Folgen. Die Frau, die im Attentat in Monaco von vergangener Woche verdächtigt wird, ist in der Ukraine leblos aufgefunden worden. Das schreibt die Nachrichtenagentur Reuters mit Bezug auf lokale Medienberichte. Die Leiche der 39-jährigen Ukrainerin habe Schusswunden aufgewiesen und sei am Montagabend nahe der ukrainischen Hauptstadt Kiew aufgefunden worden. Anastasia Berezovska wurde in einer Fahndungsnotiz von Interpol als Hauptverdächtige im Bombenanschlag von vergangener Woche auf einen ukrainischen Oligarchen und seiner Familie in Monaco genannt. In Glattfelden hat ein Brand in einer Küche eines Einfamilienhauses zu großem Sachschaden geführt. Das Haus ist unbewohnbar. Die Gemeinde Glattfelden organisiert deshalb eine Unterkunft für die betroffene sechsköpfige Familie. Verletzt wurde niemand. Die Brandursache ist unklar. In Europa sind mehr als 200.000 gefälschte Kondome aus China angeboten worden. Die Verhütungsmittel seien mit dem Namen und dem Logo einer bekannten Marke vertrieben worden, heißt es vom Europäischen Amt für Betrugsbekämpfung. Gefälschte Kondome seien gefährlich, weil sie nicht getestet, unkontrolliert und unsicher seien. Die gefälschten Kondome hätten einen geschätzten Marktwert von mehr als 200.000 Euro. Den Markennamen nannten die Behörden nicht. Der Schweizer Fußballer Manuel Akanji darf 28 Mietwohnungen in der Stadt Winterthur bauen. Das 8-Millionen-Franken-Projekt wurde von der Stadt bewilligt, wie Blick schreibt. Entstehen sollen die Wohnungen auf ehemaligem Restaurantgelände an der Tösthalstrasse. Die Baufreigabe steht allerdings noch aus. Die ersten Bewohner sollen Ende nächsten Jahres einziehen.
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8: Der SMI schließt heute im Plus, und zwar 0,41% bis 14.360 Punkte. Der Dow Jones Index notiert aktuell bei 52.858 Punkten. Das ist ein Minus von rund um ein Drittel Prozent. Die Devise, ein Euro gibt es für 92,19 und der US-Dollar wird gehandelt zu 80,68.
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8: Heute Rück, schauen wir auf die Abend. Was bringt denn der?
9: Der heutige Abend bringt uns einen Mix aus Sonne und höheren, mittelhöhen Wolken, die durchziehen. Die Temperaturen am Abend um 8 Uhr um die 30 Grad. Der kräftige Wind lässt langsam in der Nacht, schläft dann sogar ein. Temperaturen morgen, morgen zum Aufstehen, also zwischen 15 und 18, 19 Grad. Es ist auch morgen im Laufe des Tages ziemlich sonnig, mit höheren Wolken, die durchziehen. Gegen den späten Nachmittagabend kann es im Unterland Richtung Rhein und Wiele und auch ein paar dichtere, tiefere Wolken geben. Aber insgesamt ist es ein freundlicher Tag morgen und es bleibt hochsommerlich warm bis fast heiß, 30 bis 31 Grad erwartet. Dazu haben wir einen leichten bis mäßigen Westwind.
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8: Es stockt auf allen bekannten Feierabendstrecken. Überall dort braucht es Geduld. Besonders viel Geduld braucht es allerdings auf der A1 St. Gallen Richtung Zürich zwischen Wiel und Matzingen. Dort haben wir einen Zeitverlust von rund 20 Minuten wegen einem Unfall. Und auch im Olympen wegen einem Unfall haben wir in der Region Küsnacht am Rigi. Auch dort wird der Verkehr wechselseitig geführt, also Vorsicht. Und ganze 40 Minuten braucht es auf der A1 Bern Richtung Zürich zwischen der Raststätte Köliken Süd und Lenzburg.
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8: Ein Glas Wein am Feierabend bei diesem schönen Sommerabend ist wunderbar, aber wenn es Ihnen auch so geht, wie mir zum Beispiel, und Sie eigentlich gar nicht so draus kommen, wenn Sie Gäste haben, und Sie nicht wissen, ja, welchen Wein tischt Sie dann am besten auf? Vielleicht sind Sie selber auch keine Weintrinkerin und wollen aber etwas Gutes offerieren. Für genau das gibt es Bewertungsplattformen. Wein-Bewertungsplattformen. Was von denen zu halten ist, das checken wir mit unserem Wein-Experten Carsten Fuss, gerade als nächstes auf Radio 1. Nach 4 Radio 1 zum Stück. Und ich starte mit Derek and the Dominoes. Leila. Ich freue mich sehr, gehen wir durch den Feierabend. Am Mikrofon Elena Wagen. Hallo miteinander.

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0: 22 Minuten ab 6 Uhr.
1: 22 Minuten ab, um präzise zu sein. Und ich würde mal sagen, wir gehen in Apero, oder?
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1: An dem Sommerabend, kurz vor dem Achtelfinalspiel von der Schweizer Nazi. Carsten Fuss, du gehst in deinem Job ja ziemlich regelmäßig an Weindegustationen, wo dann nachher Experten eben wie du den Wein bewerten, ob er gut ist oder nicht. Und da haben wir uns gefragt, wie kommen die Bewertungen, wo wir uns dann darauf verlassen, oder als Laie eigentlich zustande? Also was sind die Kriterien, die nachher uns sagen, was ein guter Wein ist und was nicht?
3: Ja, das ist ein guter Punkt. Ich gehe wirklich oft an so Degustationen, wo dann eben die Wein bewertet werden, wo man dann wirklich sagt, okay, kann man denn wirklich der Wein bewerten? Macht man das objektiv oder ist es subjektiv? Wir versuchen dann, die Bewertungen immer oder Degustationen immer so objektiv wie möglich zu ziehen. Das heißt, wir haben ganz klare Faktoren, wofür eine gute Qualität ausschlaggebend sind. Also es fängt in der Regel mit der Farbe vom Wein an, das ist der optische Eindruck. Ist diese Farbe typisch für die Trubesorte, wo man da gerade degustiert? Ist das typisch für den Jahrgang, was auch immer? Aber die Farbe selber hat eigentlich am wenigsten Einfluss auf die Gesamtqualität.
1: Okay, also die Farbe ist aber schon ein Kriterium. Was ist denn sonst noch ein Kriterium für gute Wein?
3: Der Geruch, also wie schmeckt der Wein, ist eine intensive Aromatik und wie komplex sind die Aromatik? Schmeckt der Wein einfach nur nach, sagen wir, Erdbeere? Oder hat er vom Aromabild ganz viele verschiedene Aromen, fruchtig, blumig, würzig? Haben wir eventuell noch Vinifikationsaromen, die da mitspielen, also der Duft von Holz oder von Hefe etc.?
1: Da braucht man gute Nase.
3: Braucht man eine gute Nase und vor allem viel Erfahrung. Also das heißt, so die erfahrene Degustatoren tönen wahrscheinlich im Laufe vom Jahr mehrere Tausend wie degustieren. Ja, das wäre das. Und dann kommt natürlich der Gaumen, die Gaumenaromatik. Also da spürt man, ist der wie trocken oder süß? Wie hoch ist die Säure? Wie stark sind die Gerbstoffe? Sind es weiche Gerbstoffe? Sind es aggressive Gerbstoffe? Wie ist das Mundgefühl im Allgemeinen? Die Balance vom Ganzen und natürlich zum Schluss der berühmte Abgang. Und aus den ganzen Kriterien wird dann objektiv eine Punktebewertung gemacht und dann kann man einfach alles zusammenzählen und dann kommt man auf eine Punktzahl und die tut man in der Skala eintragen und dann weiß man hinterher, der Wein hat, sagen wir, 90 von 100 Punkte bekommen, dann ist das eine sehr gute, hervorragende Qualität fast schon und hat er nur 50 bekommen, dann tun wir lieber ausleeren.
1: Wie viele Menschen machen denn das? Also wie viele Expertinnen und Experten werden dann von welchen Bewertungen zusammengestellt und ist man sich da immer einig oder nicht?
3: Also es gibt dann ganz viele unterschiedliche Gruppen. Letzte Woche sind wir ganz wenige gewesen, sind wir nur vier gewesen. Es gibt aber auch Degustationen, da sind wir 20, 30 Personen, dann läuft das vielleicht noch in mehrere Durchläufe, wird nochmal gegendegustiert. Da gibt es ganz viele verschiedene Ansätze. Es gibt auch Degustatoren, die nur allein degustieren und dann ihre eigene persönliche Wertung da einbauen. Und wie du dir kannst denken, es gibt Degustationen oder Degustationsbewertungssysteme, die sind sehr, sagen wir mal, hochwertig und vor allen Dingen sehr, sehr konservativ und sehr, sehr nachvollziehbar. Es gibt aber auch so unseriöse Degustatoren, wo man dann sagen würde, was hat denn der wieder degustiert? Er hat doch nicht mehr alle Latte am Zaun gehabt, wo er das degustiert hat. Also es gibt ganz unterschiedliche. Und dieses System bewertet meistens nach einem 100-Punkte-System, das ist so international. Was man auch oft sieht, ist das 20-Punkte-System. Und da gibt es einfach so große Firmen wie zum Beispiel Robert Parker oder Wine Advocator oder den Gamboro Osso in Italien oder das Vinum da in der Schweiz oder das Falstaff-Magazin, wo eher nach 20-Punkte-System schafft. Also, aber das System ist immer wirklich. Es sitzen immer mehrere Leute zusammen, jeder tut seine Bewertung eingeben und dann gibt es dann so einen Durchschnittswert einfach durch die Person, wo teilgenommen. Und dann kommt man auf die Punktzahl und die ist eigentlich soll dann eigentlich die Qualität vom Wein widerspiegeln.
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5: Freundlich und warme Temperaturen bis am Abend um 8, immer noch 30 Grad, also perfekt zum Fußball schauen heute Abend. Und dann kühlt es aber ab. Wir erreichen es doch immerhin trotz der Hitzetemperaturen in der Nacht von unter 30 Grad, bevor es dann morgen nochmal um die 30 wird. Dazu geht ein leichter Wind.
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5: Wir haben sehr volle Strassen auf ganz vielen Strecken. Besonders viel Geduld braucht es aber auf der A1 St. Gallen Richtung Zürich. Dort haben wir einen Unfall zwischen Wiel und Matzingen. Also dort geht es deutlich länger. Genauso wie auf dem Westring Richtung Chur zwischen dem Limmataler Kreuz und Urdorf Süd. Auch dort haben wir einen Unfall. Und auch einen Unfall immer noch zur Küsnacht am Rigi. Dort wird der Verkehr wechselseitig geführt. Haben Sie Sorge.
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0: Klemens Blues Band hier auf Radio 1. Wir schauen führen auf morgen Morgen und morgen ist ja der Marc Jäcki und der Dani Wüthrich da natürlich bei uns im Studio ab morgen um 5 Uhr. Jetzt haben sie ja letzte Woche so gut gehabt und ab morgen um 5 Uhr ist das Spiel gewesen. Jetzt ist es aber zu Abend um 10 Uhr.
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0: Als wir das Mikrofon noch zugehört haben, haben wir uns da schon leicht eingesungen, den Marc Jäcki und ich für morgen Morgen.
2: Das ist total stimmt. Ich hoffe, wir haben morgen etwas zu singen. Also, es wird wahrscheinlich ein bisschen über Fußball geredet, das kann durchaus sein. Vielleicht ein bisschen ausführlicher und euphorischer oder ein bisschen zurückhaltender. Und so. Wir hoffen natürlich auf euphorisch. Aber morgen ist auch noch etwas anderes. Morgen ist die Seeüberquerung. Mm-hmm. Und die ist ja beliebt. Es ist nicht zum dabei. Es
0: hat 9000 Leute.
2: Das ist Wahnsinn. Das ist fantastisch. Wir machen morgen das Live-Telefon zum OK-Chef und er wird uns ein bisschen erklären, wo die da Gefahrenzonen sind, ob man schon mal hätte, jemanden müssen rausfischen, für wer es vielleicht nicht geeignet wäre, die Seeüberquerung, werden wir alles morgen klären, da hier bei uns in der Morgenshow.
0: Ich bin mega spannend, ich bin mal mit dem Polizeiboot mitgefahren für Reportagen. Das ist mega, das sieht ja aus, wir sind hier Hunderte und Tausende von Wahnsinn. Menschen. Und darum müssen sie diese Badkappen anhaben.
2: Ich kann mich immer fragen. Ja, ist das nicht einfach, oder?
0: Ja, eben. Darum müssen sie die leuchtenden Badkappen anhaben. Dann sieht man auch, wenn da jemand verloren geht. Also, aber trotzdem Hauptschweiz, oder?
2: Hauptschweiz.
0: Wo schaust du da abends? Hast du so den Spot? Also, Morgenshow ist ja eh.
2: Morgenshow ist ja auch schon ein bisschen im Bett.
0: Ja, ich bin
2: auch schon mit einem Bein im Bett. Ja. Also, nicht gross Public Viewing, vielleicht so mit einem Auge im Fernsehen schon. Ja.

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5: Ich bin der Nico Eichwald. Guten Abend. Die Hitzewelle in der Schweiz hat zu rund 200 Toten geführt. So viele hat es seit Juli 2015 nicht mehr gegeben, schreibt der Tagesanzeiger. Die Todeszahlen seien vergleichbar mit einer Woche, in welcher im Winter eine mittlere bis stärkere Grippewelle wütet. Besonders gefährdet sind demnach ältere Personen, aber auch jüngere aktive Personen, die wegen Belastung oder der Arbeit unter Hitzschlag oder hitzebedingtem Schwindel und Unwohlsein leiden. Dabei ist die erste Hitzewelle des Jahres oft diese mit den schlimmsten Folgen. Amazwiss und der Flugzeughersteller Lockheed Martin haben Gegengeschäfte im Rahmen der Beschaffung der F-35 Kampfjets konkretisiert. Zu den Gegengeschäften gehören beispielsweise Trainingslager am Triebwerk des F-35, Reparaturkompetenzen oder ein Cybertraining. Das teilt das Bundesamt für Rüstung und Amazwiss mit. Aktuell werden an 30 Projekten gearbeitet. Die NATO will in den kommenden 5 Jahren mehr als 40 Milliarden Dollar in die Drohnenabwehr investieren. Zudem verpflichteten sich Alliierte, bis Ende 2027 5-mal so viele Soldaten für den Einsatz von Drohnen auszubilden, teilt die NATO mit. Drohnen hätten den Charakter der modernen Kriegsführung grundlegend verändert und seien zu einem entscheidenden Faktor auf dem Schlachtfeld geworden. Das sehe man in der Ukraine, im Nahen Osten, aber auch im Bündnisgebiet. Das Internationale Olympische Komitee IOC streicht die nordischen Kombinationen nach mehr als 100 Jahren aus dem Programm. Dies wegen zu geringer internationaler Verbreitung, begrenzter Zahl konkurrenzfähiger Nationen und vergleichsweise geringer globaler Zuschauerreichweite, schreibt das IOC. Die traditionsreiche Mischung aus Skispringen und Langlauf wird bei den Winterspielen 2030 in den französischen Alpen nicht mehr zum olympischen Programm gehören. Die Schweizer Fußballnationalmannschaft trifft heute Abend im WM-Achtelfinale auf Kolumbien. Nazi-Trainer Murat Yakin plagen Sorgen wegen mehrerer Verletzter in der Mannschaft. Juan Mansambi, Ruben Vargas und Gibril Sow drohen auszufallen. Entsprechend äußerte sich auch Trainer Yakin gestern nach dem Training.
6: Der Ärger ist natürlich groß genug, wenn sie das Training abbrechen, einen Tag vom Spiel. Das wäre ein Riesenverlust.
5: Für die verletzten Spieler dürften etwa Fabian Rieder oder Noah Okafor in die Startformation nachrücken. Die Partie Schweiz gegen Kolumbien beginnt heute Abend um 10 Uhr in Vancouver.
7: Hauptschweiz.
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7: Mindestens bei uns, da das Wetter stimmt, zum Verrussen an einem Public Viewing oder wo auch immer sie sind, den Match schauen. Zu Abend um 10 Uhr ist immer noch lauschig warm, bis am Abend um 8 Uhr immer noch über 30 Grad. Die Temperaturen sedern im Laufe der Nacht aber dann doch langsam ab auf 15 bis 19 Grad zum Aufstehen morgen Morgen. Nicht wahnsinnig kühl, aber immerhin unter 20. Morgen legen wir nochmal los mit einem Sommertag. Wir haben morgen da und dort ein paar Wolkenfelder, aber stört nicht gross. Ein sonniger Tag morgen bei 30 Grad.
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7: Wir haben vom Nordring noch stockenden Verkehr, und zwar Richtung St. Gallen zwischen dem Limmataler Kreuz und dem Gubristertunnel und auch der andere Weg ab dem Limmataler Kreuz bis zum Vordorf Süd. Dann der Westring, der hat sich nordseits ab Vordorf Nord bis zum Limmataler Kreuz, und das Autobahnende Wiedeke ist verstopft ab Braunau. Und 10 Minuten verlieren sie auch Luzern Richtung Zug zwischen Giesikerrot und Rütihof. Und schon seit dem Nachmittag haben wir einen Unfall in der Region Küsnacht am Rigi. Dort zwischen Küsnacht am Rigi und Greppen, die Strasse in beide Richtungen ist nicht gesperrt, aber es ist eine wechselseitige Verkehrsführung, also dort geht es darum länger.
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7: Ja, die Schweiz spielt nur noch rund 3 Stunden, dann geht es los. Und die USA, die haben ja am meisten Schlagzeilen gemacht in dieser WM, und jetzt sind sie dus. Wir schauen in dieser halben Stunde aber trotzdem über den Teich. In unserem Finanztag geht es nämlich um die Konsumstimmung in den USA und warum das die so wichtig ist. Bis dahin spielen wir für Sie 4 von den besten Songs von allen Zeiten an einem Stück. Von Supertramp, von Lenny Kravitz, von Steve Winwood und als erstes von Pink Floyd. Das ist der Dienstagabend auf Radio 1. Schön verbringen wir das zusammen. Am Mikrofon Elena Wagen. Schönen Abend miteinander.

0: Supertramp auf Radio 1. Ja, Regen würden sich viele wahrscheinlich langsam wünschen. Was die meisten wahrscheinlich genauso beschäftigen wie das Wetter, das sind die Finanzen.
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0: Und obwohl die USA bei der WM ausgeschieden sind, schauen wir jetzt in unserem Finanztag über den Teich. Besser gesagt, das macht unser Marc Jäcki mit unserem Radio 1 Finanzexperte.
2: Gerard Biasco, Chefökonom der Privatbank Merki Baumann. Was zeigen eigentlich die Preise von der amerikanischen Konsumausgaben?
3: Ja, das ist immer sehr wichtig, den amerikanischen Konsum im Detail anzuschauen, Volumen, aber auch Preisveränderungen. Andere Veränderungen, wenn wir schauen, im letzten Reportmonat, Berichtsmonat, dann sehen wir, dass die Preise von der amerikanischen Konsumausgaben, die sind verglichen zum Vorjahr schon deutlich angestiegen. Wir haben eine Inflation auf den Konsumausgaben in den USA von 4,1% zum Vorjahr und auch zum Vormonat sind es deutliche 0,4%. Das kommt hauptsächlich durch Veränderungen, also Erhöhung von den Autopreisen, von den Preisen bei den Haushaltgütern, bei den Freizeitangeboten. Wenn man schaut, die sogenannte Kerninflation, also wenn man schaut, die Ausgaben von den Konsumenten, haben sie Preiserhöhungen gehabt. Wenn man die Nahrungsmittel wegnimmt, wenn man die Energiepreise wegnimmt, die ja sehr volatil geworden sind, auch mal abgegangen sind, dann haben wir doch auch dort einen Anstieg zum Vorjahr von 3,3% und auch gegenüber dem Vormonat haben wir dort einen deutlichen Anstieg.
2: Was hat sich am Konsumvolumen verändert?
3: Das Volumen vom amerikanischen Konsum ist vielleicht das, was das Wichtigste ist. Wir haben ja 250 Jahre USA, wo man kann feiern, 4. Juli 1776 und jetzt 250 Jahre später. Und was für die Entwicklung von allen Wirtschaften, Volkswirtschaften von der Welt so wichtig geworden ist, ist eben genau, wie viel im Volumen die Amerikaner eigentlich konsumieren, weil sie ja viel von den Gütern konsumieren, die auch die übrige Welt produziert. Also schauen wir uns das mal an und dann sehen wir sehr starken amerikanischen Konsum momentan im Volumen vom Konsum, nicht nur in den Preisen vom Konsum, sondern eben auch im Volumen. Zum Vormonat sind Konsumausgaben um 0,7% gestiegen, das ist also stärker als erwartet. Man kann also sagen, der amerikanische Konsum 250 Jahre USA ist klar eine positive, gute Entwicklung für die Weltwirtschaft.
2: Und wie sieht die Einkommenssituation der Konsumentinnen und Konsumenten in den USA aus?
3: Das ist darum eine wichtige Frage, wie die Einkommenssituation aussieht, weil es kann ja sein, dass man aus dem Einkommen den Konsum finanziert oder eben auch aus anderen Quellen. Und da können wir einmal die Einkommenssituation im Detail anschauen. Wenn wir schauen zum Vormonat, ähnlich wie die Ausgaben der Konsum selber, sind auch die Einkommen bei den amerikanischen Konsumenten um 0,7% zum Vormonat angestiegen. Das ist fast doppelt so viel, wie man erwartet hat. Die Sparquote hat sich leicht erhöht, ist aber immer noch historisch tief, 3%. Und man kann also insgesamt sagen, auch das ist ein positives Zeichen von der Einkommenssituation, wenn die zum Vormonat um 0,7% steigt für die Weiterentwicklung von der Weltwirtschaft.
2: Danke vielmals für die Einschätzung, Gerard Biasco, Chefökonom von der Privatbank Merki Baumann.
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and Free auf Radio 1. Und jetzt können wir den Countdown definitiv starten. Es geht nur noch gut 2 Stunden und dann ist Abpfiff für unsere Schweizer Nazi im Palace Stadium in Vancouver gegen Kolumbien. Und wenn man die Statistik anschaut und nur rein die Mathe macht, dann hat die Schweiz eine direkte Gewinnwahrscheinlichkeit von nur 27%. Bei den Kolumbianern ist es über 40%. Aber von dem haben wir uns noch nie beirren lassen. Im Gegenteil, wir holen aus diesen 27% alles raus und sagen, hopp Schweiz, wir gehen die Daumen drücken. Und ich verabschiede mich für heute. Am Mikrofon war Elena Wagen und wir hören uns morgen wieder. Freue mich. Bis dann.

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1: Ich bin der Nico Eichwald. Guten Abend. Amazwiss und der Flugzeughersteller Lockheed Martin haben Gegengeschäfte im Rahmen der Beschaffung der F-35 Kampfjets konkretisiert. Zu den Gegengeschäften gehören beispielsweise Trainingslager am Triebwerk des F-35, Reparaturkompetenzen oder ein Cybertraining. Das teilt das Bundesamt für Rüstung und Amazwiss mit. Aktuell werden an 30 Projekten gearbeitet. Psychisch Kranke müssen bei Zwangsausschaffungen mit dem Flugzeug aus der Schweiz besser geschützt und medizinisch versorgt werden. Das schreibt die Nationale Kommission zur Verhütung von Folter. Sie bemängelt, dass die Transportfähigkeit psychisch Kranker oft nur auf Basis von Akten beurteilt werde. Diese Informationen seien teils veraltet oder unvollständig. Die Kommission empfiehlt, bei Personen in stationärer psychiatrischer Behandlung von einer Zwangsrückführung abzusehen. Das Europaparlament hat den neuen europäischen Fluggastrechten zugestimmt. Die Reform sieht unter anderem vor, dass Eltern im Flugzeug künftig kostenlos Sitzplätze neben ihren Kindern reservieren können und Ticketpreise übersichtlich dargestellt werden müssen. Dazu sollen Fluggäste bei Problemen in vielen Fällen das Recht darauf haben, anders befördert zu werden. Die Regeln für die Entschädigungen bei verspäteten Flügen sollen im Wesentlichen allerdings unverändert bleiben. Auch die Schweiz wird die Änderungen übernehmen müssen. Die NATO will in den kommenden 5 Jahren mehr als 40 Milliarden Dollar in die Drohnenabwehr investieren. Zudem verpflichteten sich Alliierte, bis Ende 2027 5-mal so viele Soldaten für den Einsatz von Drohnen auszubilden, teilt die NATO mit. Drohnen hätten den Charakter der modernen Kriegsführung grundlegend verändert und seien zu einem entscheidenden Faktor auf dem Schlachtfeld geworden. Das sehe man in der Ukraine, im Nahen Osten, aber auch im Bündnisgebiet. Die Schweizer Fußballnationalmannschaft trifft heute Abend im WM-Achtelfinale auf Kolumbien. Nazi-Trainer Murat Yakin plagen Sorgen wegen mehrerer Verletzter in der Mannschaft. Juan Mansambi, Ruben Vargas und Gibril Sow drohen auszufallen. Entsprechend äußerte sich auch Trainer Yakin gestern nach dem Training.
2: Der Ärger ist natürlich groß genug, wenn sie das Training abbrechen, einen Tag vom Spiel. Das wäre ein Riesenverlust.
1: Für die verletzten Spieler dürften etwa Fabian Rieder oder Noah Okafor in die Startformation nachrücken. Die Partie Schweiz gegen Kolumbien beginnt heute Abend um 10 Uhr in Vancouver.
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1: Der Abend bleibt trotz ein paar Wolken heiß bei etwa 30 Grad und auch in der Nacht sinkt die Temperatur nicht unter 20 Grad.
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1: Es staut und stockt auf folgenden Strecken: A1 Bern Richtung Zürich zwischen Aarau West und Aarau Ost, dann auf der A1 Nordring Zürich Bern Richtung St. Gallen zwischen dem Limmataler Kreuz und dem Gubristunnel, A1 Bern Richtung St. Gallen zwischen Zürich Seebach und Walliselen, auf der A3 Westring Zürich Chur Richtung Basel zwischen Durdorf Süd und dem Limmataler Kreuz, und auch vor dem Gotthardtunnel braucht ihr ein bisschen länger.
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Da ist der Doppelpunkt. Heute das Gespräch mit dem Alexander Segert. Er ist der SVP-Chefwerber, Erfinder vom ganzen SVP-Werbezoo. Schäfli, Raben, Ratteninserat gehen auf seine Kappe, ebenso Anti-Minaret-Plakat. Mit ihm unterhält sich im Verlauf dieser Stunde der Roger Schawinski.

0: Die SVP-Werbung zur Anti-Minarett-Initiative hat weltweit die Aufmerksamkeit bekommen. Zwei Seiten der New York Times, nicht sehr positiv für die Schweiz, aber immerhin eine gewisse Aufmerksamkeit ist dort geschaffen worden. Und zwar das Ganze kreierte Alexander Segert. Er gibt jetzt sein erstes Radio-Interview in der Schweiz und ich frage mich natürlich, warum ausgerechnet bei mir. Jetzt müssen wir noch etwas klären, Herr Segert. In welcher Sprache sprechen wir?
1: Ah, das müssen Sie Ihre Zuhörer fragen, wenn Sie natürlich Zuhörer haben, die des Schweizerdeutschen nicht mächtig sind. Hochdeutsch, bei mir kein Problem.
0: Okay. Und ich nehme an, die meisten von uns sind des Schweizerdeutschen mächtig. Verstehen Sie Schweizerdeutsch?
1: Nach 25 Jahren kann ich gestehen, ich verstehe fast alle Dialekte.
0: Okay. Aber ist es Ihnen angenehm, wenn man Sie auf Schweizerdeutsch anspricht oder Ihnen auf Schweizerdeutsch antwortet?
1: Sehr, ist mir sehr, sehr angenehm. Es kommt mir eher komisch vor, wenn ich Hochdeutsch angesprochen wird. Passiert manchmal bei meinen Kindern, dann habe ich das Gefühl,
0: sie denken... Ihre Kinder sprechen Sie Hochdeutsch an?
1: Manchmal, ja. Und dann habe ich das Gefühl, ich bin der ferne Onkel aus Amerika, der gerade zu Besuch ist. Aber
0: vielleicht
1: meistens
0: sind
1: sprechen
0: sie
1: Schweizerdeutsch. Ja. Na, meine Kinder haben guten Kontakt zu mir, nicht zu Ihnen.
0: Muss man
1: kommt
0: vielleicht
1: selten
0: noch, okay. Man muss vielleicht noch sagen zu Ihren Kindern, also spreche ich jetzt Schweizerdeutsch oder Hochdeutsch? Wie ist Ihnen lieber? Sie können wählen.
1: Also Schweizerdeutsch, gerne.
0: Okay. Ihre Kinder, kann man vielleicht noch etwas zu Ihnen sagen? Das sind adoptierte Kinder.
1: Mhm.
0: Und woher kommen Sie?
1: Der Sohn kommt aus Marokko, aus Marrakesch und die Tochter aus Tunis, Tunesien.
0: Okay, also muss man sagen, der SVP-Wahlwerber, weil die SVP-Werbungen gemacht hat, kommt aus Hamburg und seine Kinder aus Nordafrika. Ein bisschen speziell ist das schon, oder?
1: Sehr speziell. Das ist auch ein bisschen so, was mich auszeichnet. Ich bin sicher kein Langweiler oder ein Mensch, der konformistisch ist. Ich habe schon ein paar spezielle Seiten.
0: Okay, erzählen Sie mal von Ihren speziellen Seiten.
1: Ja, es sind sicher Plakate, die jetzt um die Welt gegangen sind, muss ich sagen, hat mich natürlich überrascht. Freue mich über den Erfolg. Bisschen lästig ist, dass ich jetzt von den Medien belagert werde. Aber was mich vor allem freut, ist natürlich der Erfolg für den Kunden. Minarett-Initiative haben die wenigsten, ich muss sagen, ehrlich gestanden, ich auch nicht daran gedacht, dass wir die gewinnen, die Abstimmung. Ich habe gedacht, wir werden ganz knapp unter 50% liegen, also einen achtbaren Erfolg schaffen.
0: Herr Segert, das Thema waren Sie. Über das andere werden wir noch reden.
1: Ja.
0: Genau, Ihre spezielle Seite.
1: Eben, Plakate machen.
0: Ja, das ist doch nicht sonst, speziell, das ist so allgemein. Was
1: deswegen,
0: ist speziell?
1: Deswegen haben Sie mich ja eingeladen, weil ich gute Plakate mache, oder?
0: Aber gute, sicher, mit Anführungs- und Schluss, finden wir dann nachher raus. Gut.
1: Können Sie auswechseln gegen erfolgreiche Plakate.
0: Erfolgreich, unbestritten.
1: Wunderbar. Was man sonst vielleicht zu meiner Person sagen kann, ist relativ schwierig für mich, was persönlich über mich zu sagen selber. Aber
0: weshalb?
1: Ich bin sicher ein Mensch, der unkonventionelle Wege geht, der sehr hartnäckig ist, bin neugierig. Ich liebe meine Freiheit und meine Unabhängigkeit und was man vor allem sagen kann, ich bin ein Mensch, der nicht gern halbe Sachen macht. Ich mache gern ganze Sachen.
0: Ein Extremist, kann man dem sagen?
1: Extremist. Ich gehe gern an die Grenzen und gucke wirklich, wo ist der Punkt, der letzte Punkt, das letzte Quäntchen, i-Tüpfelchen, was es eigentlich braucht.
0: Okay, und um herauszufinden, wo die Grenze ist, muss man auch darüber hinweggehen, oder? Hier und da.
1: Nein, ich gehe nie über Grenzen.
0: Ja, man weiß ja nie, wo es ist, sonst, wenn man nicht darüber hinweggeht, weiß man nicht, wo sie war. Ist.
1: Ja doch, die Grenzen sind relativ klar.
0: Ja, also gut. Wir kommen auf das noch, das ist doch eine Art schon beinahe legalistische Diskussion über das, was Sie machen und immer anzetteln. Aber reden wir doch noch über Ihren Werdegang. Reden Sie ein bisschen, wo kommen Sie her?
1: Also geboren in Hamburg, habe da Abitur gemacht, Matur. Bin dann nach Konstanz gegangen, weil ich mal weiter weg wollte von Hamburg. Hamburg finde ich eine tolle Stadt.
0: Also
1: aber
0: viel weiter weg haben Sie nicht können, wenn Sie in Deutschland
1: bleiben. Das war in Deutschland war das das Weiteste, was ging. Und die Universität damals, zu meiner Zeit, war das noch eine hervorragende Universität, ganz neu gebaut, super tolle Professoren. Da bin ich dahin, habe Deutsch und Geschichte studiert auf Lehramt, wollte gerne Lehrer werden.
0: Und dann was ist passiert?
1: Dann ist passiert, dass ich gefunden habe, es wäre eigentlich noch cool, wenn man mal ein Auslandsstudium machen würde. Bin dann ein Semester in die Schweiz gekommen.
0: Als deutscher Student in die Schweiz?
1: Ja, das hat es gegeben damals.
0: Wow.
1: Wurde sehr, sehr stark kontrolliert. Man hat geguckt, kann ich mein Einkommen finanzieren, alles Mögliche. Es war damals vor was 20, 25 Jahren. War das keine einfache Sache zu wechseln?
0: Das hat Sie gestört dort? Haben Sie das ein bisschen als negativ empfunden?
1: Nein, überhaupt nicht. Ich habe gefunden, das ist absolute Rechte Schweiz, dass sie da nicht jeden reinlassen, sondern gucken, kann der Junge sein Geld finanzieren oder hängt er uns irgendwie schnell auf der Tasche? Tatsache ist, dank meiner Eltern konnte ich meinen Lebensunterhalt finanzieren und habe dann hier studiert. Und
0: haben Sie abgeschlossen?
1: Universität Zürich hat mir unheimlich gut gefallen und aus dem Semester ist dann mein Studienabschluss geworden. Also ich bin hier geblieben.
0: Und was haben Sie dann abgeschlossen? Was haben Sie für eine Arbeit geschrieben?
1: Ich habe über Heinrich Heine, also Germanistik, geschrieben. Jetzt ist ja das Zitat, denke ich an Deutsch in der Nacht, bin ich in meinem Schlaf gebracht.
0: Genau.
1: Sehr, sehr aktuell. Die ganze Steuerdiskussion.
0: Danke,
1: klar,
0: dass Sie es braucht,
1: super. Also Heine, meine Abschlussarbeit. Und dann habe ich ein Jahr lang Schule gegeben in Winterthur, Deutsch und Geschichte. Hat mir sehr viel Spaß gemacht. Was ich da vermisst habe, war immer, ich schreibe unheimlich gern. Ich habe als Schüler Schülerzeitschrift rausgegeben an der Uni Zürich, dann Studentenzeitschrift. Und das hat mir gefehlt. Und dann habe ich mich umgehört, wo kann man hingehen, wo gibt es eine Stelle als Journalist.
0: Und Sie haben eine gefunden?
1: Jawohl, habe eine gefunden bei der Schweizer Zeit.
0: Das ist ja ein bisschen speziell.
1: Klar.
0: Okay, also von Anfang an haben Sie ganz, ganz rechts aussen sich journalistisch betätigt.
1: Ja, es ging nicht um eine politische Richtung. Sie müssen sich vorstellen, ich habe damals überhaupt keine Ahnung gehabt. Ich habe keine Netzwerke in der Schweiz gehabt.
0: Kein Filz?
1: Ich habe keinen Filz, nein, wirklich. Ich habe mich einfach umgehört, wo sind Möglichkeiten. Ich habe mich auch, das ist eine lustige Geschichte, bei der SVP Schweiz als Pressesprecher beworben damals. Und da war so ein Headhunter dann am Telefon, der hat mir dann im breitesten Berndeutsch erklärt, ich als Deutscher sollte das doch lieber sein lassen und SVP Schweiz, das wird nicht gehen.
0: Aber Sie haben wirklich gemeint, als Deutscher kann man Pressesprecher werden. Hat nicht geklappt, aber als Werber geht's.
1: Als Werber geht's gut. Pressesprecher sehe ich heute ein, das hätte ich wahrscheinlich schwierig gemacht. Liegt vor allem daran, dass ich auch kein Französisch kann.
0: Okay, aber andererseits sind Sie ja nicht nur zur Schweizer Zeit, sondern Sie haben ja etwas anderes gemacht, Bürger und Staat. Das ist so ein bisschen anti-islamistisch, habe ich mir sagen lassen. Anti-islamisch, muss ich sagen. Gegen Schwule, gegen Abtreibung etc. Also das ganze rechte Arsenal haben Sie dort schon abgedeckt.
1: Also Zeitung hieß Bürger und Christ und war wirklich im christlichen Weltbild verpflichtet. Und da haben wir auch viel eben Themen, Kontroversen um Islam behandelt.
0: Also schon recht früher.
1: Ja, das sind natürlich Themen, die damals schon sehr, sehr interessant war. Also die Diskussion, die wir heute haben, hat sich da vor 20 Jahren schon angebahnt. Also wer ein bisschen aufgepasst hat, Literatur verfolgt hat, der hat es schon gesehen. Wir haben das damals angefangen zu diskutieren. Mhm.
0: Da sind Sie aber noch beim VPM gewesen. Das ist, das müssen Sie noch erklären, was das ist.
1: Verkehrspolizeimusik?
0: Ja, das hören Sie vielleicht jetzt nicht mehr so gern. Oder das ist der Verein für psychologische, wie heißt sie? Menschenkenntnis. VPM.
1: Jawohl, ich bin froh, dass Sie das Thema ansprechen, ja. Weil das eine Geschichte ist, die liegt mittlerweile 15, 16 Jahre zurück. War eine Episode in meinem Leben, hat damals für mich Sinn gemacht, wäre jetzt sicher ein leichtes für mich
0: aber
1: zu sagen.
0: Aber es ist unangenehm, wenn ich merke, es ist ein bisschen unangenehm.
1: Nein, es ist überhaupt nicht unangenehm. Es wäre für mich ein leichtes jetzt zu sagen, das war ein absoluter Blödsinn, den ich da gemacht habe. Tatsache, es war damals für mich sinnvoll. Ich stehe dazu, genauso wie ich dazu stehe, dass ich in 15 Jahren sage, ich war beim Roschi Schawinski in der Sendung, auch wenn alle Leute sagen, wie konntest du nur. Das habe ich damals gemacht, ist abgeschlossen, vorbei.
0: Nicht ganz vergleichbar, Jahre die vorbei. Beiden Sachen, sie sind da. Ich muss nur sagen, der VPM, das war eigentlich so Quintessenz vom Filz. Man hat dort sowohl die Hochschule wie auch andere Schulen unterwandert mit Leuten, zum Teil auf clandestine Art und Weise hat man die dort reingebracht. Und das ist dann aufgeflogen, dass man auf diese Art und Weise wirklich das Ganze verfilzt. Dort sind sie Teil davon gewesen.
1: Also ich gehe gerne wandern, da gebe ich Ihnen recht, aber dass ich irgendwas unterwandert habe, ist mir nicht bewusst.
0: Es ist bekannt, die Geschichte vom VPM ist die. Die ist also schon ziemlich gut aufgeschafft worden.
1: Ja, wenn Sie die Geschichte des VPMs sprechen wollen, dann bin ich denkbar falschester Mensch, weil ich habe seit 15 Jahren absolut keinen Kontakt mehr zu denen. Ich weiß nicht,
0: ja klar, aber dort sind sie auch noch gross gewesen. Heute sind sie unbedeutend. Heute ist man eben eher in der SVP und nicht mehr im VPM.
1: Da wissen Sie mehr als ich.
0: Okay. Also, und dann sind Sie Werber geworden, nachdem Sie Journalist gewesen sind, vielleicht mit mittlerem Succes, weil die Schweizer Zeitung ist vielleicht nicht gerade die meistgelesenste Zeitung in der Schweiz. Gott sei Dank, muss man sagen. Und dann sind Sie Werber geworden und dann sind Sie die Agentur Gold gegangen. Seit 14 Jahren sind Sie dort, seit 7 Jahren sind Sie Geschäftsführer und seit dort, vor allem in den letzten Jahren, sind Sie berühmt worden. Und darum sind Sie jetzt da in der Sendung und ich frage mich jetzt, weil Sie es gerade angesprochen haben, warum sind Sie jetzt ausgerechnet zu mir gekommen? Ist das wieder die SVP-Politik, möglichst den Widerstand herausfordern, um auf die Art und Weise, Sie haben es ja beschrieben, dann selber grösser wegzukommen?
1: Nein, es hat zwei Gründe. Das eine ist, dass Sie mich schon länger belagert haben, angebaggert haben. Ich sollte doch endlich kommen. Ich konnte damals vor der Abstimmung, es war eine Abmachung mit dem Kunden, haben wir gesagt, ich halte mich raus. Das finde ich auch richtig vor der Abstimmung, vor Abstimmungskampagnen, Abstimmungssonntagen. Sollten die Politiker sprechen, nicht die Werber.
0: Der Herr Schlüger war da in der Sendung bei mir, Entschuldigung.
1: Ja, er ist Politiker.
0: Ich habe ihn gefragt, warum darf der Herr Segert nicht reden. Er hat gesagt, er darf machen, was er will. Das ist genau das Gegenteil von dem, was Sie jetzt sagen.
1: Ja, ich habe auch nicht mit dem Herrn Schlüger die Absprache getroffen, sondern mit anderen Leuten. Und ich finde diese Absprache äußerst sinnvoll, weil ich habe keine politische Legitimation. Es sollen die Politiker in der Abstimmungsphase sprechen. Und ich habe ihm dann zugesagt, Herr Schawinski, wenn das vorbei ist, komme ich. Und dann haben sie gerade die Chance ergriffen und gesagt, jetzt der New York Times Artikel, kommen Sie. Und dann war ich im Wort und habe gesagt, prima, jetzt komme ich.
0: Wunderbar. Und da hören wir jetzt ein bisschen mehr über das Ganze. Und ich bin ganz froh. Aber jetzt vielleicht noch zuallererst, warum gerade in der New York Times? Ist das einfach die Eitelkeit gewesen, zu sagen, in der grössten, wichtigsten, nicht grössten, aber wichtigsten, renommiertesten Zeitung von der Welt, zwei Seiten, welcher Schweizer oder, was soll ich sagen, eingewanderter Schweizer hat das schon?
1: Eitelkeit, also ich habe die nicht angerufen von der New York Times gesagt, macht mit mir ein Interview.
0: Aber sie haben zugesagt.
1: Die sind zu mir gekommen. Das war dann nach der Abstimmungsphase, da war ich frei und ich gebe da eigentlich relativ offen Auskunft und habe auch den Leuten von der New York Times Auskunft gegeben, dass die da zwei Seiten draus machen, das durch die halbe Welt geht. Boah, fand ich auch überraschend, war überhaupt nicht meine Absicht.
0: Gut, okay. Wir sind schon bei ein paar Themen gewesen. Wette gerne das jetzt noch vertiefen. Sie haben Musik mitgebracht. Was ist der nächste Titel? Das ist ja fast ein bisschen anbietend, oder?
1: Ja, total anbietend hier. Das ist wirklich für die Schweiz. Nein, ich habe Schweizer Mundart-Songs sehr, sehr gern. Und das ist ein Song von Plüsch. Hat ihre Mitarbeiterin ausgesucht, weil ich hatte die Titel nicht mehr im Kopf. Heimweh. Es funktioniert natürlich gut, weil ich schon auch gestehen muss, Schweiz ist meine zweite Heimat. Aber wenn ich in Hamburg bin, habe ich auch mal ein bisschen Heimweh. Also von daher passt das ganz gut.
0: Sind Sie eigentlich mittlerweile Schweizer?
1: Nein.
0: Nicht? Immer noch Deutsch. Und Ihre Frau noch? Vielleicht einfach, um das noch abzuschliessen. Was ist Sie für eine Landsfrau?
1: Schweizerin.
0: Schweizerin.

0: Bei mir im Studio der SVP-Werber Alexander Segert, der alle die Inserate und Plakate gemacht hat, die international Aufmerksamkeit bekommen. Sind Sie jetzt eigentlich Schweizer geworden, nach 20 Jahren in der Schweiz, Herr Segert?
1: Also fast 25 Jahre, aber ich bin immer noch nicht Schweizer geworden.
0: Ah ja? Was haben Sie gegen die Schweiz?
1: Ich habe überhaupt nichts gegen die Schweiz, deswegen bin ich so gern da. Aber grundsätzlich ist, ich habe keine Nachteile, nicht Schweizer zu sein. Das Einzige, was ich nicht werden kann, ich werde nicht Bundesrat und ich kann nicht wählen, aber ich glaube, dass ich mit meiner Arbeit trotzdem sehr, sehr viel zum politischen Meinungsbildungsprozess beitrage. Und von daher gibt es wie kein Bedürfnis, Schweizer zu werden. Und eben, wie gesagt,
0: ich empfinde das als Ablehnung. Also wenn ich jetzt sogar bei der SVP wäre und sage, der wirbt für die Schweiz, der ist bei der, wie sie sich selber nennen, die Schweizerische Partei und will nicht einmal den Schritt machen, weil er sagt, das bringt mir nichts, dann finde ich irgendwie ihre Position ein bisschen falsch.
1: Das zeigt doch zwei Sachen. Einmal, dass die SVP unheimlich ausländerfreundlich ist, oder? Und das Zweite ist, dass die SVP auf professionelle Arbeit steht und ihr eigentlich nicht egal ist, woher der Mensch kommt oder was es ist.
0: Nein.
1: SVP, die möchte gern professionelle Arbeit, die liefere ich, die mache ich. Die sind zufrieden so weiter, macht mich glücklich, macht das auch für viele andere Kunden. Und ich glaube, das ist der Grundansatz der SVP. Interessiert das nicht groß, was ich für eine Nationalität habe.
0: Ist ja kein Zufall.
1: Erfolg oder nicht Erfolg?
0: Offenbar, sie sind nicht nur ein Deutscher, sondern ein BS Nordlicht. Und sie bringen offenbar eine teutonische Geradlinigkeit rein, um die Schweizer auf SVP-Kurs zu bringen. Ist ja seltsam. Sind sie eigentlich immer rechts gewesen? Sind sie rechts geboren worden?
1: Rechts geboren? Nein, ich bin, glaube ich, ziemlich in der Mitte von meiner Wiege geboren oder von meiner Mutter, wenn man das genau sieht, biologisch. Aber ich habe natürlich schon als Jugendlicher mich auch auf dem linken Feld getummelt.
0: Ja,
1: war damals bei den Linksaußenparteien. Und das
0: was
1: war damals bei der Sozialistischen Deutschen Arbeiterjugend.
0: Das ist eine kommunistische Partei?
1: Ja, sozialistisch, weiß gar nicht, ob das kommunistisch war, aber anyway, als junger Mensch macht man sowas, probiert man sowas aus und ich muss sagen, das ist auch wirklich eine Facette von meinem Leben, dass ich irgendwie die linke Argumentation gut kenne, ich weiß, wie die Linken denken und das hilft mir heute sicher auch bei meinen Kampagnen, weil man muss irgendwie sich politisch ein bisschen auskennen, wenn man mit den Nerv der Zeit treffen will und Kampagnen auf den Punkt bringen will.
0: Ja, es gibt auch andere Leute, die von einem Extrem ins andere gehen, das sind ganz spezielle Menschen, sie sind einfach immer im Extremen. Also jetzt erzählen Sie doch einmal, wie Sie das Ganze jetzt erlebt haben, die ganze Kampagne mit der Minarett. Weil Sie haben es ziemlich gut beschrieben in der New York Times, wie Sie da vorgegangen sind. Tun Sie es doch uns einmal erzählen.
1: Also grundsätzlich ist Kunde kommt, das war damals das Egerkinger Komitee, hatte den Auftrag, eben Minarett-Initiative. Frage war, was können wir machen, was können wir für so eine Visualisierung machen. Ganz klar war, dass wir was sehr Emotionales machen mussten, weil das Komitee hat kaum Geld gehabt.
0: Man muss sagen, emotional, das ist immer Ihre Basis. Sie müssen vielleicht zuallererst, bevor wir ins Detail gehen, Ihre Grundprinzipien noch erklären, wie Sie die Werbung machen und wie Sie erfolgreiche Werbung, wie wir vorher gemeinsam festgestellt haben, machen.
1: Grundlage ist immer, und das ist relativ banal, aber es ist doch interessant, dass es in den meisten Ländern bei den meisten Politikern und Parteien nicht funktioniert. Grundlage ist immer, ich frage die Kunden, was ist ihre Botschaft? Wofür stehen sie eigentlich? Was wollen sie aussagen? Und ein bisschen aus der Schule geplaudert, die allermeisten Politiker, auch die allermeisten Parteien oder Komitees scheitern schon daran. Deswegen haben wir so viel schlechte Werbung. Bei dem Egerkinger Komitee, wo auch der Herr Schlür, der Herr Wobmann und der Herr Glarner dabei waren, eben drei SVP-Politiker, die haben relativ klar gewusst, was sie wollten. Es waren zwei Botschaften. Einmal, dass sie haben gesagt, wir wollen kommunizieren, dass ohne die Initiative, also wenn die Initiative abgelehnt wird, Gefahr besteht, dass sehr viele Minarette entstehen. Und das Zweite ist, dass auf die Minarette dann irgendwann Forderungen nach Einführung der Scharia, so wie wir es kennen aus England oder Deutschland kommen. Das war für mich eine heikle Situation, weil zwei Botschaften in einem Plakat zu verarbeiten, ist eigentlich kaum möglich, rate ich immer ab. Aber wir haben dann doch gesehen, dass die Verknüpfung sehr, sehr wichtig ist, weil es in der Bevölkerung doch einen großen Frust gibt, eine große Unbehagen gegen dem, was da an fremden Einflüssen kommt, dass Leute sich nicht mehr richtig zu Hause fühlen, dass man das Gefühl hat, bin ich noch in der Schweiz oder bin ich woanders, auch wenn wir hier noch in der Schweiz in den Anfängen sind. Deswegen habe ich gesagt, okay, wir probieren das, diese beiden Botschaften zu verpacken, was wir sonst eigentlich nicht
0: machen.
1: Wie haben Sie angefangen? War dann die Idee eben, wir haben es relativ schnell mit der Schweizer Fahne und gesagt, das ist ein wichtiges Symbol, weil Schweizer sind stolz auf ihre Fahne, zu Recht.
0: Klar.
1: Und wenn wir sehen, die wird bedroht, eben die Minarette, die da wie Pilze aus der Fahne stoßen, dann
0: nicht
1: sieht man...
0: Nicht wie Pilze, wie Rakete.
1: Ja, das ist eine interessante Interpretation, auf die ich wirklich nie gekommen bin.
0: Sagen Sie,
1: ehrlich. Auch hier großes Indianer-Antwort stimmt wirklich. Ja. Das Einzige, was ich mir vorgestellt habe, ist, das sieht aus wie Gitterstäbe oder wie Gefängnisstäbe.
0: Das ist nicht schlecht.
1: Und dann habe ich gefunden, das ist eine Assoziation, die sehr gut ist, weil eben der extreme Islamismus einengt ist, vor allem eben für Frauen. Und deswegen haben wir dann auch relativ schnell die Frau in der Burka dazu genommen. Wir hatten noch so Varianten mit dem Matterhorn dazu.
0: Matterhorn ist nicht so aussagekräftig in diesem Zusammenhang.
1: Ja, ist es vor allem... ist es vor allem auch too much. Oder ja. Es sind zu viele Symbole. Und was unsere Philosophie ist, das ist auch abgestützt auf Studien, Plakate, die werden nicht intellektuell erfasst. Niemand steht morgens auf und sagt, heute schauen wir ein Plakat an.
0: Sondern
1: Plakate müssen in 1-2 Sekunden verstanden werden und dadurch auch eine Wirkung erfüllen. Also Plakate müssen nicht ins Hirn gehen, sondern in den Bauch, weil letztendlich werden auch im Bauch die Entscheide gefällt.
0: Gut, und Sie sagen ja, Ihre Zielgruppe, haben Sie gesagt, vor allem also auf den Bauch von Leuten, haben Sie im New York Times Interview gesagt, die wenig Ausbildung haben und wenig Einkommen, die müssen wir erreichen, weil die sind ja fast schon die automatische Mehrheit. Und Sie haben es dort erklärt, die haben genauso eine Stimme wie die Leute, die jeden Tag 5 Zeitungen lesen. Also die haben Sie wollen erreichen. Und welche Signale haben Sie dann, also wollen, oder haben Sie dann gesetzt?
1: Klar, die Einkommensschicht, die Bevölkerung oder die Stimmbürger oder Stimmschicht der Einkommensschwachen ist eine große Einkommensschicht und ich bin der Überzeugung, dass diese Leute genau dasselbe Recht haben, abzustimmen und sich eine Meinung zu bilden, wie jemand, der 2 Studien hat.
0: Genau, und die kann man emotional natürlich auch leichter erreichen, weil die vor allem eben emotional reagieren und nicht irgendwie vom Hirn aus, oder?
1: Ja, haben
0: Sie gesagt? Sie haben gesagt, Sie wollen den Bauch ansprechen,
1: ja, das Hirn. Klar, aber letztendlich sind auch die Intellektuellen oder die sogenannten Intellektuellen treffen heute ihre Entscheide im Bauch. Das zeigen die neuesten Studien. Alle haben zwar das Gefühl, ich bin im Kopf schlau, aber letztendlich entscheidet immer Bauch. Das ist nicht das zentrale Kriterium. Das zentrale Kriterium ist, wo kriegen wir unsere Mehrheiten?
0: Gut.
1: Weil letztendlich gibt der Kunde mir einen Auftrag und ich muss gucken, welche Leute sprechen wir an, dass wir am Abstimmungssonntag letztendlich 50%+ haben.
0: Gut, also, und dann haben Sie also die Frau angestellt, aber Sie haben sie noch richtig müssen anstellen, die Frau der Burka. Was sind da Ihre Überlegungen gewesen?
1: Ja, dann ging es ein bisschen drum, wie sieht die aus? Und dann hat er den Schlitz gehabt da in der Burka, wobei es heißt nicht wirklich Burka, ich habe den Namen vergessen, wie dieses Kittel da heißt.
0: Ja.
1: Dann war mir die Frage, was hat die für Augen? Hat die schöne Augen, nicht schöne Augen? Hat sie überhaupt Augen?
0: Und was für Augen haben sie dann
1: gegeben? Ja, wir haben ja versucht, einfach normale Augen zu geben. Und dann waren dann verschiedene Leute, die gesagt haben, das sieht irgendwie dann noch geheimnisvoll sexy aus und haben jetzt wieder ein bisschen entschärft, zurückgenommen. Weil letztendlich gucken wir...
0: Sexy haben sie nicht wählen. Sie haben nicht wählen aggressiv, Nein. Sie haben eher wählen hilflos.
1: Nein, einfach zu zeigen, da ist eine Frau, die ist unterdrückt, die steckt in der Burka, also nichts, dass da irgendwas Spannendes, geheimnisvoll ist und dass es eher was zeigt, was man sagt, nein, das will ich auf jeden Fall
0: nicht. Die Schweizer haben sie ja nicht als unterdrückte Frau empfunden, sondern als Bedrohung. Sie haben ja nicht irgendwie Mitleid mit dieser Frau bekommen. Das hat sie ja wohl nicht signalisieren.
1: Ja, es sind beide Sachen gewesen. Auf der einen Seite haben wir gesagt, wir müssen auch Frauen aus dem linken Lager ansprechen, die sagen, ja, das will ich nicht. Ja, das sagt der GFS Launcher und da wissen wir alle selbst genau, dass seine Studien irgendwie nicht ganz funktionieren. Ich denke, dass schon auch viele linke Frauen sich angesprochen fühlen.
0: Also Sie haben gesagt, genau die erzielt. Also mit dem, dass Sie als Opfer, auch unter anderem als Opfer dargestellt haben.
1: Ja, dass wir gezeigt haben, was die Realität haben, ist, dass Frauen im Islam unterdrückt sind. Und das Zweite war eben, dass wir gesagt haben, das ist eben auch eine Bedrohung für unsere Kultur, für unser Bild, was wir sehen im Alltag.
0: Mhm. Dann haben Sie nachher müssen noch die Leute dazu bringen, dass sie ja stimmen. Wie haben Sie das erreicht?
1: Ja, das ist eben immer eine zweite Sache, die bei vielen Plakaten verloren geht und vor allem, wenn man auch jetzt Konkurrenz betrachtet, immer wieder vergessen wird. Es ging ja darum, eine Ja-Abstimmung und das bedeutet, das ganze Plakat muss letztendlich, also von der Bild, vom Bild, von den Farben, vom Schrifttyp muss es das Ja assoziieren.
0: Eben, und die SVP ist ja so Stimme, nein, das ist einfach ein Nein.
1: Das ist eben der große Irrtum, es gibt genauso viel Ja-Kampagnen wie Nein-Kampagnen. Aber die Problematik ist natürlich, wenn Sie Minarette zeigen, die aus der Schweizer Fahne wie Pilze hervorschießen und eine Frau im Burka, die so ein bisschen unterdrückt aussieht oder Mitleid erregt, dann gibt es keine Ja-Stimmung. Das erzeugt eher Nein und wir wollten ja das Ja haben. Und deswegen mussten wir zu dieser Eselsbrücke greifen und eben noch dieses Stopp-Ja hinbringen.
0: Stopp-Ja.
1: Und von daher ist das Plakat eigentlich nicht... Es gehört nicht zu dem Besten, was wir gemacht haben, weil es eben eigentlich zu kompliziert ist und nicht wirklich eine unmittelbare Wirkung hat, sondern eben über diese Brückenfunktion mit dem Stopp geht.
0: Aber offenbar hat es funktioniert. Und sie haben auch wieder in der amerikanischen Zeitung, die wir jetzt oft genannt haben, gesagt, es sieht am Schluss einfach aus, aber es ist relativ ein komplizierter Prozess, der dort angeführt hat.
1: Ja, das ist eben genau der ganze Trick. Wenn man letztendlich das Gefühl hat, das ist ein Plakat, das hätte ich auch machen können, das ist ja irgendwie stammtischartig, dann haben wir gewonnen, weil dann versteht es jeder. Erinnern Sie sich nur an die FDP-Plakate 2007, Hop Sweets. Die hat niemand verstanden. Da sind irgendwie Millionen von Franken verbuttert worden. Und sowas möchte ich meinen Kunden nicht antun, sondern ich habe das Gefühl, oder ich bin darum bemüht, wenn ich Werbegelder bekomme, dann setze ich die auch so ein, dass der Kunde am Ende sagt, jawohl, gut eingesetzt, wir haben gewonnen.
0: Okay, und Sie sagen, man hat schon dann gewonnen, auch wieder in der ausländischen Zeitung, haben Sie gesagt, wenn es Reaktionen setzt. Wenn jetzt irgendwelche Leute kommen und sagen, wir wollen es verbieten, das ist das Höchste der Gefühle. Man muss so weit provozieren, dass es wehtut, dann gibt es die Reaktion und dann sagen sie, wenn man das erreicht hat, dann haben wir gewonnen. Das ist in dem Fall natürlich auf hervorragende Art und Weise erreicht worden.
1: Das Problem war wirklich, dass wir, oder das Komitee hatte so wenig Geld, da würden sie wahrscheinlich irgendwie nicht mal morgens für aufstehen, dass wir gesagt haben, wir müssen in die Medien kommen, wir müssen das Thema besetzen, wir müssen die Mediendiskussion haben. Und das hat hervorragend geklappt, noch bevor wir das Plakat nur ein einziges Mal gedruckt haben, also bevor nur ein Rappen oder Franken investiert wurde, das hat dann jetzt eine andere Agentur ausgerechnet, haben wir den Werbewert in den Medien gehabt von 1,5 Millionen Franken. Und das war natürlich sensationell. Das hat das Budget bei Weitem übersteigt. Und da sind wir eigentlich wirklich der Philosophie gefolgt, Low Budget, High Impact. Also ja, mit wenig Geld viel rausholen.
0: Aber warum
1: das ist unsere Spezialität.
0: Das? Ja, Ihre Spezialität ist eben die Provokation an Grenzen gehen, die Grenzen, wo niemand weiss, eben, was ist gesetzlich noch möglich und was ist nicht. Und da haben Sie in einem besonders sensiblen Bereich von Ausländerfindlichkeit, wo Ihre Spezialdisziplin ist, haben Sie offenbar wirklich gerade den Jackpot getöpft.
1: Also ich habe keine Spezialdisziplin Ausländerfeindlichkeit. Wir machen Kampagnen für alle Themen.
0: Nein.
1: Sind auch bei ganz vielen, wir sind bei ganz vielen anderen Themen erfolgreich.
0: Entschuldigung, schauen wir doch alle Ihre SVP-Kampagnen nach, also vorher aufzählt von der Schäfer über den Raben, über die Ratten, über Messerstechen. Es ist alles Ausländerfeindlichkeit.
1: Also SVP ist ein wichtiger Kunde, aber es ist nicht der Hauptkunde. Schauen wir uns doch mal den 29. November an, eben diesen, oder September, der Abstimmungssonntag.
0: November.
1: Da haben wir eben die Minarett-Kampagne gehabt, aber wir haben auch die Abstimmung gehabt über die XOA-Initiative, Ausfuhr von Kriegsmittelgütern.
0: Dünn Sie doch jetzt nicht auf. Nein,
1: ich zeige Ihnen nur, was wir wirklich machen. Also Sie wollen mich reduzieren auf die SVP.
0: Ja.
1: Es trifft nur die Hälfte der Wahrheit. Wir schaffen für ganz, ganz viele andere Kunden, wo wir ganz gute Kampagnen machen, die von den Medien nicht hervorgehoben werden. Da ist ja dann die Gegenfrage, wieso greifen die Medien die Kampagne auf und nicht die?
0: Genau, und das ist ja meine Frage, die haben Sie jetzt noch nicht beantwortet.
1: Ja, warum die Medien gewisse Kampagnen aufgreifen und nicht, das müssen Sie die Medien fragen.
0: Nein.
1: Da bin ich denkbar der schlechteste
0: Ansprechpartner. Also das ist ganz eine faule Antwort. Hätte ich jetzt Ihnen nicht zugetraut, dass es auf so billige Art und Weise war. Sie müssen genau die Reaktion provozieren, um zu gewinnen. Und Sie schreiben in der New York Times, wenn Sie die Reaktion provozieren, die Sie jetzt erreicht haben, Verbot in Basel, Diskussion in Zürich, grosse Arena, dann haben Sie faktisch alleine durch das Ihre Abstimmung gewonnen.
1: Also das Problem ist schon, dass wir, oder nicht das Problem, sondern das Ziel ist natürlich schon, dass wir Mediendiskussionen bestimmen wollen. Und die bestimmen wir, weil wir eben auf den Punkt gehen, den Kern rauskitzeln und wirklich auf den essentiellen Punkt bringen. Und das macht die Kampagne eben so verständlich und dann eben auch so, zu so einer großen Bedrohung für einen politischen Gegner. Und ich glaube, deswegen werden die Kampagnen aufgegriffen. Aus Sicht der Kommunikation, also wenn wir es mal ein bisschen auf einer Metaebene ansehen, muss man sagen, für den Kunden SVP oder da das Egerklinger-Komitee war das Beste, was passieren kann, weil es ist toll, wenn es diskutiert wird. Aus meiner Sicht muss ich immer sagen, sorry, ihr tappt immer in dieselbe Falle.
0: Ihre Gegner, die sind immer, sie gehen immer einfach an die Schmerzgrenze und die anderen schreien auch und sie haben gewonnen.
1: Es ist keine Schmerzgrenze. Ich glaube, was uns auszeichnet, ist, dass wir wirklich Sachverhalte klar und einfach auf den Punkt bringen. Unheimlich simpel, da steht unheimlich viel Gedankenarbeit und grafische Leistung dahinter. Aber so auf den Punkt reden, dass eben Großteil der Leute sagt, Gopferdelli, das will ich nicht. Oder der andere Teil sagt, Gopferdelli, die SVP will ich ja nicht. Und da passiert dann noch ein ganz anderer Punkt, der sehr, sehr interessant ist, der immer wieder ausgeblendet wird. Wenn wir eine Kampagne machen, die breit diskutiert wird, also Radio, Fernsehen, Medien drüber diskutieren, haben wir plötzlich eine Stimmbeteiligung von 40, 45, 50, 60% sogar. Normalerweise, wenn wir eine Kampagne machen oder gar nicht beteiligt sind und der Abstimmungskampf plätschert so dahin, haben wir eine Abstimmungsbeteiligung von 20-30%. Und im Grunde sind ja diese Kampagnen von der SVP, die so viel Diskussion erregen, demokratiefördernd. Also ich finde das eine tolle Sache.
0: Okay, also jetzt haben wir da den Schweizer Demokratieförderer Nummer 1 bei uns im Studio. Aber sie machen ja ihre Kampagne so rassistisch wie möglich. Und dann, wenn Kritik kommt, dann sagen sie oder ihre Leute, die Elite wollen einfach nicht, dass man die Wahrheit sagt. Das ist ein weiterer Mechanismus, mit dem sie spielen, oder?
1: Das hat überhaupt nichts mit Rassismus zu tun. Ganz im Gegenteil. Nein. Wir greifen Probleme auf, die die Bevölkerung beschäftigt. Also das macht vor allem die SVP.
0: Das kann aber auch rassistisch sein.
1: Nein, es hat doch nichts mit Rassismus zu tun.
0: Kann das nicht?
1: Nein.
0: Überhaupt nicht?
1: Nein.
0: Also machen wir da einen Punkt, muss ich auch schon mal kurz durchschnaufen, weil ich da vielleicht noch da ein bisschen tiefer gehen. Was ist unser nächster Titel?
1: Das ist jetzt was Italienisches, Bello Impossibile von Gianna Nannini. Starke Röhre, drückt unheimlich viel Lebensfreude aus. Finde ich gut.

0: In mir im Studio ist der Alexander Seger, der ist der SVP-Chef-Werber und hat vor allem seinen grössten Erfolg gehabt mit der letzten Kampagne bei der Anti-Minarett-Initiative. Aber eigentlich ist er der Erfinder von der Tier. Symbol bei der SVP, hat einen ganzen Zoo zusammengestellt, nämlich Schäfli, Raben, Ratten. Und jetzt könnte man dem sagen, Entmenschlichung der Gegner. Das ist, die Leute werden zu Tier gemacht. Und ich nehme jetzt ein Beispiel, zu was das führen kann. Nicht ein Beispiel aus der ferneren Vergangenheit, aus der jüngeren Vergangenheit. Wo der Bürgerkrieg war in Ruanda, haben die Hutus ihre Gegner als Kakerlaken bezeichnet. Oder etwas Ähnliches wie sie, mit Ratten oder Raben. Und daraufhin sind 1 Million Leute ermordet worden, Herr Segert.
1: Also das ist jetzt eine ziemlich derbe und heftige Unterstellung, dass Sie mich da irgendwie in eine Ecke stellen mit irgendwelchen Hutus oder sonst wie.
0: Der Mechanismus.
1: Es ist völlig krass, was Sie da machen. Also muss man echt jetzt distanzieren von der Geschichte. Es geht um was ganz anderes. Sprichwort sagt, das kennen Sie auch, ein Bild sagt mehr als 1000 Worte. Deswegen benutzen wir sehr gern Bilder, weil wir wissen, Plakate müssen kurz erfasst werden. Tierbilder benutzen wir besonders gern, weil Tierbilder eigentlich konkrete Assoziationen haben. Wir haben damals auch vor x Jahren das Schwein gebracht, da ging es um AHV. Die Schafe, das ist eigentlich ein besonders gutes Beispiel, zeigt sehr deutlich, mit Tierbildern weiß man sofort, um was es geht. Jeder kennt das schwarze Schaf, man hat es in der Familie, in der Firma.
0: Und das sind jetzt einfach Ausländer?
1: Es geht nicht um Ausländer, also es geht um zu zeigen, was bedeutet, wenn jemand sich nicht an die Spielregeln hält, dann muss der eben rausgehen. Und wenn es in dem Fall ist, bei der genauen Volksinitiative, wenn jemand kriminell ist, wenn jemand hier schwere Verbrechen geht, dann darf er nicht mehr mitspielen, dann muss er rausgehen. Das hat jeder verstanden. Deswegen war auch die Unterschriftensammlung sehr, sehr erfolgreich.
0: Also, das sind die Mechanismen, die offenbar funktioniert haben. Ich glaube, jetzt haben Sie den ganzen Zoo, wo Ihnen zur Verfügung steht, bald schon ausgeschöpft müssen, zu neuen Sachen.
1: Ich hätte noch ein gutes Team für eine Kampagne. Ja, für Radio 1. Da würde ich gerne eine Kampagne machen.
0: Und was wäre das?
1: Ja, das
0: können Sie noch gegen Honorar sagen?
1: Ja klar, für ein tiefes sechsstelliges Honorar kein Problem.
0: Das ist üblich bei der SVP?
1: Nein, deswegen muss ich bei Ihnen ja dazulegen, weil bei der SVP gibt es viel weniger.
0: Okay.

0: Wer völlig plump, da würde ich dem Kunden sofort abraten, sowas zu machen. Das bringt es überhaupt nicht. Die Frage war, können Sie sich auch vorstellen, eine Kampagne zu machen, die den hohen Ausländeranteil der Deutschen da thematisiert? Und ich sage, ja, wenn der Kunde das als Problem ansieht, kann man sich das mal überlegen. Und in der Stadt Zürich haben wir ja wirklich die Problematik, Deutsche sind die größte Einwanderungsgruppe. Gibt anscheinend viele Leute, die sich damit beschäftigen, merken, sie fühlen sich unwohl, thematisieren. Deswegen haben wir das jetzt im Abstimmungskampf, im Wahlkampf für die SVP Stadt Zürich gemacht. Es war ein Thema, wir haben noch zwei andere gehabt. Dass es so eine hohe Wellen schlägt, zeigt mir auch wieder, wir haben wieder ein Schwarze getroffen. Wenn wir daneben liegen würden, alle sagen würden, die spinnen völlig von der SVP, gäbe es gar keine Reaktion. Aber es gibt Reaktionen, weil viele Leute das beschäftigen. Deswegen ist es gut, dass die SVP das aufgreift und dass es thematisiert und diskutiert wird.
1: Aber dass Sie das jetzt machen als Hamburger, der da ist, ist auch in dem Fall vom Speziellen noch speziell. Und jetzt müssen wir ein bisschen auf das eingehen, weil der Roger Köppel, der Roger Köppel, Chefredakteur der Weltwoche, hat ja gesagt, die Idee sei gekommen vom Christoph Mörgeli, der sich an einem Berufungsverfahren gestellt hat, an der Uni Zürich, für den medizinhistorischen Lehrstuhl, der dort abgeschifft ist, wie er das Gefühl hat, gegen Deutsche. Stimmt zwar nicht, es sind drei Schweizer und drei Deutsche in der Endausmache gewesen. Er ist ausser Abschied und Traktant gewesen, weil seine Wissenschaftler Unterlagen überhaupt nicht genügt haben und dass er aufgrund von dem vorgeschlagen hat, jetzt die Kampagne zu starten und tatsächlich, sie ist passiert.
0: Also da wissen Sie mehr als ich, von dem habe ich noch nie gehört. Ich kann Ihnen sagen, wie es wirklich war. Wahlkommission SVP Stadt Zürich hat Herr Mörgli keinen Einsitz, da sitzen Leute aus der SVP Stadt Zürich, die haben mit mir zusammen diskutiert, was sind die Themen, was können wir machen. Und wir haben ein Thema gehabt, immer mehr ausländische Arroganz. Das sehen Sie auch, dieses Inserat, dieses tolle Bild mit dem Merz und dem Steinbrück. Wir haben Sicherheitsthema gehabt und wir haben Sozialbetrug gehabt. Und in dem Thema immer mehr ausländische Arroganz ist es aufgekommen. Da waren Leute aus verschiedenen Stadtkreisen, die haben gesagt, bei uns beschäftigt die Leute, wir haben Probleme mit Wohnungen, Mieten. Wir müssen das thematisieren, dass da unheimlich viele Deutsche kommen. Okay. Da war vom Mörgli nichts zu sehen, nichts zu spüren.
1: Also vielleicht hat es da verschiedene Quellen gegeben, weil ich kann mir vorstellen, dass der Mörgli auch dort einen gewissen Einfluss hat, genauso wie der Übervater Christoph Blocher, mit dem sie ja öfters auch zu tun gehabt haben für ihre Werbung. Aber jetzt nochmal die Frage, in diesen Inserat steht, Deutsche sagen Arroganz, Sie haben es jetzt gerade erwähnt. Das betrifft ja nicht den Herrn Steinbrück, sondern die Deutschen, die da sind. Erzählen Sie mal etwas über das, Herr Segert.
0: Also das, wir haben das ganz stark auch vor allem auf das, Verhalten vom Steinbrück thematisiert.
1: Nein, das Inserat war Deutsche an der Uni Zürich und dort ist gestanden deutsche Arroganz. Dünnt Sie es bitte nicht verfälschen.
0: Natürlich, also wenn Sie mal das ganze Inserat angucken, ich hoffe, Sie haben den großen Blick, wir sind nicht so wahnsinnig fixiert. Da haben wir ein ganz großes Bild vom Steinbrück, der eigentlich sehr arrogant über den Merz hinweg geht, den Bundesrat Merz. Und wir haben das thematisiert. Und unter anderem haben wir auch geschrieben, es hat einen Filz an der Universität und es hat Filz, glaube ich, in den Spitälern. Das haben wir geschrieben.
1: Gut, aber das ist ja nicht nur mit dem Herrn Steinbrück, sondern Sie haben eine Kurve gemacht, eine Statistik, wie das zugelegt hat von den Deutschen. Also es kann sich nur auf die Deutschen da in Zürich beziehen. Und ich frage Sie jetzt, stehen Sie zu dem, dass die Deutschen in der Schweiz, Sie sind selber einer von denen, arrogant sind?
0: Also das kann man sicher nicht für alle sagen. Was man sicher merkt, ist, ein Mentalitätsunterschied gibt. Die Deutschen haben ein anderes Auftreten. Und ich glaube, das wirkt auf viele Schweizer, wirkt das schon befremdend. Und ich kann das auch verstehen. Mittlerweile eben jetzt nach knapp 25 Jahren in der Schweiz, habe ich schon das Gefühl, ich kenne ein bisschen die Schweizer Mentalität. Und wenn dann jemand aus Deutschland kommt, das merkt man unwissentlich, tappt er in viele Fettnäpfchen, weil er einfach eine andere Mentalität hat, ein anderes Auftreten. Und ich kann mir gut vorstellen, dass viele Schweizer sagen, das passt mir eigentlich nicht so.
1: Ist das auch ein gewisser Selbstschutz, dass Sie als Deutsche, die in der Schweiz sind, die sich weigern, Schweizer zu werden, jetzt die Deutschen, die nach Ihnen gekommen sind, in grösserer Zahl der Arroganz bezichtigen und denen ein schlechtes Gefühl geben, weil sie da sind und das Gefühl haben, ich bin unerwünscht, ich werde von so Leuten wie Alexander Seger werde ich schlecht gemacht?
0: Jetzt habe ich das erste Wort nicht verstanden. Was war die Frage?
1: Selbsthass.
0: Oder Selbsthass.
1: Ein gewisser Selbsthass, dass Sie auf diese Art und Weise Ihre eigenen Landsleute, die nach Ihnen gekommen sind, auf diese Art und Weise in Ecke stellen.
0: Psychodoktor Onkel Schawinski. Nein, Spaß beiseite. Ich habe überhaupt keinen Hass auf mich. Ich bin da völlig mit mir im Reinen. Und es geht für mich in erster Linie geht's um Auftrag, irgendwas zu thematisieren. Das ist aus der Stadtpartei gekommen. Wir haben das Problem, wir merken das von der Basis. Und dann geht es für mich in erster Linie darum, eine Kommunikationsaufgabe zu lösen, und zwar möglichst gut zu lösen, sodass der Kunde am Ende Erfolg hat. Das ist meine Aufgabe.
1: Das ist doch Verhetzung. Also wir haben das Klima aufgehetzt. Entschuldigung, ich spreche Hochdeutsch, vielleicht verstehen Sie es besser. Das ist ein aufgehetztes Klima, das wir seit einiger Zeit haben.

0: zwischen den Schweizern und den Deutschen, es ist eine labile Situation, es hat sich vieles verändert, vor allem an den Hochschulen. Und Sie als Alexander Seeger sind der, der das Feuer anfacht.
1: Ich entfache kein Feuer. Was wir machen mit unserer Werbung, das können wir auch nur machen. Anderes können wir gar nicht machen, weil uns Zeit und Geld fehlt. Wir können nur das thematisieren, was da ist. Wir können nichts Neues bilden.
0: Ja,
1: und
0: man kann, Volksverhetzung hat immer mit subkutanen Ängsten hat funktioniert. Und einer Ihrer Kollegen, Ihrer Landsleute hat ja im Tagesanzeiger einen Artikel geschrieben auf Ihr Inserat hin und hat das Wort Helvetisierung in Anspielung auf die Arisierung in Deutschland verwendet, dass Deutsche jetzt eingegrenzt werden sollen oder zurückgedämmt werden. Und da frage ich Sie, wie viele Deutsche sind denn gesund für Zürich zum Beispiel? Was würden Sie sagen, wann ist die Grenze überschritten, Herr Seegert?
1: Das liegt nicht an mir, das zu sagen. Das muss das Schweizer Volk selber sagen, was sie wollen.
0: Nee, aber sie
1: wenn
0: sind
1: Sie
0: ja
1: jetzt Gefühle haben, es hat zu viel, dann wählen Sie jetzt am 14. März SVP-Liste 2. Ganz klar, wenn Sie es nicht das Gefühl haben, dann wählen Sie irgendeine andere
0: Partei. Ich frage Sie trotzdem, Sie sind ja auch noch Mensch. Sie sind ja nicht nur Auftragnehmer, der jeden Auftrag nimmt, ohne zu denken. Sie sind ja ein intelligenter Mensch. Was glauben Sie, wann ist die Quote der Deutschen überschritten, die in der Schweiz oder in Zürich leben darf?
1: Wirklich, das liegt nicht an mir, das zu sagen. Ich bin selber Gast hier. Ich werde mich da persönlich aus dieser Diskussion raushalten.
0: Ist aber ein bisschen feige, weil Sie sind ja der, der das Ganze, wie ich es vorhin gesagt habe, befeuert. Weil Sie führen diese Kampagne an nach dem Erfolg mit den Antiminaretten, wo Sie Leute aus dem untersten sozialen Bereich der sozialen Schichtung in eine Ecke gestellt haben, ist jetzt unter anderem mit Sozialneid versucht man gegen deutsche Professoren loszugehen.
1: Nein, nochmal, es geht hier um ein Problem, was wirklich latent vorhanden ist. Es hat ja auch eine größere Geschichte, fängt irgendwie an mit Flughafen. Sie sehen es jetzt, die ganze Geschichte mit diesen Akten, die da irgendwie über das Bankkundengeheimnis verkauft, nicht verkauft werden soll. Das ist also eine größere Geschichte. Es gibt anscheinend wirklich in der jüngsten Zeit größere Spannung zwischen Deutschland und der Schweiz.
0: Die Sie schüren.
1: Ich schüre überhaupt nichts.
0: Sie schüren sie?
1: Nein, ich schüre überhaupt nichts.
0: Ja, es ist Verhetzung.
1: Wirklich nochmal, ich verhetze nicht, ich schüre nicht. Wir thematisieren nur das, was bei der Bevölkerung da ist.
0: Aber Sie wissen, dass die Deutschen sich heute in Zürich, und ich spreche mit vielen von Ihnen, sich viel schlechter fühlen, weil sie sich abgelehnt fühlen, weil diese Art von Kampagne in die Öffentlichkeit getragen wurde und unterschwellige Vorurteile jetzt eben nicht gegen sozial schwache Kosovo waren, sondern gegen reiche, intelligente, gut gebildete Deutsche. Sie haben ja auch erwähnt, die nehmen uns die Wohnungen weg, stand auch noch drin, nicht nur die Jobs, die Frauen nehmen sie uns vielleicht Ihrer Meinung nach auch weg. Sie haben es ja gemacht beispielsweise. Da werden alle diese Ängste werden doch von Ihnen geweckt.
1: Wow, Herr Schawinski, das sind jetzt also ganz schön viele Unterstellungen und ganz schön viele Geschichten. Wir müssen mal eins nach dem anderen abarbeiten.
0: Das mit den Wohnungen haben Sie erwähnt.
1: Mit den Wohnungen. Also da gibt es eine Studie auch, die irgendwie was von Wirtschaftsinstituten erarbeitet wurde, wo ganz klar gesagt wird, die Personenfreizügigkeit und vor allem auch die deutsche Einwanderung hat einen Einfluss auf die Miethöhe. Also das schlägt Kai Geiss weg. Also da müssen wir nicht kommen und sagen, das ist Volksverhetzung, sondern das ist einfach Tatsache, oder?
0: Nee, es ist das ganze Paket.
1: Das ganze Paket. Na, wir müssen das Paket mal aufgliedern. Was haben Sie sonst noch als Vorwürfe gehabt?
0: Ja gut, eben dass Deutsche zum Beispiel an der Universität so viele Professuren belegen und mit dem Filz auch noch dann alle anderen wichtigen Positionen besetzen. Und Herr Mörgeli.
1: Genau. Guck mal, da bleiben wir doch mal stehen, sonst wird es
0: nur ganz
1: so viel.
0: Kurz. Nee, Ich bleibe bei dem. Herr Mörgeli hat in der Sendung Club am Schweizer Fernsehen hat er erwähnt. Und dann kommt einer und heißt Schulze und ist plötzlich mein Chef. Und was er noch gesagt hat, was interessant war, Filz kann man ja nicht beweisen. Also kann man es einfach, hat er gesagt. Also kann man es mindestens behaupten.
1: Ja, es geht nicht um Behauptung, sondern wir haben in der Folge dieses Inserates sehr viel Mails bekommen von Schweizern, aber auch von Deutschen interessanterweise, die gesagt haben, das stinkt, das fällt ihnen schon lange auf und die wirklich mal so Seilschaften nachgezeichnet haben, wo dann eben, und es ist auf eine Art ja auch verständlich und logisch, wo ein Professor kommt, der möchte natürlich sein Team dabei haben, der holt seine Assistenten dazu, die Assistenten, die wollen dann doktorieren, die doktorieren bei ihnen und so entstehen dann Seilschaften. Es ist auf eine Art auch verständlich und logisch. Tatsache führt aber dazu, dass eben Schweizer Nachwuchs dadurch behindert wird und das Interessante ist ja jetzt das haben Sie auch in der Sonntagszeitung gelesen, dass jetzt Politik das wahrnimmt und sagt, wir müssen den Schweizer Nachwuchs besser fördern, wir müssen bessere Ausbildung machen, müssen mehr gucken an den Universitäten. Also das Thema wird ja von der Politik aufgegriffen und wird ernst genommen. Die sagen, es besteht Handlungsbedarf. Also da sehe ich den ersten großen Erfolg dieser SVP-Kampagne, dass da wieder, obwohl es vielen wehtut, vielleicht auch Ihnen, was Sie da so schön drauf eindreschen, Effekt ist doch wieder, dass ein Thema aufgegriffen wurde, wie früher bei Sozialmissbrauch. Das Thema haben auch alle vorher geschrien, ui, fui, geht nicht. Und heute weiß man, das ist ein veritables Problem und wir müssen das lösen. Und genauso scheint es ja auch in der Uni zu sein, dass Schweizer Nachwuchs nicht wirklich zum Zug kommt, sondern dass da andere Seilschaften fungieren.
0: Also nach meiner Information, und ich habe mich da wirklich ein bisschen klug gemacht und habe da recherchiert, versucht man wirklich ohne Rücksicht auf die Nationalität die Besten zu nehmen. Nur so kann eine Weltklasse-Universität überhaupt funktionieren. Ich kenne das ein bisschen aus Amerika. Mein Sohn ist in Yale, einer der 10 besten Universitäten der Welt. Da ist die Nationalität kein Kriterium, nur die wissenschaftliche Qualifikation.
1: Also das Interessante, und da fühle ich mich natürlich jetzt als Deutscher geehrt, dass anscheinend die besten Professoren vor allem aus Deutschland kommen, weil es ist ja auffällig, dass es einen unheimlich großen Anteil an Schweizer Universitäten mit deutschen Professoren gibt. Ich befürchte, das stimmt nicht ganz, dass nicht alle kluge Menschen aus Deutschland kommen. Und von daher, glaube ich, muss man schon ein bisschen das Konkrete anschauen. Und dass eben die Politik das aufgreift und auch die Medien sagen, da ist Handlungsbedarf,
0: Sollen die Deutschen, was ist das Ziel? Sollen die Deutschen die Schweiz verlassen oder gezwungen werden, die Schweiz zu verlassen?
1: Also jetzt an der Universität ist sicher, dass man mal guckt, wie funktioniert das wirklich, wie laufen da Berufungsverfahren? Eben kann man Schweizer Nachwuchs nicht speziell damit einbeziehen. Das ist, glaube ich, eine gute Diskussion.
0: Okay, das würden Sie toll finden. Aber der unmittelbare Effekt ist natürlich ein anderer, dass es zu Verunsicherung geführt hat, dass man jetzt in diesen Berufungskommissionen das Kriterium der Nationalität in den Vordergrund stellt. Und das ist natürlich Gift für die Qualität einer Universität.
1: Herr Schawinski hat noch in der Sendung
0: es gibt für jeden Posten einen Schweizer, der mindestens so gut ist wie ein Ausländer. Das ist provinziell bis zum Letzten.
1: Also ich denke, dass Verunsicherung in Berufungskommissionen unheimlich gut ist, weil ich glaube, das Schlimmste ist, wenn man sich sicher ist und das Gefühl hat, wir können blindlings den und den berufen.
0: Nicht blindlings.
1: Also ich glaube, es ist sehr, sehr wichtig, dass Leute verunsichert sind und sich 2-3 Mal hinterfragen. Und das, wenn das der Effekt der Kampagne ist, dann muss ich sagen, super, finde ich gut.
0: Aber welche Art der Verunsicherung?
1: Ja, dass man wirklich mal guckt, sind wir wirklich nur objektiv? Entscheiden wir objektiv?
0: Ja, aber Sie fordern ja nicht, dass man objektiv entscheidet, sondern dass man nationalistisch entscheidet.
1: Nö.
0: Ja, das ist ja klar. Weil die Kampagne hatte nicht gesagt, es wurde nicht objektiv entschieden, sondern es hat gesagt, es hat zu viele Deutsche, ergo zu wenig Schweizer.
1: Also wir haben gesagt mit der Kampagne, respektive der Kunde hat gesagt, wir haben das in eine werbliche Form gebracht. Es besteht ein gewisser Filz, Reaktion zeigen von den Mails, die der Kunde bekommen hat, wo wirklich nachgezeigt wurde, da und da ist es so, zeigt, dass wir richtig gelegen haben. Eben Medien, Politik greift das Thema auch auf und sagt, wir müssen was machen, es besteht Handlungsbedarf. Also von daher verstehe ich jetzt das ganze Gezeter nicht, sondern es zeigt sich wieder, dass es sicher nicht einfach ist, Tabus zu brechen. Und anscheinend ist es ein Tabu, über den Ausländeranteil in der Deutschen, in der Stadt Zürich zu reden und auch an der Universität Zürich, ist anscheinend ein Tabu.
0: Und wie geht es weiter jetzt, Herr
1: Seeber? Wenn man diese Tabus bricht, kann man wirklich politische Lösungen finden.
0: Ja, Sie sagen ja, Sie haben gar keine Tabus und jetzt brechen Sie laufen. Wie geht es denn weiter? Weil das ist ja der Anfang einer Kampagne, nicht das Ende. Was ist das Nächste
1: in Sachen Deutschen? Ich habe wirklich keine Tabus. Es gibt 2 Tabus. Das eine ist, ich mache nichts, was gesetzeswidrig ist oder sonst irgendwas. Und das andere Tabu ist, ich mache nichts, was nicht erfolgreich ist.
0: Genau. Also vor allem das Zweite im Vordergrund. Da weiß man mehr drüber als über das Erste. Das Erste müsste ja immer dann vor Gericht abgecheckt werden. Aber wenn das vor Gericht kommt, dann ist das ja für Sie eher ein Erfolg, wie wir gehört haben. Aber nochmal, was kommt als Nächstes?
1: Ganz kurz mal drauf einkommen, weil das kommt ja immer wieder eben Gericht und so. Da muss man wirklich auch mal klar sagen, das ist so das politische Spiel. Also wir machen das Plakat, Minarettplakat, schwarze Schafe und der politische Gegner, muss ich dann wirklich aus Sicht der Kommunikation sagen, finde ich auch gut, der rennt dann, anstatt gute Gegenargumente zu bringen oder selber ein gutes Plakat zu machen, rennt dann als Erstes zu Gericht und schreit, das geht nicht, ist verletzend. Tatsache ist ja, dass alle Gerichte bisher immer gesagt haben, die Kampagnen, die sind nicht beanstandswürdig, funktioniert.
0: Die sind einfach dumm, die anderen. Das ist ja ein Teil ihres Erfolgs. Aber nochmal, weil das interessiert mich jetzt, die Kampagne mit den Deutschen in der Schweiz oder in Zürich. Was dürfen wir als Nächstes aus Ihrer Küche erwarten, Herr Seegert?
1: Da müssen Sie den Kunden fragen, wo der nächste Auftrag kommt. Ich habe da überhaupt keine Pläne. Ich gucke
0: aber nachdem es so erfolgreich war, schreit das ja nach Fortsetzung.
1: Ja, ist es eben, das zeigt eben, dass Sie es nicht verstanden haben oder nicht verstehen wollen. Sorry, dass ich jetzt Ihnen jetzt so sage. Es geht nicht darum, irgendwie möglichst aufzufallen oder irgendwas zu erfinden, wo
0: was krass
1: ist. Nein, es geht darum, in erster Linie, und das habe ich ganz am Anfang der Sendung gesagt, es geht darum zu sagen, was habt ihr für eine Botschaft, was wollt ihr? Und die Botschaft, die muss immer aktuelle Befindlichkeiten der Bevölkerung ansprechen.
0: Okay, aktuelle Befindlichkeit ist, es gibt ein Problem mit den Deutschen, das wurde jetzt hochgeschwemmt. Eine Partei nützt das aus, sie sind der Chefwerber. Nochmals die Frage, ich hoffe, es gibt eine Antwort. Was dürfen wir als nächstes erfahren oder erwarten in Bezug auf die bösen Deutschen in Zürich?
1: Also wirklich, nochmal, ich kann es Ihnen nicht sagen, weil das ist eine Geschichte, da muss der Kunde kommen und sagen, wir haben die und die Abstimmung.
0: Aber Sie geben
1: die
0: doch sicher, machen doch Vorschläge.
1: Nein, da hüte ich mich davor, weil ich bin wirklich nicht politisch legitimiert. Ich sage dem Kunden höchstens, das geht nicht, wir müssen es so oder so machen. Aber ich werde mich hüten, irgendwelche politischen Ratschläge zu erteilen, weil ich bin nicht Politiker, ich bin Werber.
0: Gut, okay. Wenn eine Botschaft, vielleicht nicht so direkt, aber verklausuliert, käme von denen Deutsche raus, würden Sie dann sagen, okay, das ist eine tolle Idee, das setze ich um?
1: Muss ich mich nochmal wiederholen? Finde ich zu plump, würde ich abraten.
0: Okay, weil es zu plump ist, nicht weil es politisch oder menschlich einfach untragbar wäre.
1: Ja gut, ich könnte es jetzt noch ausdeutschen und eine halbe Stunde Vortrag darüber halten, was ich unter plump verstehe, aber ich würde ihm abraten.
0: Okay, jetzt haben wir noch einen zweiten Streit. Sie haben das ja mitgekriegt zwischen der Schweiz und Deutschland in Bezug auf diese Bankdaten. Die Schweiz fühlt sich von den Deutschen angegriffen, die Deutschen fühlen sich von den Schweizern veräppelt. Wo stehen Sie da, Herr Segert?
1: Ja, da erwischen Sie mich jetzt in der Tat auf dem falschen Fuß. Ich habe zwar in den Medien verfolgt, die ganze Geschichte, kenne mich da im Detail nicht aus, deswegen ist das schwierig, was zu sagen. Was ich grundsätzlich sagen kann, ich finde, die Schweiz ist ein ganz hervorragendes Land. Deswegen kommen ja auch so viele Deutsche hierher. Hat unheimlich viel Stärken. Und was ich sehe, ist, dass die Schweiz sich eigentlich unter ihrem Wert verkauft. Also es wird sich vielerorts angebiedert von der Politik. Es wird nachgegeben. Es wird schon mit dem Kompromiss in die Verhandlung gegangen. Und ich denke, dass die Schweiz allen Grund hat, und ich wünsche es auch der Schweiz, zu ihren Stärken und zu ihren Tugenden zu stehen und selbstbewusst in solche Geschichten politische Auseinandersetzungen zu gehen und vor allem ihren eigenen Weg zu gehen.
0: Okay, Toni Brunner, Parteipräsident Ihrer Partei, Ihrer Auftraggeberpartei, hat gesagt, es ist eine Kriegserklärung der Deutschen an die Schweiz. Finden Sie das plump?
1: Naja gut, das ist so eine martialische Ausdrucksweise. Also wenn der Steinbrück irgendwie von Kavallerie spricht und wer irgendwie vorher noch irgendwie sagt, früher hätte man Soldaten in die Schweiz geschickt, finde ich das auch nicht so wahnsinnig geschickt. Toni Brunner hat anscheinend sehr pointiert zurückgegeben.
0: Finden Sie das gut oder schlecht? Das ist einfach die Frage.
1: Finde ich eine gute Äußerung.
0: Finden Sie eine gute Äußerung? Alles andere hätte mich überrascht. Wir sind am Schluss der Sendung. Was ist der letzte Titel?
1: Lassen Sie mich... Oh, wir haben eigentlich noch zwei Titel. Das ist jetzt ganz schade.
0: Ja?
1: Jetzt, wir hätten einmal One und Sweet Home. Wir nehmen das Fetzigere, wir nehmen Sweet Hope Alabama von Lynyrd Skynyrd.
0: Okay, danke vielmals. Das ist der Alexander Segert.
1: Ich danke Ihnen.
0: Ja, er ist der Chefwerber von der SVP und Kreator von all diesen Plakaten und Inseraten, die wir dürfen oder mühen sehen. Danke vielmals, dass Sie gekommen sind. Nächster Doppelpunkt heute in einer Woche. Am Mikrofon verabschiedet sich der Roger Schawinski.